0: Die A25 Gestacht Richtung Hamburg ist zwischen Bergedorf und Dreieck Hamburg Südost wegen einer Baustelle bis ca. 5 Uhr gesperrt. Die A39 Braunschweig Richtung Wolfsburg ist zwischen Kreuz Wolfsburg-Königslutter und Flechtorf nach einem Unfall gesperrt. Die A61 Koblenz Richtung Ludwigshafen ist zwischen Pfalzfeld und Laudert nach einem Unfall gesperrt. Die A71 Erfurt Richtung Schweinfurt ist zwischen Oberhof und Suhl-Zellermelis wegen Wartungsarbeiten im Tunnel Hochwald bis ca. 6 Uhr gesperrt. Und die A111 Dreieck Oranienburg-Charlottenburg ist zwischen Schulzendorfer Straße und am Festplatz in beiden Richtungen wegen Wartungsarbeiten bis etwa 5 Uhr noch gesperrt. Allen unterwegs eine gute und sichere Fahrt.
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0: Ein Hit jagt den nächsten, auch in dieser Stunde, live aus dem Dresdner Funkhaus mit Heiko Asch im Studio. Ich grüße Sie.

0: Große Stimme, große Karriere, Whitney Houston. Gerade gehört hier in der ARD-Hitnacht und das kam ja auch nicht von ungefähr, ihre Musikalität, denn ihre Mutter Sissy war ja auch schon eine bekannte und erfolgreiche Sängerin, sang zum Beispiel in der Begleitband von Elvis Presley und war auch bei Jimi Hendrix engagiert. Und so kam Whitney natürlich auch sehr früh mit der Musik in Berührung und schon mit 14 Jahren nahm sie ihre erste Platte auf. Und jetzt habe ich Milo, ein belgischer Musiker, der schreibt und produziert seine Songs auch alle selbst. Vor 10 Jahren brachte er sein erstes Album in die Charts und 8 Alben sind bereits auf den Markt gekommen. Und längst gibt er seine Konzerte auch über seine belgischen Landesgrenzen hinaus. Österreich, in der Schweiz und natürlich in Deutschland. Seine nächsten Konzerte in Deutschland gibt er am 11. Juli in Eschach, am 16.07. in Dingolfingen und am 17. Juli in Weimar. Und bei uns ist er jetzt dabei, Milo.
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0: Kurz vor 2:30, hier der aktuelle Verkehrsservice in der ARD-Hitnacht. Die A1 Hamburg Richtung Lübeck ist zwischen Kreuzberg der Heide und Bad Oldesloe wegen Fahrbahnerneuerung noch bis ca. 5 Uhr gesperrt. Die A4 Erfurt Richtung Kirchheimer Dreieck ist zwischen Friedewald und Bad Hersfeld wegen eines defekten LKWs bis ca. 6 Uhr noch gesperrt. Die A9 Berlin Richtung Halle-Leipzig ist zwischen Kleinmarzehns und Köselitz wegen eines defekten Schwertransports gesperrt. Zwischen Kleinmarzehns und Köselitz ein defekter Schwertransport, deshalb Vollsperrung. Die A10 westlicher Berliner Ring Richtung Dreieckwerda ist zwischen Potsdam Nord und Leest bis ca. 6 Uhr gesperrt. Die A25 Geestach Richtung Hamburg ist zwischen Bergedorf und Dreieck Hamburg Südost wegen einer Baustelle bis ca. 5 Uhr gesperrt. Die A39 Braunschweig Richtung Wolfsburg ist zwischen Kreuz Wolfsburg-Königslutter und Flechtorf nach einem Unfall gesperrt. Die A40 Duisburg-Essen ist zwischen Mülheim-Winkhausen und Mülheim-Heißen in beiden Richtungen bis nächsten Montag gesperrt. Die A71 Erfurt Richtung Schweinfurt ist zwischen Oberhof und Suhl-Zellermelis wegen Wartungsarbeiten im Tunnel Hochwald noch bis ca. 6 Uhr gesperrt. Und die A111 Dreieck Oranienburg-Charlottenburg ist zwischen Schulzendorfer Straße und am Festplatz in beiden Richtungen wegen Wartungsarbeiten noch bis ca. 5 Uhr gesperrt. Allen unterwegs eine gute Fahrt, kommen Sie entspannt an Ihr Ziel. Jetzt mit DJ Bobo.
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0: Samantha Fox hier in der ARD-Hitnacht. Und wir sind ja mittendrin in der Fußball-Weltmeisterschaft, zum ersten Mal in 3 Ländern ausgetragen, in Kanada, Mexiko und den USA. 48 Länder sind insgesamt mit dabei. Nur eben mit der Zeitverschiebung, das ist eine echte Herausforderung für uns. Und da passen doch jetzt ein paar Erinnerungen an 2014. Erinnern Sie sich? Lange her. Da wird es doch Zeit, die Trophäe wieder mal mit nach Hause zu nehmen. Träumen können wir ja schon mal davon. Erinnern Sie sich aber noch an den Fußballsong damals, 2014, von Andreas Burani, sein bisher größter Hit? Und da stimmt ja wirklich alles. Zum richtigen Zeitpunkt, am richtigen Ort.
1: Das war so ein Abend, da war ich mit Freunden unterwegs. Wir haben gefeiert, haben gut gegessen, viel gelacht und haben aufeinander angestoßen, weil wir einfach den Moment genossen haben. Das ist ganz oft vorgekommen und ich erinnere mich da immer gern dran.
0: Und es wurde auch die meistverkaufte Single des Jahres. Auf uns, hier ist Andreas Burani.
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0: Have you ever seen the rain? Sissy hier in der ARD-Hitnacht. Ja, Regen haben wir genug gesehen an den vergangenen Tagen und Wochen. Nun wird es Zeit, dass der Sommer mal richtig Gas gibt und das wird er ja auch. Am Wochenende sollen ja schon wieder über 30 Grad werden. Und heiß wird wahrscheinlich auch das nächste WM-Spiel. In wenigen Minuten beginnt ja das WM-Spiel Argentinien gegen Algerien.
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1: Um 3 Uhr mit Wolfgang Berger. Die Staats- und Regierungschefs der 7 wichtigsten Industriestaaten setzen ihr Treffen im französischen Evian heute fort. Hauptthema ist die Lage der Weltwirtschaft. Aus Evian, Georg Schwarte.
2: Auf dem Themenzettel am Morgen eine nachhaltige Wachstumsagenda für die Welt in Zeiten von Krieg und Krisen. Heute Mittag dann dreht sich hier alles um das Thema künstliche Intelligenz. Darüber werden Kanzler Merz, US-Präsident Trump und die übrigen Gipfelteilnehmer am Nachmittag auch mit den Gründern und Vorstandschefs von KI-Unternehmen wie OpenAI, Meta oder auch Google DeepMind diskutieren, bevor der G7-Gipfel vom Gastgeber Frankreich zu Ende geht. Im kommenden Jahr übernehmen dann die Amerikaner den Vorsitz der 7 wirtschaftsstarken Nationen der Welt.
1: Außerdem wollen die G7-Staaten noch mehr Druck auf Russland machen. Das steht in einer gemeinsamen Erklärung, die in der Nacht veröffentlicht wurde. Darin kündigen die Staats- und Regierungschefs schärfere Sanktionen an, auch im Öl- und Gassektor. Die Ukraine soll bei der Luftverteidigung stärker unterstützt werden. Ziel ist der G7-Erklärung zufolge, eine neue Dynamik in die Verhandlungen mit Russland zu bringen. Nach dem Abkommen mit dem Iran gäbe es dafür jetzt so wörtlich ein Momentum. Die Bundeswehr soll für 16 Milliarden Euro neue Drohnen bekommen. Das hat Verteidigungsminister Pistorius angekündigt. Investiert wird demnach in Abwehr- und Aufklärungssysteme, aber auch in Angriffstechnologie. Alle Teilstreitkräfte sollen entsprechend geschult werden. Bei einem Truppenbesuch in Niedersachsen sagte Pistorius wörtlich, wir werden künftig jeden Soldaten und jede Soldatin an Drohnen ausbilden. Wie wichtig das sei, habe der Krieg gegen die Ukraine gezeigt. Bei der Fußball-WM hat Norwegen mit 4:1 gegen den Irak gewonnen. Auch Mitfavorit Frankreich ist mit einem Sieg gestartet. Beim 3:1 gegen den Senegal war Stürmer Kylian Mbappé der entscheidende Mann. Aus dem ARD-WM-Team Silke Heine.
3: Es ist ein Auftakt nach Maß für die Equipe Tricolore, die sich zu Beginn der Partie schwer tat. Dank einer Leistungssteigerung in der zweiten Spielhälfte gelang aber der erhoffte Auftaktsieg. Kylian Mbappé erzielte beim 3:1-Erfolg 2 Tore und stieg damit zu Frankreichs Rekordtorschützen auf. In der Nacht greift dann auch der Weltmeister ins Geschehen ein. Argentinien startet gegen Algerien in das Turnier. Für Argentiniens Superstar Lionel Messi ist es der Start in seine 6. WM.
1: Und das waren die Nachrichten. Hier noch das Wetter in Deutschland. Tagsüber ist es gebietsweise freundlich, auch dichtere Wolken, Schauer und selten Gewitter. Höchstwerte 18 Grad auf den Ostseeinseln bis 32 Grad am Kaiserstuhl. Am Donnerstag dann heiter im Nordosten und den Bergen Schauer oder Gewitter 20 bis 36 Grad. Am Freitag anfangs freundlich, später gibt es Schauer und teils starke Gewitter bei 24 bis 38 Grad. Es ist 3:03 Uhr.
4: Und hier der Verkehrsservice in der ARD-Hitnacht. Die A1 Hamburg Richtung Lübeck ist zwischen Kreuzberg der Heide und Bad Oldesloe wegen Fahrbahnerneuerung noch bis ca. 5 Uhr gesperrt. Die A4 Erfurt Richtung Kirchheimer Dreieck ist zwischen Friedewald und Bad Hersfeld wegen eines defekten LKWs bis etwa 6 Uhr gesperrt. Die A9 Berlin Richtung Halle-Leipzig ist zwischen Kleinmarzenz und Köselitz wegen eines defekten Schwertransports gesperrt. Die A10 westlicher Berliner Ring Richtung Dreieckwerder ist zwischen Potsdam-Nord und Leest bis etwa 6 Uhr gesperrt. Die A25 Geestacht Richtung Hamburg ist zwischen Bergedorf und Dreieck Hamburg-Südost wegen einer Baustelle bis ca. 5 Uhr gesperrt. Die A39 Braunschweig Richtung Wolfsburg ist zwischen Kreuz Wolfsburg-Königslutter und Flechtdorf nach einem Unfall gesperrt. Die A40 Duisburg-Essen ist zwischen Mülheim-Winkhausen und Mülheim-Heißen in beiden Richtungen noch bis kommenden Montag gesperrt. Die A71 Erfurt Richtung Schweinfurt ist zwischen Oberhof und Suhl-Zellamelis wegen Wartungsarbeiten im Tunnel Hochwald bis ca. 6 Uhr gesperrt. Und die A111 Dreieck Oranienburg-Charlottenburg ist zwischen Schulzendorfer Straße und am Festplatz in beiden Richtungen wegen Wartungsarbeiten bis ca. 5 Uhr gesperrt. Allen unterwegs eine gute und sichere Fahrt.
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4: Die Ersten wurden sicher auch schon aus ihrem Schlaf gerissen. Da sollte es uns doch gelingen, ihnen auch gleich den passenden Schwung für den Tag zu bringen. Gleich mit einem Hit aus den 80ern mit Rick Astley. Ich bin Heiko Rasch hier aus dem Dresdner MDR-Studio. Allen früh aufstehen, schönen guten Morgen.

0: Sarah Connor, hier in der ARD Hitnachts, am vergangenen Samstag 46 geworden. Noch bis Ende August ist sie mit ihrer wilden Nächte Open Air Tour unterwegs. Und er glänzte ja auch viele Jahre eher mit Negativschlagzeilen, was sein Privatleben betrifft. Die Rede ist von Boy George, mit Culture Club erfolgreich geworden, aber auch solistisch. Nur schade, dass ihm eben die Drogen so zugesetzt haben. Seinen 65. Geburtstag feierte er am vergangenen Sonntag. Und hier ist er mit Culture Club.
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0: Schöner Song, um einfach mal zur Ruhe zu kommen. Ja, und viele Songs bringen uns ja Jahrzehnte später noch die Erinnerung, schaffen es einfach, die Zeit auch mal anzuhalten. Und so wie viele Musiker hat sich vor allem auch ein Fußballer in den 80er Jahren ein Denkmal gesetzt. Die Rede ist von Diego Maradona. Er zauberte über das halbe Spielfeld. Kein Gegenspieler schien ihn da aufhalten zu können. Und Höhepunkt damals, 1986, die Fußballweltmeisterschaft in Mexiko. Vor 40 Jahren, damals stand ja auch Deutschland gegen Argentinien im Endspiel. Tja, und bei der Fußball-Weltmeisterschaft 1986 in Mexiko standen wir ja auch im Endspiel, damals gegen Argentinien. Und es war schon begeisternd, was der Fußballgott Diego Maradona damals auf dem Rasen gezaubert hat. Schon im Viertelfinale zwischen Argentinien und England erzielte er sowohl das berühmte Tor mit der Hand Gottes als auch das WM-Tor des Jahrhunderts. Tja, und gerade steht ja Argentinien gegen Algerien auf dem Rasen. Und Lionel Messi konnte schon nach 5 Minuten die erste große Chance, in Führung zu gehen. Aber da wurde abseits gepfiffen und Lionel Messi ist ja auch in seiner 6. WM dabei und gibt heute sein 200. Länderspiel. Schauen wir mal, wie es ausgeht. Im Moment steht es ja 1:0 für Argentinien.
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Kurz nach 3:30, schönen guten Morgen, hier der aktuelle Verkehrsservice in der ARD-Hitnacht. Die A1 Hamburg Richtung Lübeck ist zwischen Kreuzbargdeheide und Bad Oldesloe wegen Fahrbahnerneuerung noch bis etwa 5 Uhr gesperrt. Die A4 Erfurt Richtung Kirchheimer Dreieck ist zwischen Friedewald und Bad Hersfeld wegen eines defekten LKWs bis ca. 6 Uhr noch gesperrt. Die A9 Berlin Richtung Halle-Leipzig ist zwischen Kleinmarzens und Köselitz wegen eines defekten Schwertransports gesperrt. Die A10 westlicher Berliner Ring Richtung Dreieck-Werder ist zwischen Potsdam-Nord und Leest bis ca. 6 Uhr noch gesperrt. Die A25 Geestacht Richtung Hamburg ist zwischen Bergedorf und Dreieck Hamburg-Südost wegen einer Baustelle bis ca. 5 Uhr gesperrt. Die A39 Braunschweig Richtung Wolfsburg ist zwischen Kreuz Wolfsburg-Königslutter und Flechtdorf nach einem Unfall gesperrt. Die A71 Erfurt Richtung Schweinfurt ist zwischen Oberhof und Suhl-Zellermelis wegen Wartungsarbeiten im Tunnel Hochwald bis ca. 6 Uhr gesperrt. Und die A111 Dreieck Oranienburg-Charlottenburg ist zwischen Schulzendorfer Straße und am Festplatz in beiden Richtungen wegen Wartungsarbeiten bis ca. 5 Uhr gesperrt. Allen unterwegs, gute Fahrt, kommen Sie gut an Ihr Ziel. 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

0: Die Dire Straits hier in der ARD Hitnacht. Mark Knopfler und David Knopfler, zwei musikbegeisterte Brüder, haben mit zwei weiteren Musikern in den 70ern schon ihre Band gegründet. Ja, und von wegen chronisch pleite, wie es der Bandname verraten würde. Sie machten eine Weltkarriere. Um die 120 Millionen Platten gingen da über die Ladentische. Und ihre größten Hits feierten sie ja dann auch in den 80er Jahren. Ebenso wie auch Kate Bush, wobei sie ihren ersten Nummer-1-Hit auch schon 1978 landen konnte, gleich mit ihrem Debütalbum.
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0: Erinnerung an Nick Carmen hier in der ARD-Hitnacht. Anfang Mai jährte sich ja sein Todestag auch schon zum 5. Mal. Bekannt wurde er zuerst als Fotomodel, wurde für Werbespots engagiert und daraufhin wurde auch Madonna auf ihn aufmerksam und schrieb und produzierte auch seine erste Single. Each Time You Break My Heart. Mit dieser Single konnte er sich damals auch in den Charts platzieren und das war vor 40 Jahren genau. I Promised Myself, schließlich gelang ihm damit 1990 der einzige Nummer 1 Hit. Und den Song, den hat er auch selbst geschrieben und es war sein letzter Song, den er in den Charts überhaupt platzieren konnte. Bis zu den Nachrichten habe ich noch Blondie und zuvor ELO, das Electric Light Orchestra.
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1: Um 4 Uhr mit Wolfgang Berger. Im Bemühen um ein Ende des Ukraine-Krieges wollen die G7-Staaten den Druck auf Russland erhöhen. Beim Gipfel in Evian wurden demnach schärfere Sanktionen bei Öl und Gas und neue Waffenlieferungen an die Ukraine vereinbart. Aus Evian, Katrin Schmid.
2: Das Ganze eben vor dem Hintergrund, das wurde nochmal explizit gesagt in Evian, dass man die Ukraine jetzt wirklich in einer deutlich besseren Position sieht mit ihren militärischen Fähigkeiten und damit, dass sie Gebiete zurückerobert hat. Die Dynamik des Krieges habe sich geändert, heißt es hier von vielen G7-Oberhäuptern. Sprich, man sieht ein Momentum gekommen, will Russland in Verhandlungen drängen, auch US-Präsident Trump, das ist natürlich entscheidend, will das, hat er gesagt. Und die Europäer, die dürften, so scheint es, in einem solchen Fall eine zumindest stärkere Rolle spielen, als das bisher der Fall war.
1: Deutschland will in den nächsten Jahren rund 16 Milliarden Euro für neue Drohnen ausgeben. Investiert werde vor allem in Abwehr und Aufklärung, sagte Verteidigungsminister Pistorius bei einem Truppenbesuch in Niedersachsen.
3: Wir beschaffen Drohnen, die aufklären, wir beschaffen Drohnen, die wirken, so wie angreifende Drohnen eben abwehren können, also das gesamte Spektrum. Wir werden jeden Soldaten und jede Soldatin an Drohnen ausbilden. Das ist und wird weiter Bestandteil der Ausbildung sein. Drohnen, und das ist eine Lehre aus dem Krieg, den Putin gegen die Ukraine führt und in dem sich die Ukraine so überaus erfolgreich, gerade auch mit Drohnentechnologie wehrt. Drohnen sind längst Standard im Truppenalltag und das muss auch so sein.
1: Verteidigungsminister Pistorius. Die Innenminister von Bund und Ländern wollen bei ihrer heute Abend in Hamburg beginnenden Frühjahrskonferenz unter anderem über Maßnahmen gegen Sozialbetrug beraten. Einem Bericht der Bild-Zeitung zufolge wollen sie prüfen, ob EU-Bürgern der Anspruch auf Grundsicherung erschwert werden kann. Damit solle verhindert werden, dass insbesondere Südosteuropäer nach nur wenigen Monaten Arbeit in Deutschland bereits Anspruch haben. Bei der Fußball-WM hat Norwegen mit 4:1 gegen den Irak gewonnen. Top-Stürmer Erling Haaland traf doppelt. Auch Mitfavorit Frankreich ist mit einem Sieg ins Turnier gestartet. Beim 3:1 gegen den Senegal war Kapitän Kylian Mbappé mit 2 Toren der entscheidende Mann. Zwischen Titelverteidiger Argentinien und Algerien steht es zur Halbzeit 1:0. Das Tor für den Weltmeister erzielte Superstar Lionel Messi. Er ist jetzt der erste Spieler, der bei 6 Weltmeisterschaften auf dem Platz stand. Das waren die Nachrichten. Das Wetter in Deutschland. Tagsüber gebietsweise freundlich, auch dichtere Wolken, Schauer und selten Gewitter. Höchstwerte 18 Grad auf den Ostseeinseln bis 32 Grad am Kaiserstuhl. Am Donnerstag heiter, im Nordosten und den Bergen Schauer oder Gewitter, 20 bis 36 Grad. Am Freitag anfangs freundlich, später Schauer und teils starke Gewitter, 24 bis 38 Grad. Es ist 4:03 Uhr.
4: Und hier der Verkehrsservice in der ARD-Hitnacht. Die A1 Hamburg Richtung Lübeck ist zwischen Kreuzberg der Heide und Bad Oldesloe wegen Fahrbahnerneuerung noch bis etwa 5 Uhr gesperrt. Die A4 Erfurt Richtung Kirchheimer Dreieck ist zwischen Friedewald und Bad Hersfeld wegen eines defekten LKWs bis etwa 6 Uhr gesperrt. Die A9 Berlin Richtung Halle-Leipzig ist zwischen Kleinmarzehns und Köselitz wegen eines defekten Schwertransports gesperrt. Die A10 westlicher Berliner Ring Richtung Dreieckwerder ist zwischen Potsdam Nord und Leest bis ca. 6 Uhr noch gesperrt. Die A25 Geesthacht Richtung Hamburg ist zwischen Bergedorf und Dreieck Hamburg Südost wegen einer Baustelle bis ca. 5 Uhr gesperrt. Die A39 Braunschweig Richtung Wolfsburg ist zwischen Kreuz Wolfsburg Königslutter und Flechtorf wegen Reinigungsarbeiten gesperrt. Die A71 Erfurt Richtung Schweinfurt ist zwischen Oberhof und Suhlen-Zellermelis wegen Wartungsarbeiten im Tunnel Hochwald noch bis ca. 6 Uhr gesperrt. Die A111 Dreieck Oranienburg-Charlottenburg ist zwischen Schulzendorfer Straße und am Festplatz in beiden Richtungen wegen Wartungsarbeiten bis ca. 5 Uhr gesperrt. Und die B97 zwischen Burg und Burg Neuendorf ist die Bundesstraße nach einem Unfall in beiden Richtungen gesperrt. Allen unterwegs eine gute und sichere Fahrt.
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4: Für Sie einen guten Start in diesen Mittwoch. Die Müdigkeit sollten wir mit der passenden Musik vertreiben, mit der ARD-Hitnacht hier aus dem Dresdner MDR-Studio. Ich bin Heiko Rasch. Schönen guten Morgen.

0: Nora Jones in der ARD Hitnacht. Ihre Musikalität wurde ihr ja sozusagen auch schon in die Wiege gelegt, denn ihr Vater, er war auch ein indischer Musiker und Komponist. Und Nora selbst bekam auch schon mit 6 Jahren Klavierunterricht. Später spielte sie dann auch Saxophon und Trompete. Und ihr erstes Album 2002 übertraf ja auch alle Erwartungen, gleich mal über 28 Millionen Mal verkauft. Ihr Debütalbum. Und 2 Jahre später war sie dann auch mit dieser Single Sunrise erfolgreich. Und wir kommen nach Italien mit Nick. Auch er fing schon im Kindesalter an, Gitarre und Schlagzeug zu spielen. Und er wollte auch schon von Kindesbeinen an die Musik machen, die er von Sting am liebsten hörte. Und das ist der Nick auch gelungen. Laura Non C'è. Auf seinem 4. Studioalbum veröffentlicht und der Song, der war für ihn dann auch der internationale Durchbruch.
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Debuggles hier in der ARD-Hitnacht, schon Ende der 70er Jahre veröffentlicht, dieser Song. Und in die Musikgeschichte ging ja dieser Titel vor allem durch das Video ein. Das war am 1. August 1981 um 0 Uhr, eine Minute, das erste Musikvideo, das auf MTV, der neue Sender damals, ausgestrahlt wurde. Knapp 19 Jahre später wurde auch genau dieses Video als das millionste Video auf MTV wieder gezeigt. Und ihr gehört ja auch ein großes Kapitel der Musikgeschichte. Erinnerung jetzt an Tina Turner, auch schon 3 Jahre nicht mehr unter uns.

Kurz nach 5:30, schönen guten Morgen. Hier der aktuelle Verkehrsservice in der ARD-Hitnacht. Die A1 Hamburg Richtung Lübeck ist zwischen Kreuzberg der Heide und Bad Oldesloe noch wegen Fahrbahnerneuerung bis etwa 5 Uhr gesperrt. Die A4 Erfurt Richtung Kirchheimer Dreieck ist zwischen Friedewald und Bad Hersfeld wegen eines defekten LKWs bis ca. 6 Uhr noch gesperrt. Die A9 Berlin Richtung Halle-Leipzig ist zwischen Kleinmarzehns und Köselitz wegen eines defekten Schwertransports gesperrt. Und noch einmal, die A9 Berlin Richtung Halle-Leipzig zwischen Kleinmarzehns und Coswig ist die Autobahn gesperrt. Die A10 westlicher Berliner Ring Richtung Dreieckwerda ist zwischen Potsdam-Nord und Leest bis ca. 6 Uhr noch gesperrt. Die A25 Geestacht Richtung Hamburg ist zwischen Bergedorf und Dreieck Hamburg Südost wegen einer Baustelle bis ca. 5 Uhr gesperrt. Die A39 Braunschweig Richtung Wolfsburg ist zwischen Kreuz Wolfsburg-Königslutter und Flechtorf wegen Reinigungsarbeiten gesperrt. Die A40 Duisburg-Essen ist zwischen Mülheim-Winkhausen und Mülheim-Heißen in beiden Richtungen bis zum kommenden Montag gesperrt. Die A71 Erfurt Richtung Schweinfurt ist zwischen Oberhof und Suhl-Zellermelis wegen Wartungsarbeiten im Tunnel Hochwald noch bis ca. 6 Uhr gesperrt. Allen unterwegs eine gute und hoffentlich auch entspannte Fahrt. 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

0: Die ARD-Hitnacht. Auch in San Francisco werden wir gehört. Christine lebt dort schon seit 17 Jahren. Die Liebe hat sie über einen großen Teich geführt, an der Seite ihres Mannes Brian, den sie hier in Deutschland kennengelernt hat. Vielen Dank für Ihre Mail. Sie schreibt, ich nutze die Abendstunden immer, um mit der ARD-Hitnacht noch ein bisschen Heimatgefühl zu bekommen. Ja, Sie liegen ja 9 Stunden zurück. Also ist es bei Ihnen 19.44 Uhr. Genau. Und da habe ich mir die Mail ja auch genau bis zu diesem Zeitpunkt jetzt aufgehoben. Sie bekommen ein wenig Heimatgefühl und wir jetzt ein wenig Urlaubslaune und Fernweh mit dem Klassiker von Scott McKenzie. Da ist ihm doch in den 60er Jahren auch was Bleibendes gelungen mit San Francisco.
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0: Natalie Kuhl hier in der ARD-Hitnacht. Lionel Messi zeigt ja gerade, was er kann in seinem 200. Länderspiel heute. Er ist ja auch schon bei seiner 6. Weltmeisterschaft dabei. 3:0 steht es im Augenblick gegen Algerien und alle 3 Tore hat Messi ins Tor gezaubert. Tja, die Ersten, die verlassen gleich die ARD-Hitnacht. Ihr regionales Frühprogramm startet mit den 5 Uhr Nachrichten. Kommen Sie gut durch diesen Mittwoch.
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1: Um 5 Uhr mit Wolfgang Berger. Im Bemühen um ein Ende des Ukraine-Krieges wollen die G7-Staaten den Druck auf Russland erhöhen. Beim Gipfel in Evian wurden demnach schärfere Sanktionen bei Öl und Gas und neue Waffenlieferungen an die Ukraine vereinbart. Aus Evian, Katrin Schmid.
2: Das Ganze eben vor dem Hintergrund, das wurde nochmal explizit gesagt in Evian, dass man die Ukraine jetzt wirklich in einer deutlich besseren Position sieht mit ihren militärischen Fähigkeiten und damit, dass sie Gebiete zurückerobert hat. Die Dynamik des Krieges habe sich geändert, heißt es hier von vielen G7-Oberhäuptern. Sprich, man sieht ein Momentum gekommen, will Russland in Verhandlungen drängen, auch US-Präsident Trump, das ist natürlich entscheidend, will das, hat er gesagt. Und die Europäer, die dürften, so scheint es, in einem solchen Fall eine zumindest stärkere Rolle spielen, als das bisher der Fall war.
1: Das Europaparlament stimmt heute über gelockerte Regeln für den Einsatz von Gentechnik ab. Produkte aus bestimmten gentechnisch veränderten Pflanzen sollen im Supermarkt demnach keine Kennzeichnung mehr tragen müssen. Umweltprüfungen vor der Zulassung sollen wegfallen. Kritiker warnen, dass sich genmanipulierte Pflanzen durch Wind auch auf anderen Äckern verbreiten. Befürworter erhoffen sich dadurch neue Sorten, die besser mit Dürren zurechtkommen oder weniger Dünger brauchen. Im Fall des in Göttingen angeschossenen Polizisten hat sich ein 16-jähriger Tatverdächtiger gestellt. Nach ihm wurde europaweit gefahndet. Aus Göttingen Jan Fragel.
3: Der 16-Jährige kam nicht allein zur Polizei. Ein Rechtsanwalt begleitete den Jugendlichen, der in Göttingen lebt. Polizei und Staatsanwaltschaft halten ihn für dringend tatverdächtig. Er soll am vergangenen Samstag gleich mehrere Schüsse abgegeben haben. Ein Projektil soll den Polizisten getroffen und schwer verletzt haben. Auslöser war ein heftiger Streit zwischen zwei Großfamilien in Göttingen. Beide Familien stammen aus dem Kosovo und sind bereits häufiger polizeilich aufgefallen. Zu Details, auch zum Motiv des Tatverdächtigen, sagen die Ermittler bislang nur wenig.
1: Bei der Fußball-WM hat Norwegen mit 4:1 gegen den Irak gewonnen. Top-Stürmer Erling Haaland traf doppelt. Auch Mitfavorit Frankreich ist mit einem Sieg ins Turnier gestartet. Beim 3:1 gegen den Senegal war Kapitän Kylian Mbappé mit 2 Toren der entscheidende Mann. Das Spiel zwischen Titelverteidiger Argentinien und Algerien endete soeben mit 3:0. Alle 3 Tore für den Weltmeister erzielte Superstar Lionel Messi. Damit ist der Argentinier zusammen mit Miroslav Klose WM-Rekordtorschütze mit jetzt 16 Treffern. Das waren die Nachrichten.
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4: Heute gibt's einen freundlichen Mix aus Sonne und lockeren Quellwolken. Sommer pur, die Temperaturen bis zu 30 Grad.
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4: Keine Störungsmeldungen. Sie melden uns aktuell Blitzer auf der A8 Saarlouis Richtung Pirmasens in Höhe der Sulzbachtalbrücke, auf der B51 zwischen Roden und Frohlautern und in Pliesdahlheim in der Pliestalstraße. Gute Fahrt.
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4: Hallo, schönen guten Morgen. Hier ist Michael Friemler, Mittwoch. Oh, wird schon wieder die Woche geteilt.
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Schönen guten Morgen. Inzwischen kaufen wir ja Konzerttickets immer schon fürs nächste, wenn nicht sogar teilweise fürs übernächste Jahr. Also eines der Live-Highlights im kommenden Jahr wird Herbert Grönemeyer sein. Der spielt nächstes Jahr insgesamt 16 Konzerte in Deutschland, Österreich und der Schweiz. Und das sind 10 Hallenkonzerte, 6 Open-Air-Auftritte. Die Hallenkonzerte sind eigentlich bis auf die Premium-Pakete alle offiziell ausverkauft. Bei den Open-Air-Terminen wird es auch langsam ernst. Vor allem die Waldbühne in Berlin, das ist so ein Highlight für viele Fans, was die Location, was die Atmosphäre anbelangt. Die ist nahezu dicht, gibt noch eine Warteliste, aber für alle anderen Konzerte unter freiem Himmel gibt es momentan noch Eintrittskarten, also für die Open Airs in Leipzig, Frankfurt, Hannover und Gelsenkirchen. Da sind noch Tickets erhältlich. Hier ist er, Herbert Hörby mit Bochum.

SR3 Saarlandfälle, schönen guten Morgen. Es ist 5.23 Uhr. Ich wünsche Ihnen guten Start in den Tag. Falls Sie gerade im Regionalverband Saarbrücken unterwegs sind, zwischen Schafbrücke und Scheid liegt ein totes Reh auf der Fahrbahn. Seien Sie dort bitte besonders vorsichtig. Totes Reh zwischen Schafbrücke und Scheid. Gute Fahrt.

5.26 Uhr, so, wir gucken mal gleich, was es Neues gibt in der Welt. Gleich die Schlagzeilen um halb. Mit allem, was wir zum Starten diesen Tag wissen sollten. Die Minuten davor gehören noch dem Mann, der als einziger dreimal den ESC gewonnen hat. Zweimal als Interpret, einmal als Komponist. Hier ist Johnny Logan mit We Are Invincible.

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1: Um 5.30 Uhr mit Michael Friemel. Guten Morgen. Guten Morgen. Gemeinsame Erklärung des G7-Gipfels. Darin heißt es, die Staaten wollten mit zusätzlichem Druck auf Russland die Bemühungen um ein Ende des Ukraine-Krieges intensivieren. Die 7 führenden westlichen Industrienationen kündigten an, die Sanktionen zu verschärfen, auch im Öl- und Gassektor. Innenministerkonferenz in Hamburg. Die Minister von Bund und Ländern wollen heute über Maßnahmen gegen Sozialbetrug und den Umgang mit gewalttätigen Kindern beraten. Ein weiteres Thema ist, welche Bleibeperspektive man gut integrierten Flüchtlingen aus Syrien anbieten sollte. Weniger Schulbusse in Saarbrücken. Nach Angaben der Saarbahn wird das Angebot ab dem kommenden Schuljahr reduziert. Bei 19 Linien wurden Verbindungen gestrichen, das heißt Busse fallen teilweise oder komplett weg. Betroffen sind vor allem die Heimfahrten am Mittag. Und WM-Auftakt, Sieg für Argentinien. Die Mannschaft gewann gegen Algerien 3:0. Alle Tore schoss Lionel Messi. Damit kommt er auf insgesamt 16 WM-Tore und stellt dadurch den Rekord von Miroslav Klose ein. Außerdem spielten Frankreich gegen den Senegal 3:1 und Norwegen gegen den Irak 4:1.
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1: Heute ein freundlicher Mix, ein sommerliches Wetter, Temperaturen 25 bis 30 Grad, es bleibt trocken. Auch morgen am Donnerstag sonnig und trocken, Hochsommer, Temperaturen zwischen 29 und 34 Grad.
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1: Derzeit liegt zwischen Schafbrücke und Schalt ein totes Reh auf der Fahrbahn. Seien Sie dort bitte vorsichtig. 3 aktuelle Blitzer haben wir gesichtet von Ihnen. Auf der A8 Salü Richtung Pirmasens in Höhe der Sulzbachtalbrücke. Auf der B51 zwischen Roden und Frau Lautern. Und im Blistalheim wird in der Blistalstraße geblitzt.
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1: Ja, hoch, was habe ich denn da noch in der Schublade liegen? Dachte sich, glaube ich, auch Neil Diamond. Fast 20 Jahre nach den Aufnahmen sind ihm dann nochmal Songs aufgefallen, die niemals erschienen sind auf CD oder Co. Deswegen haut er die jetzt raus. Und wir stellen das Album als unser Album der Woche vor. Gleich wieder in Guten Morgen.
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1: Manchmal findet man Sachen in der Schublade, wo man denkt, kann ich die noch gebrauchen oder machen wir die weg? Und Neil Diamond hat sich entschieden, na, die kann man nicht nur wegschmeißen, die muss man sogar nochmal auch rausbringen als Album. Das hat er eigentlich schon aufgenommen im Jahr 2007, da war er sowieso gerade in einer Aufnahmesession gewesen, aber hat dieses Album hier oder die Titel, die hier noch übrig waren, die hat er nie erscheinen lassen. Das wird sich jetzt ändern. Hier ist es, Wild at Heart, das neue Album von Neil Diamond, praktisch über 20 Jahre alt schon, trotzdem ganz frisch für viele von uns. Er selbst ist damals 65 gewesen. Inzwischen mit 85 sieht er immer noch gut aus, macht immer noch Live-Musik und freut sich, dieses Album hier präsentieren zu dürfen. Wir stellen es Ihnen vor, heute mit dem Titel You Never Know. Hier ist Neil Diamond.

Die Luftaufsichtsschutzbaracke, da weiß jeder, dieses Wort gibt es nur einmal und zwar in einem Song, in dem Song von Reinhard May Über den Wolken. Es gibt ohnehin solche Worte oder Formulierungen, da weiß man direkt, um welches Lied es sich handelt. Eine Formulierung, die in dieser Form auch noch vorkommt, ist zum Beispiel, ich habe ein Foto dabei, die zweite von links, das ist sie. Da wissen alle gleich, das ist dieser Hit, der in diesem Jahr 40-jähriges Jubiläum feiert. Heinz-Rudolf Kunze ist auf der Suche nach Mabel. Viel Spaß dabei um 5.46 Uhr in SR3 Guten Morgen und Ihnen einen schönen Start in den Sommertag.

Also offensichtlich hat das ja bis zum Schluss nicht hingekriegt, ja? Mabel zu finden. Dieser mysteriöse Marlow aus Finden Sie Mabel. Wer war Marlow? Naja, wahrscheinlich der Detektiv Philip Marlow, ein harter Privatdetektiv aus Los Angeles von Erfinder Raymond Chandler. Ich glaube mal, auf den dürfte Heinz-Rudolf Kunze damals angespielt haben. Hätte er vielleicht besser gleich die Polizei gefragt. Police.

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1: Es ist 6 Uhr. In Saarbrücken fahren ab dem kommenden Schuljahr deutlich weniger Schulbusse als bisher. Grund ist ein neuer Busfahrplan der Saarbahn. Einzelheiten von Sandra Schick.
2: Im neuen Busfahrplan der Saarbahn fallen viele der bisherigen Schulbusse, die normalerweise unter 800er-Nummern fahren, weg. Wie die Saarbahn auf SR-Anfrage bestätigte, gibt es bei jeder zweiten Schulbuslinie Änderungen. Bei 19 Buslinien wurden Verbindungen gestrichen. Das heißt, diese Schulbusse fallen komplett oder teilweise weg. Streichungen gibt es vor allem auf den Heimfahrten mittags nach der Schule. Für viele Kinder und Jugendliche bedeutet das, der Heimweg wird länger dauern. Denn wo es bisher oft noch einen Direktbus gab, heißt es dann häufig umsteigen. Die Saarbahn begründet das damit, dass mittags bei vielen Schulbussen die Auslastung zu gering sei. Deshalb wolle man mehr in die regulären 100er-Linien investieren, um auch normale Fahrgäste zu gewinnen.
1: Die G7-Staaten haben sich auf ihrem Gipfel in Frankreich auf verschärfte Sanktionen gegen Russland geeinigt, auch im Öl- und Gassektor. Das geht aus der Abschlusserklärung hervor, die in der Nacht vorgestellt wurde. Außerdem wollen die G7-Staaten die Lieferung von Flugabwehrsystemen und weitreichenden Waffen an die Ukraine ausweiten. Bei neuen russischen Luftangriffen auf die Ukraine sind nach Behördenangaben 4 Menschen getötet worden. In der Stadt Slowjansk in der Region Donetsk gab es 3 Todesopfer und 5 Verletzte. In der Stadt Saporischschja im Süden des Landes wurde nach Polizeiangaben 1 Mann getötet. 7 Menschen wurden verletzt, ein Wohnhaus und ein Einkaufszentrum seien in Brand geraten. In Paris wird heute ein deutsch-französisches Zentrum für künstliche Intelligenz gegründet. Es wird mindestens 2 Standorte haben, einen in Frankreich und einen in Saarbrücken. Das teilte ein Sprecher des Deutschen Forschungszentrums für künstliche Intelligenz, DFKI, dem SR mit. Bereits jetzt arbeiten das DFKI und das französische Pendant INRIA zusammen. Nun wird es eine gemeinsame Struktur geben. Ziel sei es, KI-Lösungen für die deutsche und französische Wirtschaft zu entwickeln. Das saarländische Umwelt- und Klimaministerium hat die Zusammensetzung des neuen Klimabeirates verteidigt. Das Umweltministerium teilte mit, man habe versucht, alle relevanten Bereiche abzudecken. Gleichzeitig wolle man aber eine zeitlich effiziente Arbeitsweise ermöglichen. Der NABU Saarland bedauert die Entscheidung, der BUND sieht hingegen auch Vorteile. Es sei leichter, eine Kritikfähigkeit von außen zu bewahren. Zuvor hatten die Saargrünen kritisiert, dass in dem 18 Mitglieder starken Klimabeirat keine Umweltverbände vertreten sind. Das Gremium soll die Landesregierung zur angestrebten Klimaneutralität beraten. Der amtierende Weltmeister Argentinien ist mit einem Sieg in die Fußball-WM gestartet. Gegen Algerien stand es am Ende 3:0. Alle 3 Tore schoss Superstar Lionel Messi. Martina Knief berichtet.
3: In seinem 200. Länderspiel hat er sich auf den Weg gemacht, den nächsten Rekord zu knacken. Nach 17 Minuten traf Lionel Messi zum ersten Mal. Algeriens Torhüter Luka Zidane sah dabei unglücklich aus. Beim zweiten Messi-Treffer, nach einer Stunde, ließ Zidane den Ball abprallen. Und der Argentinier konnte abstauben. In der 76. Minute war es ein feiner Linksschuss von Lionel Messi, der unhaltbar neben dem Pfosten platziert war. Damit hat Lionel Messi seinen 16. WM-Treffer erzielt und zu Miroslav Klose aufgeschlossen und Argentinien einen perfekten Start in die Weltmeisterschaft beschert.
1: Zuvor spielten Irak gegen Norwegen 1:4 und Frankreich Senegal 3:1. Und jetzt gerade wurde die Partie Österreich gegen Jordanien angepfiffen. Und das waren die Nachrichten mit Stefan Eising. 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
4: Schönen guten Morgen, schönen Mittwoch. Heute wird es einen freundlichen Mix aus Sonne und Wolken geben. Es bleibt trocken und es wird sommerlich warm. Die Temperaturen heute 25 bis 30 Grad. Gegen Abend werden sich die meisten Wolken dann noch aufgelöst haben. Morgen bis zu 34 Grad, dazu ein freundliches Wetter, Sonne und Wolken im Mix, aber es wird schwül.
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4: Ich weiß nicht, ob es immer noch da liegt, aber heute Morgen hatten wir schon eine Gefahr zwischen Schafbrücke und Scheid. Da lag ein totes Reh auf der Fahrbahn. Fahren Sie bitte mal noch vorsichtig ran. Geblitzt wird aktuell auf der A8 Saarlouis Richtung Pirmasens in Höhe der Sulzbachtalbrücke, auf der B51 zwischen Roden und Frau Lautern und in Blies-Dahlheim in der Blies-Talstraße. Danke fürs Durchgeben und Ihnen allen eine gute Fahrt zu Ihrem Ziel.
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4: Hallo, guten Morgen, hier ist Michael Friemel. Schönen Mittwoch.
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0: Es ist eine besondere Woche und es ist eine wettertechnisch auch wunderbare Woche dafür. Das Saarland zeigt sich gerade von seiner besten Zeit bei den Special Olympics Saarland. Und also ich habe gestern zwei Erlebnisse gehabt, die ich ganz toll fand. Ich selbst habe mich mal auf die Saar, also nicht auf die Saar selbst, sondern auf die blaue Brücke am Römerkraftwerk gestellt, da, ne, an dieser Brücken, und habe einfach den Sportlern zugeguckt, die dort Kanu gefahren sind, die Kajak gefahren sind oder gerudert haben. Wirklich tolles Erlebnis, auch mit den anderen Menschen auf der Brücke zusammen. Wirklich ein schönes Gemeinschaftsding dieses Jahr. Ansonsten sehr schön im Ludwigspark, im Nebenstadion hinten auf den Trainingsplätzen. Da wird Fußball gespielt, auch das kein Gegeneinander, sondern ein Miteinander. Dann gestern Abend, fand ich auch so schön, habe ich diese Geschichte gesehen von dem Sportler, der stehen geblieben ist kurz vorm Ziel beim Laufen. Ich glaube, es war hier oben an der Sportschule in Saarbrücken gewesen, bin nicht ganz sicher. Jedenfalls da ist er stehen geblieben und da haben sie ihn gefragt, Moment, warum hast du denn gestanden und gewartet, bis die anderen kommen? Sagt er, das macht man doch so, das ist doch höflich, man wartet doch, bis die anderen kommen, und dann sind sie gemeinsam wieder weitergelaufen. Das sind besondere Erlebnisse diese Woche hier in Saarbrücken, und es sind auch eine Menge Menschen aus dem Saarland oder Menschen im Saarland zu Gast, die noch nie hier waren. Zum Beispiel die Sabine Schmitz, die arbeitet für die Special Olympics in Niedersachsen und ist zum ersten Mal hier bei uns.
1: Ich bin das erste Mal in Saarbrücken gewesen und das erste Mal in Saarlouis, und ich finde das Saarland richtig klasse. Wir sind so freundlich empfangen worden und die Gastfreundschaft ist riesengroß und man merkt die Begeisterung, die das Saarland für die Special Olympics nationalen Spiele hat.
2: Auch heute Morgen wieder mehr aus dem Saarland und mehr aus der Welt. 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

0: Pflege. Das ist ein Thema, das bei vielen im Hinterkopf ist. Noch ist nichts beschlossen, aber ein erster Plan für die Pflegereform ist jetzt auf dem Tisch, vorgelegt von Bundesgesundheitsministerin Waken von der CDU. Da kommt viel Kritik von pflegenden Angehörigen, weil auf deren Schultern soll vieles abgeladen werden. Man muss ja mal sagen, pflegende Angehörige, da stellt man sich immer Menschen vor, die sich um ihre hochbetagten Eltern kümmern. Aber es geht ja auch umgekehrt. Es gibt ja auch Eltern, die ihre Kinder pflegen. Auch das ist Thema. Familie Rhein in Eppelborn zum Beispiel, die hat so einen Fall. Die Tochter von der Julia Rhein, die ist als Frühchen auf die Welt gekommen. Jetzt ist sie im Vorschulalter. Aber die hat durch die frühe Geburt neurologische Einschränkungen.
1: Das heißt konkret, sie kann weder sitzen noch laufen und ist im Alltag auf ihren Rollstuhl angewiesen. Sie muss gewaschen werden, sie muss angezogen werden. Sie ist täglich auf eine Physiotherapie angewiesen, die auch durch uns als Eltern zu Hause durchgeführt wird.
0: Ja, und damit sie diese Pflege überhaupt stemmen können, arbeiten die beiden in Teilzeit. Das machen viele pflegende Eltern so. Und für sie ist klar, ihre Kinder werden sie noch lange brauchen. In der Pflegereform, wie die aktuell geplant ist, da macht Julia Rhein eine Passage ganz besonders große Sorgen.
1: Der gravierendste Punkt wäre für uns tatsächlich die vorgesehene Kürzung von den Rentenpunkten. Das ist etwas, was uns direkt in voller Härte dann im Alter treffen würde. Und zwar uns beide als pflegende Eltern.
0: Ja, auch deshalb, weil sie durch ihre Teilzeitarbeit ja ohnehin weniger in die Rentenkasse einzahlen. Und wenn die Rentenbeiträge für die Pflegezeit niedriger ausfallen, dann gibt es im Alter noch weniger Rente. Das kritisiert auch der Sozialverband VDK. Peter Springborn vom Saarländischen Landesverband erklärt es nochmal genauer.
2: Derjenige, der letztlich die Gesellschaft kostenmäßig entlastet, weil er seinen Angehörigen pflegt, geht mit einer geringeren Rente und im Zweifel, wenn es eine Frau ist, die vielleicht eh nicht so hohe Rentenansprüche hat, nicht nur mit einer geringeren Rente, sondern mit einer Altersarmutrente ins Alter. Und das ist eigentlich ein Zustand, der völlig untragbar ist.
0: Das Thema wird uns noch weiter beschäftigen, die Pflegereform der Bundesregierung und eben die Sorgen der vielen Betroffenen, insbesondere der pflegenden Angehörigen.
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1: Mit Magnus Neuschwander im Studio. Guten Morgen.
2: Guten Morgen. Bald weniger Schulbusse in Saarbrücken. Das Unternehmen Saarbahn wird das Angebot ab dem kommenden Schuljahr einschränken. Bei 19 Linien werden Verbindungen gestrichen. Das heißt, Busse fallen teilweise oder komplett weg. Betroffen sind vor allem die Heimfahrten mittags nach der Schule. Mehr Druck auf Russland. Aus der Abschlusserklärung des G7-Gipfels geht hervor, dass die Staats- und Regierungschefs die Strafmaßnahmen gegen Russland verschärfen. Das betrifft zum Beispiel den russischen Handel mit Öl und Gas. Daneben soll die Ukraine weitere Flugabwehrsysteme und weitreichende Waffen bekommen. Kommunen beklagen Investitionsrückstand. Er hat mit jetzt 230 Milliarden Euro einen neuen Höchstwert erreicht. Nötig sei das Geld unter anderem für Schulen, Straßen und Verkehr. 42% der Städte und Gemeinden erwarten, dass der Rückstand weiter steigen wird, trotz des Sondervermögens der Bundesregierung. Deutsch-Französisches Zentrum für künstliche Intelligenz. Es soll heute in Paris gegründet werden und künftig zwei Standorte haben, einen davon in Saarbrücken. KI-Forscher beider Länder arbeiten schon jetzt zusammen. Das neue Zentrum soll eine gemeinsame Struktur geben. Kritik an saarländischem Klimabeirat. Das Umwelt- und Klimaministerium hat die Zusammensetzung verteidigt. Man habe versucht, alle relevanten Bereiche abzudecken. Die Saargrünen hatten bemängelt, dass im Klimabeirat keine Umweltverbände vertreten sind. Und WM-Auftaktsieg für Argentinien. Die Mannschaft gewann gegen Algerien heute früh 3:0. Alle Tore schoss Lionel Messi. Außerdem besiegte Norwegen Irak 4:1. Frankreich gewann gegen den Senegal mit 3:1.
1: Dankeschön, Magnus.
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1: Ein freundlicher Start in diesem heutigen Mittwoch ist das mit Sonne und Wolken. Diese Mischung bleibt uns heute den Tag über auch erhalten. Gegen Nachmittag dann eher blauer Himmel. 25 bis 30 Grad heute die sommerlichen Höchstwerte. Morgen geht's hoch auf 29 bis 34 Grad. Schwüles und trockenes Sommerwetter.
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1: Die Warnmeldung ist noch nicht aufgehoben. Wir hatten heute Morgen ein totes Reh zwischen Schafbrücke und Scheid. Fahren Sie dort bitte noch vorsichtig ran. Geblitzt wird auf der A8 Salü Richtung Pirmasens in Höhe Sulzbachtalbrücke, auf der B51 zwischen Roden und Frau Lautern und dem Bliestalheim in der Bliestalstraße.
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1: Ja, man hat so seine Routinen, ne? Auch im Urlaub, da kommt man nicht raus. Thomas Georgi, von dem haben Sie vielleicht schon gehört, wir berichten ab und an mal von ihm. Thomas Georgi läuft jeden Tag einmal um den Bostalsee und dreht seine morgendliche Runde hier immer mit SR3 Saarlandwelle und im Ohr. Und heute schreibt er mir, hallo Michael, heute bin ich auf Sardinien und mache Urlaub. Trotzdem habe ich euch im Ohr und drehe meine morgendliche Runde. Ich habe gerade mal geguckt, wie es mit Seen auf Sardinien aussieht. Die haben nicht nur wunderschönes Meer, Thomas, die haben ja auch wunderschöne Seen. Ich wünsche dir ganz viel Spaß, schönen Urlaub und bis bald.
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0: Das gibt's eigentlich auch eher selten, dass man früh morgens um diese Uhrzeit als Frühaufsteher auch schon Spitzensport gucken kann, internationalen. Das haben wir ab und an mal, wenn die Australian Open sind, Anfang des Jahres. Aber jetzt ist auch gerade, ne? Auf der anderen Seite des großen Teichs wird gespielt bei der Fußball-Weltmeisterschaft. Österreich gegen Jordanien momentan 36. Minute. 1:0 für die Österreicher derzeit.
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0: Aber gestern war ein Abend und eine Nacht der Superstars, muss man sagen, bei der Fußball-Weltmeisterschaft. Uli Haug ist bei mir. Grüß dich. Guten Morgen.
2: Guten Morgen.
0: Der Weltmeister Argentinien ist ins Turnier gestartet mit einem 3:0 gegen Algerien und Lionel Messi hat zugeschlagen, der Superstar.
2: Ja, in der Tat, du hast gesagt, es war ein Hattrick von Messi. Er war der überragende Akteur und er hat in seinem, Achtung, 200. Länderspiel auch noch den Rekord von Miro Klose eingestellt, was die WM-Tore angeht. Messi hat jetzt genauso wie Klose 16 WM-Tore geschossen und ich glaube, in der Form, in der er im Moment ist und wenn er so weiterspielt, kommt, wird er wahrscheinlich diesen Rekord brechen. Nochmal eine Zahl dazu, in der argentinischen Nationalmannschaft 200 Spiele, 118 Tore, auch das,
0: Wahnsinn.
2: Er ist längst eine Legende.
0: Momentan hat, der zweite Superstar hat getroffen, Kylian Mbappé, das war gestern gewesen auch.
3: Michael Olise, der Bock hat, der hat auf einmal ein bisschen mehr Tempo drin in seinen Bewegungen, mehr Dynamik, ja. Das ist eine andere Körperspannung, jetzt sieht er auf dem linken Flügel Mbappé, Tor!
0: Der nächste Superstar mit dem Tor. 3:1 ging es aus, Senegal, ne? Frankreich gegen Senegal.
2: In der Tat, auch Mbappé hat nachgelegt und scheint offensichtlich in guter Form zu sein. 3 Tore waren es nicht, aber er hat 2-mal gegen den Senegal getroffen. Und auch er schielt in Richtung Miro Klose. Mbappé deutlich jünger als Messi, 27 Jahre, liegt mittlerweile bei 14 Toren. Also der kann vielleicht auch nochmal eine WM spielen. Und Mbappé macht da oben im Reigen auch noch, mit. Also da haben gestern ordentlich die Superstars getroffen.
0: Diese Rekorde halten sich ja teilweise enorm lang. Ich habe gesagt, Gerd Müller ist immer noch auf Platz 4 dieser Liste. Superstars Teil 3 momentan bei der WM. Irak gegen Norwegen. Sind das Superstars, ehrlich gesagt?
2: Ja, im Großen und Ganzen sind es nicht die riesigen Fußballnationen, aber da spielt ja ein gewisser Erling Haaland mit.
0: Stimmt, ist ja, in Norwegen.
2: Ja, so groß wie Saarland gab es mal einen Fangesang. Und der hat auch getroffen gegen den Irak. Das war, glaube ich, nicht so ganz so schwer. Das Spiel ging am Ende 4:1 für die Norweger aus und 2-mal hat Haaland getroffen. Allerdings bei den ganz Großen spielt er noch nicht mit. Das waren die ersten 2 WM-Tore für den Stürmer von Manchester United.
0: Also von Manchester City. 2038 könnte es vielleicht schaffen, dann auf die 16 dann hochzukommen. Danke dir, Uli. Hab einen schönen Morgen. Wir behalten das weiter im Blick. Ich verrate Ihnen übrigens auch, wie die Begegnung Österreich gegen Jordanien ausgegangen ist dann später.

Guten Morgen, hier ist SR3 Saarlandwelle um 6.47 Uhr, heute am 17. Juni. Herzlichen Glückwunsch allen Geburtstagskindern des heutigen Tages. Heute feiert auch einer Geburtstag, der über 80 Millionen Alben verkauft hat. Barry Manilow, einer der ganz großen Interpreten aus den USA, feiert heute seinen 83. Wie geht's ihm? Barry Manilow hatte im letzten Jahr eine Krebserkrankung öffentlich gemacht, ist aber wieder fit, ist offenbar aktuell krebsfrei und ist schon wieder auf Tour, ne? Dreht schon wieder seine Runden auf den großen Bühnen, hat auch gerade eben vor einer Woche ein neues Album rausgebracht, What a Time. Dem Mann scheint es gut zu gehen, zumindest sah auf der Bühne klasse aus. Ich muss bei Barry immer an Hunde denken, an den Hund von Tante Trina damals, der hieß Barry. Das war ja so in den 80ern, glaube ich, 70er, 80er Jahre war das ein sehr, sehr populärer Hundename auch gewesen. Ich kannte die Namen damals ohnehin nur von Hunden. Ohnehin spaßig, ne? Wie manche Leute ihre Hunde so nennen. Unser Kleinster, der gibt ihn ja leider nicht mehr, der hieß ja Zorro. Zorro, wir hatten, glaube ich, 1000 Euro bezahlt, bis zum Knie, aber gewachsen ist er immer nur bis zum Fußgelenk. Größer ist er nicht geworden. Aber der hat seine 17 Jahre voll gemacht, unser Zorro. Und wenn man immer so rief, Zorro, komm im Wald, dann hatten Leute immer Schiss, es kommt was Großes aus dem Gebüsch, aber es kam dann dieser kleine Wadenbeißer einfach nur raus. Wie heißen denn Ihre Hunde und warum haben Sie ihnen Ihren Namen gegeben? 0681 64 064. Komm, heute Morgen sprechen wir über unsere Hundenamen mal. Wie heißt denn euer Hund und warum habt ihr ihn so genannt? 64 064, ich freue mich über eine Sprachnachricht und spiele derweil den berühmtesten Barry, den Barry Manilow, Mad Manny.

0: Schönen guten Morgen. Hier ist SR3 Saarlandwelle. Über Barry Manilow sind wir auf Hundenamen gekommen, weil ja offenbar wirklich der ein oder andere einen Hund hatte, der auf den Namen Barry hieß. Wie heißen denn unsere Hunde? Rainer.
1: Moin, Michael. Wir haben tatsächlich einen Hund gehabt, wo Barry gehieß hat. Der ist aber im Mischtewasserloch ertrunken.
0: Oh Gott, der Arme. In Ordnung. Dankeschön. Wen haben wir hier?
2: Hallo, Michael. Hier ist Patrick Krebs aus Merzig-Schwemmlingen. Unser Hund ist ein Mini-Yorkshire mit 2,2 Kilo und die heißt Mini, weil es auch so mini ist.
0: Ja gut, das passt ja noch dann auch, ne? Habt ihr den passenden Namen für den passenden Hund gefunden? Guten Morgen, Eduard. Grüße nach Homburg.
3: Guten Morgen, Michael. In den 80er Jahren hat der damalige Papst Holland besucht und ein holländisches Komiker-Duo hat ein Lied da drauf gemacht, als er nach Holland kam, und das hieß Popi Jopi. Und unser Hund, unser erster Hund, hieß damals Jopi.
0: Jopi, wie Jopi hieß das? Ich muss immer, bei Jopi muss ich immer an Simone Rethel denken, wenn die sagt, Jopi, das kannst du doch nicht sagen. 6:56 Uhr, schönen guten Morgen. Unsere Hundenamen, teilweise, wie jetzt im Fall von Patrick Mini Mini, passend oder auch vielleicht ganz unpassend. Wie heißt euer Hund und warum? 64 064.

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13: Es ist 7 Uhr. Die G7-Staaten haben sich auf ihrem Gipfel in Frankreich auf verschärfte Sanktionen gegen Russland geeinigt, auch im Öl- und Gassektor. Das geht aus der Abschlusserklärung hervor, die in der Nacht vorgestellt wurde. Außerdem wollen die Staaten die Lieferung von Flugabwehrsystemen und weitreichenden Waffen an die Ukraine ausweiten. Was heute auf dem G7-Gipfel ansteht, fasst Katrin Schmidt zusammen.
14: Es geht heute um den weiteren Umgang mit künstlicher Intelligenz, mit einem fairen Gebrauch, so wird es formuliert in der Agenda. Und zu Gast sind dafür einige CEOs von KI-Firmen, also allen voran von OpenAI, der Firma hinter ChatGPT. Der Google-Chef ist da, aber eben auch Spitzen von europäischen KI-Firmen. Und das könnte durchaus auch kontrovers werden, weil Europa will ja tendenziell digital auch selbstständiger werden in Sachen KI und auch mehr Leitplanken setzen für die Nutzung von KI. Und das wollen ja wiederum viele Firmenbosse nicht, und sie haben auf jeden Fall mit US-Präsident Trump einen Verbündeten.
13: Bei den Kommunen in Deutschland hat der Investitionsrückstand einen neuen Höchstwert erreicht. Nach einer aktuellen Befragung von Kämmereien liegt er bei rund 230 Milliarden Euro. Das seien gut 7% mehr als im vergangenen Jahr. 42% der Kommunen erwarten, dass der Rückstand weiter steigen wird, trotz des Sondervermögens Infrastruktur und Klimaneutralität. In den Fällen, in denen Investitionen geplant sind, soll der größte Anteil in Schulen, Straßen und Verkehr sowie in den Brand- und Katastrophenschutz fließen. Nach der illegalen Ablagerung im Saarbrücker Naherholungsgebiet Almet hat die Stadt ein Ordnungsverfahren mangels Beweisen eingestellt. Die Verwaltung teilte dem SR mit, es hätten sich keine belastbaren Erkenntnisse über den Verursacher ergeben. Das Verfahren hatte sich gegen die Maxi Sports GmbH gerichtet, die im Almet eine Soccer-Arena betreibt. Der ehemalige Vizepräsident des 1. FC Saarbrücken, Pitino, hatte dort einen Profi-Campus mit Rasenplatz errichten wollen. Er teilte dem SR mit, die Sache sei nun für ihn erledigt. Laut der Stadt ermittelt jedoch die Staatsanwaltschaft noch in der Angelegenheit. In Saarbrücken fahren ab dem kommenden Schuljahr deutlich weniger Schulbusse als bisher. Denn ab Juli gilt ein neuer Busfahrplan. Wie die Saarbahn auf SR-Anfrage bestätigte, gibt es bei jeder zweiten Schulbuslinie Änderungen. 19 Buslinien fallen komplett oder teilweise weg. Streichungen gibt es vor allem auf den Heimfahrten mittags nach der Schule. Die Saarbahn begründet das damit, dass mittags bei vielen Schulbussen die Auslastung zu gering sei. Deshalb wolle man mehr in die regulären Linien investieren. Bei den nationalen Spielen der Special Olympics startet heute der zweite Wettkampftag. Wettkämpfe gibt es im ganzen Saarland. SR-Reporter Uli Haug.
15: Auch heute finden in verschiedenen Sportarten noch sogenannte Klassifizierungswettkämpfe statt. Beispielsweise beim Freiwasserschwimmen im Bostalsee. Dabei werden die Sportlerinnen und Sportler nach festgelegten Kriterien in Leistungsgruppen aufgeteilt, damit nur Athleten mit vergleichbarem Leistungsniveau gegeneinander antreten. Im 3 gegen 3 Basketball läuft die Hauptrunde. Finalentscheidungen werden beim Bowling oder beim Badminton erwartet. Im Triathlon am Bostalsee hat es gestern bereits alle Entscheidungen gegeben. Am Abend findet die Athletendisco am Tiblisser Platz statt, einer der Höhepunkte der Special Olympics.
13: Der amtierende Weltmeister Argentinien ist mit einem Sieg in die Fußball-WM gestartet. Die Mannschaft gewann gegen Algerien mit 3:0. Alle Tore schoss Superstar Lionel Messi. Damit kommt er auf insgesamt 16 WM-Tore und stellt dadurch den Rekord von Miroslav Klose ein. Außerdem spielten Irak, Norwegen 1:4 und Frankreich, Senegal 3:1. Aktuell läuft die Partie Österreich gegen Jordanien. Und das waren die Nachrichten mit Stefan Eising. 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
16: Heute ein freundlicher Mix aus Sonne und Wolken. Im Laufe des Tages werden die Quellwolken auch lockerer, lösen sich teilweise gegen Abend auch auf. Die Temperaturen 25 bis 30 Grad. Auch morgen wieder Sommerwetter im Saarland. Sonnig und trocken, zudem schwül bei 29 bis 34 Grad.
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16: Im Moment störungsfreier Verkehr. Was ich hab's, sind 3 frische Blitzer gesichtet von Ihnen auf der A8 Saarlouis Richtung Pirmasens in Höhe der Sülzbachtalbrücke. Auf der B51 zwischen Roden und Fraulautern wird geblitzt und in Blies-Dahlheim in der Bliestalstraße. Ihnen allen eine gute Fahrt. Kommen Sie gut zu Ihrem Ziel.
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16: Hallo und schönen guten Morgen. Hier ist Michael Friemel. Unserer hieß Zorro. Wie heißt denn euer Hund und warum?
17: Wunderschöne guten Morgen. Michael, heißt du Karl-Heinz, Saarbrücker Burba. Ich hatte 16 Jahre lang einen Schäferhund. Den hatte ich Cooper genannt. Nach dem Filmschauspieler Gary Cooper.

0: Schönen guten Morgen. SR3 Saarlandwelle um 11 Minuten nach 7. Na, wie heißen unsere Hunde?
1: Guten Morgen, Michael. Ich habe zwei Setter und der eine heißt auch Cooper, wie der Vorgänger eben gesagt hat, aber nicht nach dem Schauspieler, sondern ich wollte einen Copper nach dem Tatortkommissar und da wollte mein Mann nicht mitspielen und dann haben wir es ein bisschen umgewandelt und da ist ein Cooper draus geworden. Und der andere heißt Odin, das war der Wunsch meines Mannes. Liebe Grüße und einen schönen Tag.
0: Grüße, Nicole.
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0: Wir haben nie drüber gesprochen. Ich weiß nicht, ob Tim Haustiere hat. Hallo Tim, guten Morgen.
3: Michael, schönen guten Morgen. Katzen, ja.
0: Und, wie heißen sie?
3: Levis und Kenia heißen die beiden.
0: Gibt's bei Levis einen Bezug zur Jeans?
3: Ja, habe ich mir auch gedacht, aber ich habe mir den gar nicht ausgedacht, aber für mich ist es eindeutig ein Bezug zur Jeans, wobei es eigentlich gar keinen so einen Sinn macht. Ist auf jeden Fall ein sehr liebes Tier.
0: Schön, dass du da bist, Tim. Guten Morgen. Wie wird denn das Wetter heute?
3: Ja, also es wird noch ganz angenehm, wobei es schon ein bisschen schwüler ist als in den Vortagen. Man merkt schon, da rollt was an. Jetzt aktuell sind wir schon so bei 16 Grad, ein paar Wolken, die gerade über Saarland ziehen. Wenn man aber Richtung Lothringen schaut, da ist es schon wieder sonnig. Das heißt, im Laufe des Vormittags dürfte es schon wieder auflockern. Trocken bleibt es auch und die Temperaturen steigen auf 26 Grad in den höheren Lagen im Hochwald und bis 30 Grad in den Niederungen. Und in Verbindung mit der Luftfeuchtigkeit fühlt es sich schon ziemlich schwül an.
0: Wie geht's denn morgen weiter?
3: Ja, das ist natürlich jetzt erst der Beginn dieser großen Hitze, die sich weiter aufbaut. Das heißt, morgen auch noch sonnig, trocken bei 30 bis 35 Grad, aber vor allem am Nachmittag sehr schwül. Sollte man es also ein bisschen ruhiger angehen lassen. Und Richtung Wochenende geht's sogar noch weiter nach oben. Freitag, Samstag 37 oder 36 Grad. Und da kann es nachmittags dann am Freitag erste Hitzegewitter geben und vor allem auch am Samstag dann vor allem wieder am Nachmittag durchaus kräftige Gewitter. Also das ganze Programm und die Hitze wird sich möglicherweise auch noch bis in die neue Woche weiter fortsetzen.
0: Danke für die sommerlichen Aussichten und dir einen schönen Morgen, Tim. Mach's gut. Tschüss.
3: Gleichfalls. Tschüss, Michael.

0: über Hunde und ihre Namen kommst du immer ins Gespräch, ne? Auch im Wald. Wir hatten mal einen Mops im Wald, der hieß Herr Lutz. Das fand ich auch immer sehr schön. Dahin haben wir gesagt, dahin kommt der Herr Lutz. Hallo Marius, guten Morgen.
1: Guten Morgen, Michael. Mein Labrador heißt Isco, benannt nach einem spanischen Fußballspieler. Die Senioren in der Nachbarschaft hatten leider ein bisschen Probleme mit dem Namen. Von daher merken sie sich das unter Disco ohne D.

0: 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Schönen guten Morgen. Es ist 20 Minuten nach 7. Special Olympics hier bei uns im Saarland in vollem Gange. Der Spaß steht im Vordergrund. Das hat man bei der Eröffnungsfeier gesehen. Das sieht man aber auch, wenn man die Wettbewerbe besucht und sieht, mit welcher Freude die Menschen da bei der Sache sind. Da geht's nicht nur um den Konkurrenzgedanken. Ganz viel Teamgedanken ist da im Vordergrund. Es wird ja auch ansonsten viel drumherum geboten, ne? Die ganze Woche über gibt's zum Beispiel sogenannte Unified Sports Aktivitäten. Unified, da treiben Menschen mit und ohne geistige Behinderung zusammen Sport. Gestern zum Beispiel war das in Saarlouis der Fall. Da ist zusammen Handball gespielt worden. Und das war natürlich ein Knaller. Es war ein ganz besonderer Handballstar mit dabei.
1: Wir machen erstmal ein kurzes Warm-up-Programm so. Und dann werden wir zwei Mannschaften machen, denke ich mal. Und dann werden wir ja einfach ein bisschen Handball spielen, Spaß haben.
2: Christian Schwarzer, Handball-Weltmeister von 2007, hat das Aufwärmprogramm geleitet. Und dann in den gemischten Handballteams mitgespielt.
1: Ja, es ist einfach besonders, ne? Und es ist einfach super schön, dieses Miteinander, wie die miteinander umgehen. Jeder ist ganz normal mit den anderen und das ist einfach eine ganz, ganz tolle Grundvoraussetzung. Und so kenne ich meine Sportart, so liebe ich meine Sportart.
2: Insgesamt wurde 2x10 Minuten gespielt. Es ging sportlich um nichts, außer um den Spaß. Trotzdem wurden die beiden Teams natürlich angefeuert und Tore wurden bejubelt.
3: Das war richtig toll. Also es hat so viel Spaß gemacht. Man merkt einfach die Freude bei allen und es ist überhaupt keine Verbissenheit dabei gewesen, aber trotzdem haben sich alle angestrengt.
4: Es war sehr aufregend, sehr schnell und interessant, mal mit anderen Leuten aus anderen Mannschaften zu spielen.
2: Vor dem Spaßspiel haben die Athletinnen und Athleten aber auch den ganzen Tag über im Wettkampf gegeneinander gespielt. 3 dieser Spiele in der Saarlouier Stadtgartenhalle hat Thorsten Tesage gepfiffen. Für den Handballschiedsrichter war es eine besondere Erfahrung.
5: Das Leuchten in den Augen, das war absolut toll. Also diese Freude, wo die ausgestrahlt haben auf dem Spielfeld, aber auch genau diese Fairness dann auch untereinander, war eine absolut geniale Erfahrung.
2: Die sogenannten Special Olympics Unified Sports Aktivitäten finden noch die ganze Woche in verschiedenen Sportarten im ganzen Saarland verteilt statt. Das heißt, jeder, der will, kann zum Beispiel noch die Mannschaften beim Badminton, Beachvolleyball oder Tischtennis anfeuern.
0: Und wenn Sie jetzt sagen, na wo, na wo, na wo? Sehr gut ist, wenn man sich zum Beispiel die Special Olympics App runterlädt. Da findet man alle Aktivitäten. Und auf sr3.de haben wir Ihnen auch Wettbewerbe zusammengestellt. Ich wünsche Ihnen einen schönen Morgen mit sr3 um 7:22 Uhr.

0: Es wird 7:30.
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2: Magnus Neuschwander ist da. Guten Morgen, Magnus.
3: Guten Morgen. Neue Sanktionen gegen Russland, das haben die 7 wichtigen Industrienationen, G7, bei ihrem Gipfel in Frankreich beschlossen. Die

0: geringen Auslastung. Ordnungsverfahren eingestellt. Anlass waren die illegal abgelagerten Erdmassen im Saarbrücker Naherholungsgebiet Almet. Nun wurde das Verfahren mangels Beweisen eingestellt, weil sich laut Verwaltung keine belastbaren Erkenntnisse über den Verursacher ergaben. Ex-FCS-Vizepräsident Pitino hatte auf dem Gelände einen Profi-Campus errichten wollen. Weitere Entscheidungen bei Special Olympics. Die finalen Wettkämpfe finden heute zum Beispiel beim Bowling oder im Badminton in Saarbrücken statt. Im 3-gegen-3 Basketball läuft die Hauptrunde. Einer der Höhepunkte der Special Olympics ist heute Abend die Athletendisco vor dem Saarländischen Staatstheater. Und Favoritensiege bei der Fußball-WM. Die Franzosen gewannen ihr Auftaktspiel gegen den Senegal gestern Abend 3:1. Norwegen schlug den Irak mit 4:1. Argentinien besiegte Algerien 3:0. Alle Tore erzielte Lionel Messi.
1: Dankeschön, Magnus.
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1: Graublau, momentan noch der Start in diesen heutigen Tag, sind teils dichte und kompakte Wolken, aber von Frankreich her lockert es schon mehr und mehr auf und es wird ein freundlicher Tag, blau-weiß und es wird sonnig und sommerlich, die Temperaturen 25 bis 30 Grad.
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1: Sie haben Blitzer gemeldet am Ortseingang von Marpingen, wenn man aus Tholey kommt, auf der A8 Salü Richtung Pirmasens in Höhe der Sülzbachtalbrücke und auf der B51 zwischen Roden und Frau Lautern. 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
2: 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Guten Morgen.
1: Hallo, wunderschönen guten Morgen. Hier ist Michael Friemel. Schönen Mittwoch.
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Manchmal sind die Wege unergründlich. Wie kommt man drauf? Wie sind wir drauf gekommen, heute Morgen über Hundenamen zu sprechen? Na, weil Barry Manilow heute Geburtstag hatten, noch so viele in den 80ern einen Hund namens Barry hatten. So, wie heißen eure Hunde und warum heißen sie so? Teils lustige Geschichten habe ich heute Morgen schon gehört.

0: Wie ist es bei Rebecca?
1: Hallo Michael, hier ist die Rebecca. Wir haben einen Jack Russell, den haben wir gebraucht gekauft und der hieß schon Jack. Wir haben ihn liebevoll Jack the Russell erweitert.
0: Super, gebraucht gekauft, Jack the Russell, wunderbar. Wie er jung war, war er noch blond, aber heute ist der Russell Crowe.

0: 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Heute mit Matthias Scheer für die katholische Kirche.
1: Da schmunzelten einige im Gottesdienst. Vor 2 Wochen regnete es an Fronleichnam. Wir konnten keine Prozession machen und mussten die Altäre in die Kirche verlegen. Nur den Kinderaltar feierten wir wie geplant im Kindergarten, weil die Kleinen warteten. Dort erklärte die Gemeindereferentin das Fünffingergebet von Papst Franziskus. Jeder Finger dient als praktische Eselsbrücke. Der Daumen ist uns der Nächste und erinnert an die, die uns am Nächsten sind, Familie und Freunde. Der Zeigefinger steht für diejenigen, die uns den Weg zeigen, Lehrer oder Erzieher. Der Ringfinger ist der Schwächste. Er erinnert an die Schwächeren, die Sorgen haben oder krank sind. Und der kleine Finger schließlich steht für die kleinen Leute, also für uns selbst. Für das Radio sparen wir uns den Mittelfinger bis zum Schluss auf, denn genau da wurde geschmunzelt. Die Gemeindereferentin erklärte, dass der längste Finger für die Mächtigen und Menschen in höheren Positionen steht. Als sie das sagte, konnten sich manche das Lächeln kaum verkneifen. Ausgerechnet der Mittelfinger, unser Stinkefinger. Die Kindergartenkinder schauten ganz unschuldig. Aber die Erwachsenen dachten bei den mächtigen Staatschefs unweigerlich an Leute wie Putin oder Trump. Klar, nicht jeder in Führungsposition ist so. Doch ausgerechnet der Finger, der im Zorn über die Nachrichten am schnellsten hochzuckt, erinnert ans Gebet für die Mächtigen. Es ist gut, für die zu beten, die über Krieg und Frieden und die Politik entscheiden. Früher habe ich noch mit den Fingern gerechnet. Und heute helfen sie mir, wenn ich beten möchte. So kann, ganz paradox, aus dem berühmten Mittelfinger ein kurzes Gebet für den Frieden werden. Tonight.

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Das sind solche Hundenamen, die ich liebe. Ne? Kürzlich hat im Wald auch jemand, also einen ganz struppigen Hund, Thorsten hinterhergerufen. Finde ich auch super. Wie heißen unsere Hunde? Warum haben wir ihnen ihre Namen gegeben oder was ist uns aufgefallen? Mir schreibt der Werner aus Neunkirchen. Hallo, ich habe nächste Woche eine Rauhaardackelhündin von einem Kollegen in Pflege. Sie heißt Hildegard.

0: Schönen guten Morgen. Hier ist SR3 Saarlandwelle. Die G7, das sind 7 Länder, die sagen, wir teilen gemeinsame Werte und das auf Grundlage einer Demokratie, eines Rechtsstaats und der Menschenrechte. Dabei sind unter anderem Deutschland, Frankreich und die USA. Und gerade haben ja die Chefs der 7 Staaten sich wieder getroffen in Evian in Frankreich. Man hatte schon so ein bisschen Angst, US-Präsident Trump könnte womöglich wieder frühzeitig abreisen, wie beim letzten Mal in Kanada, wo er knatschig war. Aber nein. Die Chemie diesmal, sagt Kanzler Merz, hat gestimmt.
1: Ich habe ihn sehr kooperativ gesehen und ich habe ihn auch sehr aufmerksam zuhören sehen. Neu ist, dass sich alle G7-Partner einig sind in der Bewertung der Lage. Die Ukraine hat sich nicht zuletzt dank massiver europäischer und auch deutscher Hilfe eine neue Position der Stärke erkämpft. Russland kann diesen Krieg militärisch nicht gewinnen.
0: So, und auch Trump sagt jetzt wieder mal, Russland solle seinen Angriffskrieg gegen die Ukraine beenden, solle ein Abkommen schließen. Russland habe ebenso viele Menschen verloren wie auch die Ukraine.
2: Look, Russia should make a deal. Russia's lost tremendous amounts of people, and so is Ukraine. This is not since World War II is anything like this.
0: So Trump, das habe es seit dem Zweiten Weltkrieg nicht mehr gegeben. Die G7 wollen den Druck auf Russland weiter erhöhen. Das ist ein Thema in der SR-Info-Rundschau mit Aaron Klein. Die gibt's in 7 Minuten ab jetzt.

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9: Um 8 Uhr mit Aaron Klein und unter anderem diesen Themen. In Saarbrücken gibt's bald weniger Schulbusse. Saarland wird Standort eines deutsch-französischen KI-Zentrums. WM-Auftaktsieg für Argentinien und das Wetter im Saarland freundlich, trocken und viel Sonne bei bis zu 30 Grad. Ab dem nächsten Schuljahr fahren in Saarbrücken deutlich weniger Schulbusse als bisher. Denn ab Juli gilt bei der Saarbahn ein neuer Busfahrplan. SR-Reporterin Sandra Schick.
10: Nach den Sommerferien wird für viele Schülerinnen und Schüler im Saarland der tägliche Schulweg anders sein als bisher. Im neuen Busfahrplan der Saarbahn fallen viele der bisherigen Schulbusse, die normalerweise unter 800er-Nummern fahren, weg. Wie die Saarbahn auf SR-Anfrage bestätigte, gibt es bei jeder zweiten Schulbuslinie Änderungen. Bei 19 Buslinien wurden Verbindungen gestrichen. Das heißt, diese Schulbusse fallen komplett oder teilweise weg. Streichungen gibt es vor allem auf den Heimfahrten mittags nach der Schule. Für viele Kinder und Jugendliche bedeutet das, der Heimweg wird deutlich länger dauern. Denn wo es bisher oft noch einen Direktbus gab, heißt es dann häufig umsteigen. Die Saarbahn begründet das damit, dass mittags bei vielen Schulbussen die Auslastung zu gering sei. Deshalb wolle man mehr in die regulären 100er-Linien investieren, um auch normale Fahrgäste zu gewinnen.
9: Die NATO-Verbündeten Deutschland und Polen wollen ihre militärische Zusammenarbeit weiter ausbauen. Verteidigungsminister Pistorius reist heute nach Warschau, um ein entsprechendes Abkommen zu unterzeichnen. Es bekräftigt nach Angaben der Bundesregierung die Verpflichtung zum gegenseitigen Beistand. Polen und Deutschland wollen demnach auch in der Rüstungsindustrie enger zusammenarbeiten und gemeinsame Übungen durchführen. In Hamburg treffen sich heute die Innenminister von Bund und Ländern zu ihrer dreitägigen Frühjahrstagung. Dabei soll unter anderem über Maßnahmen gegen Sozialbetrug und den Umgang mit gewalttätigen Kindern beraten werden. Zum Abschluss steht die zivile Verteidigungsfähigkeit Deutschlands im Mittelpunkt des Treffens. Oliver Wuttke für SR Info.
11: Mit Verteidigungsminister Boris Pistorius stößt am Freitag ein ungewöhnlicher Gast zur Runde, denn äußere und innere Sicherheit verschmelzen in Zeiten hybrider Bedrohung immer stärker. Das Signal, Landesverteidigung beginnt nicht an der Außengrenze, sondern vor der Haustür, mit dem Schutz der Bevölkerung und ihrer Versorgung, der Sicherung von Energienetzen und Kommunikationswegen. Parteiübergreifend sehen die Innenminister hier Handlungs- und Klärungsbedarf, was Zuständigkeiten und Finanzierung betrifft.
9: Bei den deutschen Kommunen hat der Investitionsrückstand einen neuen Höchstwert erreicht. Nach einer aktuellen Befragung von Kämmereien liegt er bei rund 230 Milliarden Euro. Das seien gut 7% mehr als im vergangenen Jahr. 42% der Kommunen erwarten, dass der Rückstand weiter steigen wird, trotz des Sondervermögens, Infrastruktur und Klimaneutralität. In den Fällen, in denen Investitionen geplant sind, soll der größte Anteil in Schulen, Straßen und Verkehr sowie in den Brand- und Katastrophenschutz fließen. Die Entsorgung der im Saarbrücker Naherholungsgebiet Almet illegal abgelagerten Erdmassen bleibt nach aktuellem Stand am Steuerzahler hängen. Nach Angaben der Stadt wurde das entsprechende Verfahren gegen die Maxi Sports GmbH jetzt eingestellt. Das Unternehmen, dessen Geschäftsführerin die Schwester von Ex-FCS-Vizepräsident Pitino war, betreibt im Almet eine Soccer-Arena. Thomas Gerber.
8: Öffentlich geworden war die Sache im Rahmen der Diskussion um Pitinos inzwischen gescheiterte Pläne für einen FCS-Profi-Campus. Bei einem Vororttermin hatte die Bauaufsicht auf einer städtischen Fläche illegale Ablagerungen entdeckt. Die Fläche war bereits planiert, passend für den von Pitino angekündigten Rasenplatz. Dass er bzw. Maxi Sports aber auch für die aufgeschütteten 2500 Kubikmeter verantwortlich war, das sei nicht beweisbar gewesen, so die Stadt. Dies obwohl mehrere hundert LKW-Ladungen ins Almet gekarrt worden sein müssen. Pitino selbst wollte sich zu alledem nicht näher äußern. Mit der Einstellung sei die Sache für ihn nun beendet. Das allerdings trifft nicht so ganz zu, denn die Staatsanwaltschaft ermittelt wieder. Zwar hatte auch sie das Verfahren zunächst eingestellt, dagegen aber hat die Stadt nach eigenen Angaben erfolgreich Beschwerde eingelegt. Die Aufklärung des Sachverhalts sei der Landeshauptstadt ein wichtiges Anliegen. Aktuell aber scheinen die 2500 Kubikmeter quasi vom Himmel gefallen zu sein.
9: Das US-Justizministerium hat wegen eines mutmaßlich geplanten Anschlags auf das Kampfsport-Event am Geburtstag von US-Präsident Trump Anklage erhoben. 5 Männern wird unter anderem Verschwörung zum Mord vorgeworfen. Medienberichten zufolge sollen sie zu einer größeren Gruppe gehören. Von einem möglichen Anschlagsnetzwerk ist die Rede. Laut dem Sender Fox News soll die Gruppe geplant haben, Drohnen in Gebäude nahe dem Weißen Haus zu steuern und damit eine Massenevakuierung auszulösen. Auch habe es Pläne gegeben, das Weiße Haus zu stürmen. Die G7-Staaten haben sich auf ihrem Gipfel in Frankreich auf verschärfte Sanktionen gegen Russland geeinigt, auch im Öl- und Gassektor. Das geht aus der Abschlusserklärung hervor, die in der Nacht in Evian vorgestellt wurde. Außerdem wollen die Staaten die Lieferung von Flugabwehrsystemen und weitreichenden Waffen an die Ukraine ausweiten. Bei dem G7-Gipfel soll heute über die angespannte Lage der Weltwirtschaft beraten werden, sowie über den Umgang mit künstlicher Intelligenz. Das saarländische Umwelt- und Klimaministerium hat die Zusammensetzung des neuen Klimabeirats verteidigt. Der soll die Landesregierung bei den Maßnahmen zur angestrebten Klimaneutralität beraten. Zuvor hatten die Saar-Grünen kritisiert, dass in dem 18 Mitglieder starken Gremium keine Umweltverbände vertreten sind. SR-Reporter Christian Leistenschneider.
12: Man habe versucht, alle relevanten Bereiche abzudecken, schreibt das Ministerium auf SR-Anfrage. Gleichzeitig wolle man aber eine zeitlich effiziente Arbeitsweise ermöglichen. Darum seien trotz Fachexpertise und Erfahrung nicht alle möglichen Akteure bei der Besetzung berücksichtigt worden. Der NABU Saarland bedauert die Entscheidung und fürchtet, dass so Möglichkeiten für natürliche Klimaanpassung zu wenig berücksichtigt werden. Der BUND Saarland erkennt in der Situation hingegen auch Vorteile. Die Erfahrungen aus bestehenden Beiräten hätten gezeigt, dass es leichter falle, Kritikfähigkeit von außen zu bewahren, wenn man nicht so stark in den jeweiligen Beiräten eingebunden ist, teilte Geschäftsführerin Maike Tatay mit.
9: Die Grünen-Fraktion im Regionalverband Saarbrücken hat wegen fehlender Ganztagsbetreuungsplätze einen runden Tisch gefordert. Die Fraktionsvorsitzende Lahoda sagte, es könne nicht sein, dass Stadt, Regionalverband und Land sich gegenseitig die Schuld zuschieben, während Familien nach Lösungen suchten. Die Grünen teilten weiter mit, dass sie unter anderem die zeitweilige Nutzung zusätzlicher Räume oder Übergangslösungen in Kooperation mit bestehenden Einrichtungen fordern. Ab dem kommenden Schuljahr gilt ein Rechtsanspruch auf eine Ganztagsbetreuung für Erstklässler. Im Saarland kann aber nicht jede Schule einen solchen Platz garantieren. Saarbrücken wird Standort eines neuen deutsch-französischen Zentrums für künstliche Intelligenz. Es soll heute in Paris auf der Messe für technologische Entwicklung VivaTech präsentiert werden. Es ist Europas größte Messe für Start-ups und neue Technologien. Lisa Huth.
13: Jetzt geht es nicht mehr nur um Zusammenarbeit, sondern darum, der gemeinsamen KI-Entwicklung eine Struktur zu geben. Ein Sprecher des Deutschen Forschungszentrums für Künstliche Intelligenz, TFKI, sagte dem SR, es werde zwei Standorte geben, einen beim Institut National de Recherche en Informatique et en Automatique, INRIA, in Frankreich und einen eben im Saarland. Dahinter steht, dass es noch viel mehr europäische Lösungen mit der KI geben soll, Stichwort digitale Souveränität, also möglichst schnell unabhängig werden von den USA.
9: Die diesjährige religiöse Versammlung des fahrenden Volkes in Frankreich wird nicht im Departement Moselle stattfinden. Nach jetzigem Stand ist ein Militärflugplatz bei der 250-Seelen-Gemeinde Damblain in den Vogesen anvisiert. Zu dem evangelikalen Treffen der Sinti und Roma vom 23. bis zum 30. August werden etwa 25.000 Menschen erwartet. Dagegen regt sich Widerstand. Die Politiker vor Ort haben sich an den Innenminister in Paris gewandt. Die Anlage sei für die Aufnahme so vieler Menschen nicht geeignet. Unter anderem geht es um die Sicherheit und etwa das zu erwartende Abfallaufkommen, das für die Dörfer nicht handelbar sei. Bei den nationalen Spielen der Special Olympics startet heute der zweite Wettkampftag. Wettkämpfe gibt es im ganzen Saarland. SR-Reporter Uli Haug.
14: Auch heute finden in verschiedenen Sportarten noch sogenannte Klassifizierungswettkämpfe statt, beispielsweise beim Freiwasserschwimmen im Bostalsee. Dabei werden die Sportlerinnen und Sportler nach festgelegten Kriterien in Leistungsgruppen aufgeteilt, damit nur Athleten mit vergleichbarem Leistungsniveau gegeneinander antreten. Im 3-gegen-3 Basketball läuft die Hauptrunde. Finalentscheidungen werden beim Bowling oder beim Badminton erwartet. Im Triathlon am Bostalsee hat es gestern bereits alle Entscheidungen gegeben. Am Abend findet die Athletendisco am Tiblisser Platz statt, einer der Höhepunkte der Special Olympics.
9: Der amtierende Weltmeister Argentinien ist mit einem Sieg in die Fußball-WM gestartet. Die Mannschaft gewann gegen Algerien mit 3:0. Alle Tore schoss Lionel Messi. Damit kommt er auf insgesamt 16 WM-Tore und stellt dadurch den Rekord von Miroslav Klose ein. Außerdem spielten Irak Norwegen 1:4, Frankreich Senegal 3:1 und soeben gewann Österreich gegen Jordanien 3:1. Und das war die SR-Info-Rundschau. Um jetzt 8:10 übernimmt wieder Michael Friemel. Guten Morgen.
15: Guten Morgen.
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15: Ein Sommertag steht ins Haus, auch wenn wir momentan teils noch dichte Bewölkung haben. Aber Tim Steger?
17: Im Laufe des Vormittags dürfte es schon wieder auflockern. Trocken bleibt es auch und die Temperaturen steigen auf 26 Grad in den höheren Lagen im Hochwald und bis 30 Grad in den Niederungen. Und in Verbindung mit der Luftfeuchtigkeit fühlt es sich schon ziemlich schwül an.
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15: A620 Saarlouis Richtung Saarbrücken. Die Dauerbaustelle zwischen Völkling und Gersweiler sind 7 Kilometer Stau momentan. Verzögerung 20 Minuten. Aktuelle Blitzer, gesichtet von Ihnen, stehen auf der A8 auf der Sulzbachtalbrücke. Und zwar Saarlouis Richtung Neunkirchen. Am Ortseingang von Marping, wenn man aus Tholey kommt. Und auf der A8 Saarlouis Richtung Pirmasens in Höhe der Sulzbachtalbrücke. Aha, und vielleicht noch in Höhe der Sulzbachtalbrücke. Kann auch sein, dass in Höhe der Sulzbachtalbrücke noch geblitzt wird.
16: 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Guten Morgen.
15: Hallo, guten Morgen, hier ist der Michael Friemel. Schönen Mittwoch.
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0: 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Schönen guten Morgen. Es sind so schöne Momente, die schon entstanden sind bei den Special Olympics. Es ist auch ein besonderer Geist momentan in der Stadt. Ne? Viele Schülerinnen und Schüler, die auch bei Projektwochen mit dabei sind hier, die sich das angucken, die Special Olympics, die es begleiten. Gestern habe ich auf der Saar gestanden, also was ist auf der Saar? Ich habe auf der Blauen Brücke, an der Römerbrücke, am Römerkastell gestanden und geguckt, wie die Kajakfahrerinnen und Fahrer unterwegs waren im Wasser. Also es macht schon eine große Laune. Und in einigen Sportarten gibt's auch abends nach den Wettbewerben noch Unified Sports Spiele, also wie zum Beispiel im Handball. Unified, also wir lassen ganz einfach mal den Special Olympics Trainer Lasse Diekmann erklären, was es damit auf sich hat.
1: Wir haben jetzt die Unified Sports Experience, wo es einfach darum geht, dass Menschen mit und ohne geistige Behinderung zusammenkommen. Da geht es halt einfach darum, ja, die Sportart auch Personen nahezubringen, die es vielleicht nicht kennen und auch einfach das Erlebnis von Special Olympics und Inklusionshandball ja zu vermitteln und nahezubringen.
0: Also es war für die Handballerinnen und Handballer auch gestern Abend wirklich was ganz Besonderes. Christian Schwarzer war da. Ja, unser Handballweltmeister von 2007. Der hat das Aufwärmen geleitet in der Stadtgartenhalle in Saarlouis, hat selbst auch mitgespielt im Team von der Sandra aus Sachsen.
2: Es war sehr aufregend, sehr schnell und interessant, mal mit anderen Leuten aus anderen Mannschaften zu spielen. Also für mich ist es das erste Mal, ich finde es sehr aufregend und schön.
0: Die Erfahrung können in den nächsten Tagen noch viele andere machen. Unter anderem gibt's noch Unified Sports Aktivitäten im Badminton, Beachvolleyball und Tischtennis. Laden sich am besten die App für die Special Olympics runter. Da finden Sie alle Termine und alle Wettkämpfe.

0: So viele Sportarten, die momentan praktiziert werden bei den Special Olympics. Rosemarie meldet sich gerade, die Rosemarie Busch. Guten Morgen, ich wollte nur mal anmerken, dass seit gestern auch über 120 Judoka bei den Special Olympics am Start sind. Und zwar in Homburg. Gerade nochmal nachgeguckt, Rosemarie. Tatsächlich im Sportzentrum Homburg-Erbach sind momentan die Judokas zugange. Auch dort kann man hin.
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0: Fast die Hälfte von der Kommune glaubt, dass der auch noch weiter nach oben gehen wird. Das saarländische Umweltministerium hat verteidigt, wer im neue Klimabeirat huckt. Die Grüne hatte kritisiert, dass da keine Umweltverbände drin sind. Außenministerium hecht, man hätte versucht, alle relevante Bereiche abzudecken, deshalb könnte nicht all mögliche Akteure dabei sind. Bei der Special Olympics geht's halt mit dem zweiten Wettkampf da weiter. Im ganzen Saarland gibt's Wettkämpfe, zum Beispiel im Freiwasserschwimmen im Bostalsee. Heute Abend ist auf dem Tiplisser Platz in Saarbrücken die Athletedisco. Das ist einer von den Höhepunkten bei der Special Olympics. Und der amtierende Fußballweltmeister Argentinien hat gestern gegen Algerien gewonnen mit 3:0. Der Messi hat alle drei Tore geschossen. Frankreich hat 3:1 gegen den Senegal gewonnen.
1: Dankeschön, Lisa.
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1: Momentan haben wir noch eine teils kompakte Wolkendecke, aber die lockert von Frankreich her mehr und mehr auf. Und dann gibt es heute einen trockenen und freundlichen Mix aus Sonne und Wolken. Am Nachmittag vielleicht sogar wolkenfrei bei 25 bis 30 Grad.
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1: A620 Saarlouis Richtung Saarbrücken an der Dauerbaustelle zwischen Völklingen und Gersweiler 7 Kilometer Stau und eine Verzögerung von momentan etwa 30 Minuten. Die neuesten Blitzer gesichtet von unseren Hörern stehen auf der A8 Saarlouis Richtung Pirmasens in Höhe der Sulzbachtalbrücke, auf der B51 zwischen Roden und Frau Lautern und am Ortseingang von Marpingen, wenn man aus Tholey kommt.
2: 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Guten Morgen.
1: Hallo, guten Morgen, hier ist der Michael Friemel. Schönen Mittwoch.
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0: Guten Morgen, hier ist SR3 Saarlandwelle. Heute Morgen erzählen wir uns die Namen unserer Hunde und wie es dazu gekommen ist.
1: Guten Morgen, Michael. Hier ist die Britta aus Hemmersdorf. Ich hatte einen Hund aus dem Tierschutz, der hieß Floyd. Der wollte sich nicht mehr an einen anderen Namen umgewöhnen. Der Golden Retriever meines Mannes hieß Jerry, weil er gerne Jerry Lewis gesehen hat.
0: Der Hund?
1: Meine damalige Westie-Hündin hieß Gertrud, von allen nur Trudi gerufen. Und jetzt habe ich einen Henry. Und Henry einfach nur, weil mir der Name gefiel.
0: Das ist doch eine gute Begründung. Und das ist ja auch ein echt schöner Name. Hier schreibt mir gerade noch der Alex. Moin Michael, unser Jack Russell hat den Namen Eon, weil er Power ohne Ende hat.

0: Dieses Thema wird uns noch eine Zeit lang beschäftigen. Die Pflegereform von Bundesgesundheitsministerin Nina Wagen. Der erste Entwurf sorgt schon für viel Kritik, zum Beispiel die Kürzung der Rentenbeiträge von pflegenden Angehörigen. Das betrifft ja vor allem Frauen. Aber auch weitere Vorschläge an der Reform bereiten Sorgen. Unsere SR3-Reporterin Sarah Sassou hat eine Familie besucht, die davon betroffen wäre.
1: Ja, so geht das hier.
2: Edeltraut Kerchenier hat Erdbeerkuchen gebacken. Zusammen mit Tochter Stefanie hilft sie ihrem Mann Josef vom Pflegesessel im Wohnzimmer aus an den Esstisch. Alleine gehen kann der 87-Jährige nicht mehr. Er hat viele Gebrechen. Der medizinische Dienst hat ihm Pflegegrad 3 bescheinigt. Zwar kommt einmal am Tag ein Pflegedienst ins Eigenheim nach Wallerfangen, aber das meiste übernimmt seine Frau.
1: Morgens hole ich ihn auf, mache meine kleine Katzenwäsche, Frühstück. Und dann kommt er in den Pflegesessel und dann warte mal auf die Sozialstation. Dann habe ich aber das Bad fertig, gerichtet, die Wäsche. Nur, dass die Leute, weil die Zeit knapp ist, nur zu greifen brauchen. Dann waschen die ihn und ziehen ihn an. Dreimal die Woche kleine Pflege, wie da steht, und dreimal in der Woche größere Pflege.
2: Den Sonntag stimmt sie allein.
1: Ich bin 7 Tage, 24, bin ich unterwegs.
2: Die Bürokratie, zum Beispiel mit der Pflegekasse und dem medizinischen Dienst, übernimmt Tochter Stefanie, mit voller Stelle als Schneidermeisterin tätig. Sie versucht gerade zu erreichen, dass ihr Vater den nächsthöheren Pflegegrad bekommt.
3: Eine Höherstufung ist abgelehnt. Jetzt Widerspruch eingelegt, das dauert ewig.
1: Und dann, wir haben gleich gesagt, im Krankenhaus machen Sie 4.
3: Ja, und das wurde abgelehnt.
1: Aber 3 wurde schon abgelehnt.
3: Ja, wegen 2 Pünktchen.
1: Ja, letzte Wahl. Also 2 Pünktchen hat gefehlt.
3: Ganz knapp.
1: Ganz knapp.
2: Den Reformplänen nach könnte das noch schwieriger werden. Edeltraut Klatinier ist entrüstet.
1: Was soll denn in den Kopf und am Arm haben?
3: Dann braucht er auch kein Geld
1: mehr. Da braucht er auch kein Geld mehr.
2: Mit fast 80 Jahren braucht auch sie manchmal eine Pflegepause. Dafür kommt eine Freundin der Familie und passt auf. Nachbarschaftshilfe, schnell und flexibel und vertrauensvoll.
1: Die Petra, die kennen wir schon 40 Jahre.
3: Das ist eine Seele,
1: und eine gute Seele. Man kann sich 100% auf sie verlassen.
2: Für die Entlohnung gibt es ein kleines Budget von der Pflegekasse. Noch. Der Entwurf sieht aber vor, dass das Geld für gewerbliche Anbieter genutzt werden muss. Eine Idee, die nichts mit der Realität zu tun hat, sagt Edeltraut Klatinje.
1: Er müsste jetzt eine Fremde, das wird nicht gehen.
3: Nee.

Ich würde mich mal vom Acker machen. Es ist 9 vor 9. Gleich kommt Christian mit dem Vormittag und wir hören uns morgen früh wieder. Haben Sie einen schönen Sommertag. Machen Sie es gut. Oh, es wird alles so schlimm. Nee, es wird gut. Es ist Sommer.

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12: Es ist 9 Uhr. Die G7-Staaten wollen sowohl der Ukraine zur Seite stehen, als auch bei der Umsetzung des Iran-Abkommens helfen. Die 7 Industrienationen haben in der Nacht bei ihrem Treffen in Frankreich entsprechende Abschlusserklärungen formuliert. Russland soll mit neuen Energiesanktionen unter Druck gesetzt werden. Für die Ukraine ist weitere Unterstützung in Form von Flugabwehrsystemen und weitreichenden Waffen geplant. Aus Evian berichtet Georg Schwarte.
13: G7-Gastgeber Frankreichs Präsident Macron nennt den heute zu Ende gehenden Gipfel einen Moment des strategischen Erwachens. Macron bezieht sich in seiner über Social Media verbreiteten Ansprache auf die neue Einigkeit aller 7 Industrienationen inklusive der USA, der Ukraine zur Seite zu stehen. Es ist Zeit, neue Maßnahmen zu ergreifen, heißt es in der ersten Gipfelerklärung. Hintergrund sei auch das anstehende Friedensabkommen mit dem Iran, das die Energieversorgung über die Straße von Hormus wieder verbessert. Alle 7 betonen dabei erneut die Notwendigkeit der kostenfreien und sicheren Schiffspassage. Frankreich und Großbritannien wollen außerdem eine internationale Marinemission anführen, um die Sicherheit vor Ort zu gewährleisten.
12: In Saarbrücken fahren ab dem kommenden Schuljahr deutlich weniger Schulbusse als bisher. Denn ab Juli gilt ein neuer Busfahrplan. Wie die Saarbahn auf SR-Anfrage bestätigte, gibt es bei jeder zweiten Schulbuslinie Änderungen. 19 Buslinien fallen komplett oder teilweise weg. Streichungen gibt es vor allem auf den Heimfahrten mittags nach der Schule. Die Saarbahn begründet das damit, dass mittags bei vielen Schulbussen die Auslastung zu gering sei. Deshalb wolle man mehr in die regulären Linien investieren. Das saarländische Umwelt- und Klimaministerium hat die Zusammensetzung des neuen Klimabeirates verteidigt. Der soll die Landesregierung bei den Maßnahmen zur angestrebten Klimaneutralität beraten. Zuvor hatten die Saargrünen kritisiert, dass in dem 18-Mitglieder starken Gremium keine Umweltverbände vertreten sind. SR-Reporter Christian Leistenschneider.
14: Man habe versucht, alle relevanten Bereiche abzudecken, schreibt das Ministerium auf SR-Anfrage. Gleichzeitig wolle man aber eine zeitlich effiziente Arbeitsweise ermöglichen. Darum seien trotz Fachexpertise und Erfahrung nicht alle möglichen Akteure bei der Besetzung berücksichtigt worden. Der NABU Saarland bedauert die Entscheidung und fürchtet, dass so Möglichkeiten für natürliche Klimaanpassung zu wenig berücksichtigt werden. Der BUND Saarland erkennt in der Situation hingegen auch Vorteile. Die Erfahrungen aus bestehenden Beiräten hätten gezeigt, dass es leichter falle, Kritikfähigkeit von außen zu bewahren, wenn man nicht so stark in den jeweiligen Beiräten eingebunden ist, teilte Geschäftsführerin Maike Tatay mit.
12: Die Europäische Kommission hat den beiden Badeseen im Saarland erneut eine ausgezeichnete Wasserqualität bescheinigt. Das geht aus dem Bericht zur Qualität der Badegewässer in Europa hervor. Wie schon im vergangenen Jahr können der Losheimer Stausee und der Bostalsee demnach bedenkenlos genutzt werden. Auch in der Grenzregion schnitten die Weiher und Seen überwiegend gut ab, wie etwa der Stockweiher in Frankreich oder der Baggersee bei Remerschen in Luxemburg. Weiterhin mangelhaft ist hingegen die Wasserqualität im Weiher von Berlon in Frankreich. Bei der Fußball-Weltmeisterschaft hat Österreich sein Auftaktspiel gewonnen. Die Mannschaft von Trainer Rangnick besiegte Jordanien letztlich ungefährdet mit 3:1. Zuvor setzten sich ebenfalls die Favoriten durch. Argentinien gewann gegen Algerien 3:0. Dank seiner 3 Treffer zog Lionel Messi als Rekord-WM-Torschütze mit Miroslav Klose gleich. Außerdem gewann Norwegen gegen den Irak 4:1 und Frankreich besiegte den Senegal gestern Abend 3:1. Und das waren die Nachrichten mit Stefan Eising. 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
16: Sonne mit Wolken, trocken, langsam wird's heiß. Heute mit 25 bis 30 Grad, morgen schwül bis 35 Grad heiß. Und am Freitag mit Gewittergefahr bis 37 Grad.
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16: Die A1 Richtung Trier zwischen Braunshausen und Otzenhausen, da liegen Gegenstände. Wir haben noch Blitzer. Moment, wo sind sie? Unten, und zwar auf der A8 Richtung Neunkirchen am Dreieck Friedrichsthal, Marpingen, Rheinaus-Tholey und zwischen Roden und Frau Lautern. Jetzt noch der Dauerbaustellenstau, 7 Kilometer und eine halbe Stunde auf der A620 Richtung Saarbrücken zwischen Völklingen und Gerstweiler. Kommen Sie gut an, 9:05 wird's.
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16: Es ist Mittwoch und im Studio ist Christian Joh. Hallo.

0: vorbei.
1: Oh, vorbei. Hey, es ist Sommer. Machen wir ein Tänzchen mit Whitney Houston. Hey und ha. Und was ein bisschen nervt im Auto, sind die neumodischen Assistenzsysteme. Darf man die ausschalten? Whitney hat's gerade gemacht oder sollte man sie lassen? Thema gleich in gut zu wissen.

0: SR3 am Vormittag. Wenn ein Auto jetzt schon ein bisschen neuer ist, dann hat das Technik drin, die es früher nicht gab. Da piept's, wenn man zu schnell ist und ruckelt am Lenkrad, wenn man zu weit an den Rand fährt. Das nervt und manche schalten diese neuen Systeme wie Spurhalte- und Geschwindigkeitsassistenten von Anfang an aus. Das hat auch Sven Berzelis beobachtet. Ist das fahrlässig?
1: Ja gut, prinzipiell sollte man natürlich so fahren, wie man am sichersten unterwegs ist. Dazu habe ich auch mit dem ADAC gesprochen und der hat da zwei ganz klare Positionen dazu. Zum einen sind Assistenzsysteme eben nur Assistenten, also fahren muss man doch am Ende selbst. Und dazu gehört eben auch das Einschätzen der Geschwindigkeit oder auch das Spurhalten. Grundsätzlich braucht es dazu keine Assistenten. Klar ist aber auch, zweiter Punkt, dass sich viele Autofahrende, ich sag mal, vielleicht überschätzen. Ja, gerade Notbremsassistenten reagieren aus Sicht des ADACs dann doch deutlich schneller und besser als wir Menschen und können somit Stauenden oder Gefahrenbremsen einfach besser umgehen. Grundsätzlich machen die neuen Assistenten das Fahren heutzutage deutlich sicherer. Das sagt auch der saarländische Kfz-Verband.
0: Es nervt aber trotzdem, also das Piepen und das Ruckeln am Lenkrad, gerade in Baustellen, wenn das System die Straße nicht so richtig erkennt. Ist das eine Frage der Gewohnheit oder können die Assistenten am Ende ja für Autofahrer auch irgendwie gefährlich sein?
1: Ja gut, gerade die neueren Assistenzsysteme machen durchaus Fehler. Ja, gerade wenn etwa die Sensoren schmutzig sind oder es da Baustellen gibt und da kommt dann eben noch hinzu, es gibt ja auch bessere und schlechtere Systeme, sagt zum Beispiel Fabian Fährmann vom ADAC.
2: Es gibt Systeme, die zum Beispiel durch ein leichtes Vibrieren am Lenkrad sehr sorgsam darauf aufmerksam machen, dass man gerade droht, die Straße zu verlassen. Und dann gibt es Systeme, die auf einmal ruckartig einlenken. Und genau diese Bandbreite ist hinterher so ein bisschen das, was ein gutes von einem schlechten System unterscheidet.
1: Ja, und je aggressiver so ein System eingreift, sagt der ADAC, desto geringer ist natürlich die Akzeptanz bei den Autofahrenden selbst. Und das gilt natürlich auch, wenn die Fehlerhäufigkeit zunimmt, gerade bei falschen Notbremsungen oder Lenkfehlern in Baustellen, da schalten dann eben viele das System einfach ab.
0: So, jetzt machen die ja irgendwie das Fahren schon sicherer. Sollte man die überhaupt abschalten können?
1: Man kann ja schon heute nicht alle Systeme einfach abschalten. ABS zum Beispiel, der ja die Bremse unterstützt, in den meisten Autos geht das gar nicht mehr ohne. Bei den neueren Systemen wie Spurhalte oder Geschwindigkeitsassistent blickt der ADAC da mit, ich sag mal, gemischten Gefühlen auf die Abschaltung. Wer kann, sollte sie natürlich anlassen, klar, aber wenn sie stören oder sogar behindern, dann erfüllen sie einfach ihren Zweck nicht. Und dann ist es selbstverständlich auch in Ordnung, wenn man mal ohne sie fährt. Dennoch gilt eben, es sind nur Unterstützer, sagt etwa auch Bruno Uhl vom saarländischen Kraftfahrzeugverband.
3: Assistenzsysteme sind ein klarer Sicherheitsgewinn. Sie unterstützen den Fahrer, sie können in brenzlichen Situationen eingreifen, aber sie ersetzen auf keinen Fall die Verantwortung des Fahrers.
1: Das gilt dann auch in Zukunft, wenn die heutigen Assistenzsysteme dann nochmal deutlich mehr können als schon jetzt, zum Beispiel bei der Gefahrenerkennung mit Fußgängern und spielenden Kindern. Das soll noch in diesem Jahr Pflicht für Neuwagen werden. Am Ende sollen eben die Systeme die Straßen für alle sicherer machen. Übrigens, kleiner Hinweis, das hatte uns auch ein SR3-Hörer gefragt, selbst wenn man ohne Assistenzsystem unterwegs ist, zahlen Versicherungen deswegen nicht schlechter oder sanktionieren das, denn die Verantwortung trägt auch mit Assistenzsystemen am Ende immer der Fahrer oder die Fahrerin.
0: Sagt Sven Berzelis zu den Assistenzsystemen, die man übrigens bei jedem Fahrtantritt neu ausschalten muss, aber es gibt einen Shortcut, habe ich gemacht, einmal zupp zupp und dann sind sie alle. Uns nervt nicht. Danke.

0: Pink Floyd bei SR3. Es ist 9:30.
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2: Guten Morgen. G7 einig bei Ukraine-Unterstützung. Die 7 Industrienationen planen unter anderem die Lieferung weiterer Flugabwehrsysteme sowie

0: Davor besiegte Argentinien die Nationalmannschaft von Algerien 3:0. Außerdem spielten Irak gegen Norwegen 1:4 und Frankreich gegen den Senegal 3:1.
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2: Sonne und Wolken. Es ist trocken und wird langsam heiß. Heute 25 bis 30 Grad.
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2: Blitzermeldungen, und zwar die A8 Richtung Neunkirchen am Dreieck Friedrichsthal, Marpingen rein aus Tholey und Bliesdahlheim die Bliesdahlstraße.
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2: Mittwochvormittag mit Christian Job, das sind First Class und Beach Baby. Es gibt eine tolle neue Bab-Doku in der Mediathek. Habe ich gleich zwei Ausschnitte.

0: SR3 am Mittwochvormittag. Verdammt lang her, 50 Jahre BAP. Das ist eine Fernsehdokumentation über Wolfgang Niedecken und seine Kölschrockband. Gerade jetzt, wo der Chef 75 geworden ist und eine Tournee mit dem Titel Zielgerade ansteht. Am Freitag 20.15 Uhr im WDR Fernsehen und jetzt schon in der ARD Mediathek. Da kommen nicht nur Kölner zu Wort. Sandra Lux ist BAP-Fanin aus Saarlouis und sie erzählt was zum Maulen mancher Musikfreunde, dass Niedeckens BAP nichts mehr mit der Originalbesetzung zu tun haben soll. Wobei die Frage gestellt werden darf, wer denn wirklich von Anfang an und original sein soll. Sandra ist BAP-Fan ohne Fokus auf eine bestimmte Gruppenzusammenstellung.
1: Mir hat jede BAP-Besetzung in ihrer Zeit auch immer wirklich gut gefallen. Ich bin jetzt nicht derjenige, der sagt, die alten Musiker müssen unbedingt zurückkommen, sondern ich denke, sowas darf sich entwickeln und das hat sich entwickelt.
0: In der Doku kommen Ex-Bapper zu Wort. In aktuellen Interviews. Gitarrist Major ist aus der alten Konserve. Aber wenn Schmal Manfred Böker erzählt, dass auch für ihn verdammt lang her wichtig war und er als Perkussionist mit der Kuhglocke seinen eigenen Vater verprügelt hat, das geht ganz tief rein. Und Fans am Strand von St. Peter-Ording treffen den Spaziergänger Niedecken und bedanken sich schlicht und ganz kurz für die Musik. Das kommt ganz tief aus dem Herzen. Und so nimmt man Wolfgang daheim in seinem Arbeitszimmer ohne Zweifel ab, dass er es immer ernst gemeint hat.
2: Also wenn da jemand ist, der in den 80er Jahren vor der Bühne gestanden hat und hat gesagt, dem Typ glaube ich irgendwie. Den darf ich nicht enttäuschen. Da darf ich auch nichts machen, was irgendwie gelogen ist. Das darf ich einfach nicht.
0: Verdammt lang her. 50 Jahre BAP. Die Doku in der Mediathek und die Band echt und live zum Warm-up-Gig Freitag in einer Woche, die Premiere in Neunkirchen.

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Die A1 Richtung Trier zwischen Braunshausen und Otzenhausen liegen Gegenstände. Fahren Sie vorsichtig, kommen Sie gut an. Gerade Eilmeldung aus Norwegen. Grundprinzessin Mette Marit hat sich einer Lungentransplantation unterzogen. Alles sei erfolgreich verlaufen, meldet der Palast.

0: mit elektrischem Flirren. Tears for Fears, Head Over Heels. 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
7: Es ist 10 Uhr. Die G7-Staaten wollen sowohl der Ukraine zur Seite stehen, als auch bei der Umsetzung des Iran-Abkommens helfen. Die 7 Industrienationen haben in der Nacht bei ihrem Treffen in Frankreich entsprechende Abschlusserklärungen formuliert. Russland soll mit neuen Energiesanktionen unter Druck gesetzt werden. Für die Ukraine ist weitere Unterstützung in Form von Flugabwehrsystemen und weitreichenden Waffen geplant. Beim Thema Iran betonen die G7 die Wichtigkeit einer kostenfreien und sicheren Schiffspassage durch die Straße von Hormus. Frankreich und Großbritannien wollen außerdem eine internationale Marinemission anführen, um die Lage vor Ort zu sichern. Die NATO-Verbündeten Deutschland und Polen wollen ihre militärische Zusammenarbeit weiter ausbauen. Bundesverteidigungsminister Pistorius reist heute nach Warschau, um ein entsprechendes Abkommen zu unterzeichnen. Es bekräftigt nach Angaben der Bundesregierung die Verpflichtung zum gegenseitigen Beistand. Polen und Deutschland wollen den Angaben nach auch in der Rüstungsindustrie enger zusammenarbeiten und gemeinsame Übungen durchführen. In Paris wird heute ein deutsch-französisches Zentrum für künstliche Intelligenz gegründet. Es wird mindestens 2 Standorte haben, einen in Frankreich und einen in Saarbrücken. SR-Reporterin Lisa Huth.
8: Jetzt geht es nicht mehr nur um Zusammenarbeit, sondern darum, der gemeinsamen KI-Entwicklung eine Struktur zu geben. Ein Sprecher des Deutschen Forschungszentrums für künstliche Intelligenz, TFKI, sagte dem SR, es werde 2 Standorte geben, einen beim Institut National de Recherche en Informatique et en Automatique, INRIA, in Frankreich und einen eben im Saarland. Dahinter steht, dass es noch viel mehr europäische Lösungen mit der KI geben soll, Stichwort digitale Souveränität, also möglichst schnell unabhängig werden von den USA.
7: Das saarländische Umwelt- und Klimaministerium hat die Zusammensetzung des neuen Klimabeirates verteidigt. Das Umweltministerium teilte mit, man habe versucht, alle relevanten Bereiche abzudecken. Gleichzeitig wolle man aber eine zeitlich effiziente Arbeitsweise ermöglichen. Der NABU Saarland bedauert die Entscheidung. Der BUND sieht hingegen auch Vorteile. Es sei leichter, eine Kritikfähigkeit von außen zu bewahren. Zuvor hatten die Saargrünen kritisiert, dass in dem 18 Mitglieder starken Klimabeirat keine Umweltverbände vertreten sind. Das Gremium soll die Landesregierung zur angestrebten Klimaneutralität beraten. Nach der illegalen Ablagerung von Erdmassen im Saarbrücker Naherholungsgebiet Almet hat die Stadt ein Ordnungsverfahren mangels Beweisen eingestellt. Die Verwaltung teilte dem SR mit, es hätten sich keine belastbaren Erkenntnisse über den Verursacher ergeben. Das Verfahren hatte sich gegen die Maxi Sports GmbH gerichtet, die im Almet eine Soccer-Arena betreibt. Der ehemalige Vizepräsident des 1. FC Saarbrücken, Pitino, hatte dort einen Profi-Campus mit Rasenplatz errichten wollen. Er teilte dem SR mit, die Sache sei nun für ihn erledigt. Laut der Stadt ermittelt jedoch die Staatsanwaltschaft noch in der Angelegenheit. Die deutsche Fußballnationalmannschaft setzt nach ihrem ersten WM-Spiel heute ihr Training fort. Am Samstag trifft das Team von Trainer Nagelsmann in Toronto auf die Elfenbeinküste. Die Spiele der vergangenen Nacht und von gestern Abend fasst Michael Küster zusammen.
9: Es ist die Nacht der Superstars gewesen. Überragend war dabei Lionel Messi, der mit seinen 3 Toren Argentinien im Alleingang zum 3:0 über Algerien schoss und der damit den Torrekord von Miroslav Klose eingestellt hat. In derselben Gruppe mühte sich am frühen Morgen Österreich zu einem 3:1 gegen Neuling Jordanien. Schon am Abend hat Vize-Weltmeister Frankreich mit 3:1 gegen den Senegal gewonnen. 2 Tore erzielte dabei Kylian Mbappé. Ebenfalls doppelt getroffen hat der Norweger Erling Haaland. Die Skandinavier haben nach dem 4:1 über den Irak sogar die Tabellenführung in Gruppe I übernommen.
7: Und das waren die Nachrichten mit Stefan Eising. 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
0: Sonne mit Wolken, es ist trocken und wird langsam heiß. Heute 25 bis 30 Grad geht noch. Morgen schwül bis 35 Grad, am Freitag mit Gewittergefahr bis 37 Grad.
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0: Hat aktuelle Blitzer, Dillingen die Kieferstraße, A8 Richtung Neunkirchen am Dreieck Friedrichsthal und Marpingen Rheinhaus-Tholey. Kommen Sie gut an, gleich 10.05 Uhr.
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0: Am Mittwoch mit Christian Job und Albert Hammond. Down by the River.

0: Marillion und Kaylee Klatschmarsch.
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0: Kommt von Neil Diamond, der 85 Jahre alt ist, eigentlich sich zurückgezogen hat, also vom Tourleben, aber musikalisch und im Studio noch aktiv. Ein Teil der neuen Songs, die gibt schon ein Weilchen, aber Erfolgsproduzent Rick Rubin hat mit Neil Diamond Hand angelegt an dieses Album, das da heißt Wild at Heart, und das Titelstück geht so.
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0: 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A8 Richtung Saarlouis zwischen Schwalbach-Schwarzenholz und Schwalbach. Ein Holzbrett auf der Autobahn. Fahren Sie vorsichtig, kommen Sie gut an. Blinkt's, piept's und ruckelt's bei Ihnen, bei einem neueren Auto, die Fahrassistenzsysteme, Geschwindigkeits-, Spurhalte, Assistent, viele machen's aus. Ich auch. Gibt's manchmal, muss man nachfragen, Tastenkombination, zupp, zupp, und dann ist das aus. Aber leider bei jedem Fahrtantritt neu. So, machen die Dinger Fehler? Das ist die große Frage. Und hat das Ganze ein- oder ausgeschaltet Auswirkungen auf meine Versicherung? Das haben SR3-Hörer gefragt. Und Fabian Fehrmann vom ADAC kann Entwarnung geben.
1: Also unser Kenntnisstand ist, wenn es möglich ist, dass ein Assistenzsystem im Fahrzeug, zum Beispiel der Spurhalteassistent oder der Geschwindigkeitswarner, wenn der ausgeschaltet wird, dann hat das erstmal grundsätzlich keine Auswirkungen auf den Versicherungsschutz. Zumindest ist uns keine gegenteilige Rechtsprechung bekannt.
0: So, wie ist das jetzt, wenn man da irgendwie mal was leicht touchiert hat? Trotzdem die Werkstatt aufsuchen, einfach die Beule aus der Stoßstange selbst rausdrücken, die Zeiten sind vorbei. Sagt natürlich Bruder Uhl vom Kraftfahrzeugverband im Saarland.
2: Früher war es mal einfach nur einen Stoßfänger auszutauschen, ne? Runterzuschrauben, neu dran zu schrauben. Das ist heute in der Weise nimmer möglich, wenn man jetzt mal nur so eine Radareinheit nimmt, die oft hinter dem Stoßfänger montiert ist. Und die hätte beispielsweise eine Abweichung von 1 Grad zur Grundeinstellung, dann hätte das auf 100 oder 150 Meter schon 30, 40 Zentimeter Abweichung in einem System. Und das hätte natürlich Folgen, die man hier zwingend vermeiden muss.
0: Ja, Elektrosysteme sind das, was das Ganze dann ein bisschen teurer macht. Stichwort Kalibrierung. Ja.

0: Hamburg Band. Let's go to San Francisco. 11:01.
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0: Magnus Neuschwander.
2: Bayerischer Verfassungsschutz darf AfD beobachten. Das geht aus einem jetzt veröffentlichten Beschluss hervor. Der Bayerische Verwaltungsgerichtshof in München lehnte damit die Zulassung der Berufung ab. Die AfD hatte sie beantragt. Die Entscheidung ist unanfechtbar. G7 unterstützen Iran-Abkommen.

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1: Sonne mit Wolken, trocken, langsam wird's heiß. 25 bis 30 Grad, morgen 35 und dann noch heißer.
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1: Peng hat's gemacht auf der A8 Richtung Saarlouis zwischen Schwalbach-Schwarzenholz und Schwalbach. Liegt da doch tatsächlich ein Holzbrett. Und sie melden Blitzer in Rohrbach in der oberen Kaiserstraße, in Dillingen in der Kieferstraße und auf der A8 Richtung Neunkirchen am Dreieck Friedrichsthal.
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1: 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Am Mittwoch mit Christian Job, das ist Paul Carrack mit seiner Band Ace und How Long?

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Dr. Hook will Silvia erreichen am Münzfernsprecher und muss dann immer Kleingeld nachwerfen, dass er nichts mehr hat. Kann es das heute geben? Ja, mit Videocall könnte das Datenvolumen zur Neige gehen und dann kommen so aufgepoppt, ihr Datenvolumen gleich ist zu Ende. Und dann ist Nachbuchen schwieriger als früher eine Münze nachwerfen.

Da macht der Bass Brumm und da sind Silbermond fertig. Bestes Leben bei SR3, der beste Vormittag im Radio. Nächste Stunde. Ups, ich glaube, unserem Graf Drakeli ist der Gefrierschrank kaputt gegangen. Was es da für Auswege gibt, erfahren wir nach 11. Robbie Williams macht uns den Mama und den Papa mit Dream a Little Dream of Me in seiner Version.

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6: 11 Uhr. Die Kommunen in Deutschland fallen bei der Sanierung von Schulen, Straßen und Sportplätzen immer weiter zurück. Das ist das Ergebnis einer aktuellen Umfrage der staatlichen Förderbank KfW. Demnach lag der Investitionsrückstand der Städte und Gemeinden im vergangenen Jahr bei rund 231 Milliarden Euro. Für SR Info Alexander Schmidt.
7: Das ist ein neuer Rekordwert, der seit dem vergangenen Jahr noch einmal um gut 7% gestiegen ist. In diesem Jahr wollen die Kommunen rund 50 Milliarden Euro investieren. Der größte Anteil soll in Schulen fließen, in Straßen und in Verkehr sowie in den Brand- und Katastrophenschutz. Allerdings werden erfahrungsgemäß nicht alle Gelder wie geplant genutzt, zum Beispiel wegen langwieriger Genehmigungsverfahren und unterbesetzter Bauämter. Abhilfe soll das im vergangenen Jahr verabschiedete Sondervermögen Infrastruktur und Klimaneutralität schaffen. Die Mehrheit der Kommunen geht der Umfrage zufolge aber nicht davon aus, dass das Sondervermögen in diesem Jahr für mehr Investitionen sorgen wird.
6: Die Zahl der antisemitischen Vorfälle in Deutschland ist im vergangenen Jahr erneut gestiegen. Die Recherche- und Informationsstellen Antisemitismus RIAS zählten insgesamt 8.725 Vorfälle. Das sei ein neuer Höchststand. Fast zwei Drittel davon betrafen israelbezogenen Antisemitismus. Nach Angaben von RIAS stieg aber auch die Zahl rechtsextremer Vorfälle stark an. Jüdinnen und Juden in Deutschland seien häufig an alltäglichen Orten Ziel von Antisemitismus, etwa im Bus, im Supermarkt oder am Arbeitsplatz. Die AfD in Bayern darf vom dortigen Verfassungsschutz beobachtet werden. Das hat der Bayerische Verwaltungsgerichtshof entschieden. Das Gericht lehnte eine von der AfD beantragte Zulassung auf Berufung gegen ein entsprechendes Urteil des Verwaltungsgerichts München ab. Damit ist die Entscheidung unanfechtbar. Die G7-Staaten wollen sowohl die Ukraine unterstützen als auch bei der Umsetzung des Iran-Abkommens helfen. Die sieben größten Industrienationen haben in der Nacht bei ihrem Treffen in Frankreich entsprechende Abschlusserklärungen formuliert. Russland soll mit neuen Energiesanktionen unter Druck gesetzt werden. Für die Ukraine ist weitere Unterstützung in Form von Flugabwehrsystemen und weitreichenden Waffen geplant. Beim Thema Iran betonten die G7 die Bedeutung einer kostenlosen und sicheren Schiffspassage durch die Straße von Hormus. In Linden bei Kaiserslautern soll ein Mann seine Ehefrau getötet haben. Nach Angaben der Polizei ereignete sich die Tat gestern Nachmittag. Sarah Kortz für SR Info.
8: Den Ermittlungsbehörden zufolge soll der 40-Jährige am Dienstagnachmittag seine Ehefrau auf einem öffentlichen Spielplatz in Linden mit einem Messer angegriffen haben. Die 37-jährige Frau sei noch am Tatort verstorben. Der Mann habe sich daraufhin selbst schwere Verletzungen zugefügt. Er sei noch in der Nacht in einem Krankenhaus operiert worden. Der Mann und seine Ehefrau lebten den Angaben zufolge getrennt voneinander. Wie sich die Tat auf dem Spielplatz genau abgespielt haben soll und zu einem möglichen Motiv ist noch nichts bekannt. Das ist laut Polizei aktuell Gegenstand der Ermittlungen.
6: Die EU hat den beiden Badeseen im Saarland erneut eine ausgezeichnete Wasserqualität bescheinigt. Das geht aus dem Bericht der Europäischen Umweltagentur zur Qualität der Badegewässer hervor. Wie schon im vergangenen Jahr können der Losheimer Stausee und der Bostalsee demnach bedenkenlos genutzt werden. Auch in der Großregion schnitten die Weiher und Seen überwiegend gut ab, wie etwa der Stockweiher in Frankreich oder der Baggersee bei Remerschen in Luxemburg. Weiterhin mangelhaft ist hingegen die Wasserqualität im Weiher von Berlange in Frankreich. Für die Bewertung der Wasserqualität werden mikrobiologische Untersuchungen über einen Zeitraum von 4 Jahren erfasst und statistisch ausgewertet. Und das waren die Nachrichten mit Jonathan Janoschka. 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
10: Sonne mit jetzt weniger Wolken, trocken und langsam wird's heiß, 25 bis 30 Grad heute, morgen schwül bis 35 Grad und am Freitag bei Gewittergefahr dann später hin 37 Grad Maximum.
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10: Hat aktuelle Blitzermeldungen, Rohrbach, die obere Kaiserstraße, Dillingen, die Kieferstraße und Marpingen, Rhein aus Tholey. Kommen Sie gut an, 11.04 Uhr.
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10: 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Hallo.

SR3, der Vormittag am Mittwoch. Die Eagles und Desperado ist eine wunderbare Räuberpistole für mich. Das ist so ein Western, der sich abspielt. Ein Outlaw, einer mit Pistole, der auch mal krumme Dinger dreht, aber am Ende dann doch in die Abendsonne reitet. Und alles wird gut. Mit den wunderbaren Akkorden von Don Henley. Die Eagles. Desperado.

0: alt wie ein Pudi von der Gruppe Baum. Gibt's auch schon 10 Jahre nicht mehr. Aber der Kopfmaschine Birr ist natürlich weiterhin musikalisch aktiv. Special Olympics im Saarland. 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
1: 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Und da kann man sehr viel erleben, da kann man tolle Begegnungen haben. 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

Piep. Lalala und Piep zum besten Verkehrsservice für das Saarland A8 Richtung Pirmasens. Zwischen Merchweiler und Bildstock liegen Gegenstände auf der Autobahn. Fahren Sie vorsichtig. 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

0: Diddlim, noch ein, zweimal. Und es ist 11:30 gleich.
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0: Christian Koch.
2: Guten Morgen. Investitionsrückstand der Kommunen. Nach einer Umfrage fehlten Städten und Gemeinden im letzten Jahr mehr als 230 Millionen Euro etwa zur Sanierung von Straßen und Schulen. Die Mehrheit der Kommunen geht nicht davon aus, dass das Sondervermögen der Bundesregierung schnelle Abhilfe schaffen wird. Bayerns Verfassungsschutz darf AfD weiter beobachten. Die Partei wollte dagegen in Berufung gehen, doch das hat der Verwaltungsgerichtshof abgelehnt. Diese Entscheidung kann die AfD nicht mehr anfechten. Seit 4 Jahren schon steht die Partei in Bayern unter Beobachtung. Mehr antisemitische Vorfälle. Im letzten Jahr wurden deutschlandweit mehr als 8.700 judenfeindliche Vorfälle gezählt, so viele wie nie zuvor. Laut Bundesverband der Recherche- und Informationsstellen Antisemitismus hatten 2/3 der Vorfälle einen Bezug zu Israel. Und Bestnoten für regionale Badegewässer. Die EU-Kommission bescheinigte unter anderem dem Losheimer Stausee und dem Brostalsee eine ausgezeichnete Wasserqualität. Bedenkenlos ist auch das Baden im Stockweier in Lothringen und im Baggersee bei Remerschen in Luxemburg.
0: Es ist nicht so kalt werden.
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0: Sonne mit Wolken, trocken und langsam wird's heiß. Heute bis 30, morgen schwül bis maximal 35 Grad.
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0: Die A8 Richtung Pirmasens zwischen Heusweiler und dem Saarbrücker Kreuz. Ein Liegenbleiber auf der linken Spur hinter einer Kurve. A8 Richtung Pirmasens zwischen Merchweiler und Wildstock. Gegenstände auf der Strecke. Und neue Blitzer in Reinheim, in Dörsdorf und in Dillingen in der Kieferstraße.
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0: Es ist Mittwoch. Im Studio ist Christian Job und da ist Liebe in der Luft.

0: SR3 am Mittwochvormittag. Gleich gibt's Elton John und den Rocketman. Er fliegt auch, aber nur nachts und tiefer und überhaupt.
1: Kraft Rockley. Pass auf, ich weiß.
2: Elektrogeschäft Senzig.
1: Guten Abend, wer ist heute? Herr Graf Drageli.
2: Wer ist da?
1: Graf Drageli. Kennst du mich nicht?
2: Nee, was ist dann?
1: Naja, bei der Gefrierschrank. Der hat hinten raus, hat er gedämmt. Das hat ich gesehen, der hat hinten gerätzt. Der hat raus gedämmt, der hat er raus gerätzt. Der hat gedämmt. Das hat gerätzt wie im Teufel sein Schursten.
2: Was ist er? Weil er... Genau.
1: Ah ja, das hat hinten gedämmt, das hat gerätzt, da habe ich den Stecker rausgezogen. Das hatte ich aber scheinbar erst danach drauf gesehen. Ich hatte noch einen jungen Mann drin, den hatte ich mal fortgefroren, von wo er so viel hat. Den hatte ich können fortschmeißen. Den habe ich können fortschmeißen.
2: Habe ich das aber richtig verstanden, dass es um den Gefrierschrank geht?
1: Ah ja, wenn man sehr recht hat, immer die Woche nachts mal geht da nur lohnen.
2: Ja, und wann wäre es Ihnen recht?
1: Nachts. Ja.
2: Guck mir, fahren Nats eigentlich nicht raus?
1: Ah ja, das hatte ich mir gedacht. Ja, da muss ich woanders da anrufen.
2: Ja,
1: Da muss ich woanders da anrufen, wenn da mein Geld nicht mahnen.
2: Ja, ist dann das so wichtig, dass...
1: ist recht. Wenn da keine Kunden brauchen, ist recht. Ist recht. Guten Abend. Naja, wundern Sie sich, dass nimmst mich kommt.

Joey Heindle, Geschichtenerzähler. Gerade ist er erfolgreich mit einer deutschen Version von F.R. David Zwirth. Und dass das so lange dauert, dass da eine deutsche Version kommt, erstaunlich. Aber besser spät als nie. Das sind die Birds. Turn, Turn, Turn im SR3 Vormittag.

SR3, diese Mittagspause wird sportlich. Es wird gesegelt und Volleyball gespielt am Boostalsee mit Simin Sadeghi in der SR3-Region am Mittag, gleich nach 12. Das war der Vormittag mit Christian Job. Tschüss, bis morgen.

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9: 12 Uhr. Die Zahl der antisemitischen Vorfälle in Deutschland ist im vergangenen Jahr erneut gestiegen. Die Recherche- und Informationsstellen Antisemitismus RIAS zählten insgesamt 8.725 Vorfälle. Aus Berlin, Isabel Karas.
10: Fast 24 antisemitische Vorfälle pro Tag. So lautet die Bilanz der RIAS-Meldestellen für das letzte Jahr. Der heute veröffentlichte Bericht zeigt, die Zahl der Vorfälle bleibt damit seit dem 7. Oktober 2023 auf einem ähnlich hohen Niveau. Im Vergleich zum Vorjahr stieg sie nur minimal. Gegenüber 2022 hat sie sich allerdings mehr als verdreifacht. Viele der registrierten Vorfälle ereigneten sich an alltäglichen Orten, in öffentlichen Verkehrsmitteln, beim Sport oder im eigenen Wohnumfeld, darunter Angriffe und Bedrohungen. Besonders häufig ging es um israelbezogenen Antisemitismus, also Fälle, in denen antisemitische Aussagen oder Handlungen auf den Staat Israel bezogen wurden, etwa indem die Vernichtung Israels gefordert wurde.
9: Zugleich erreichten auch rechtsextrem motivierte Vorfälle einen neuen Höchststand. Die Kommunen in Deutschland fallen bei der Sanierung von Schulen, Straßen und Sportplätzen immer weiter zurück. Das ist das Ergebnis einer aktuellen Umfrage der staatlichen Förderbank KfW. Demnach lag der Investitionsrückstand der Städte und Gemeinden im vergangenen Jahr bei rund 231 Milliarden Euro, so viel wie noch nie. In diesem Jahr wollen die Kommunen insgesamt 50 Milliarden Euro investieren, vor allem in Schulen, Straßen und in den Brand- und Katastrophenschutz. Deutschland wird Polen verschiedene Kulturgüter zurückgeben, die während der Besatzung im Zweiten Weltkrieg geraubt worden waren. Das teilte die Bundesregierung heute mit. Dabei handele es sich unter anderem um eine mittelalterliche Handschrift aus dem 14. Jahrhundert und um Eisenbahnminiaturen. Auch ein mit einem Diamant besetzter Goldring, der dem polnischen König Sigismund gehörte, soll 81 Jahre nach dem Ende des Zweiten Weltkriegs an Polen zurückgegeben werden. Zwei der bekanntesten deutschen Spielwarenhersteller gehören in Zukunft zusammen. Ravensburger wird Mehrheitseigentümer der Plüschtierfirma Steiff. Wie beide Unternehmen mitteilten, bleiben die Erben der Firmengründerin Margarete Steiff beteiligt. In welchem Umfang ist nicht bekannt. Ravensburger ist vor allem für Puzzles und Gesellschaftsspiele wie das verrückte Labyrinth bekannt. Steiff gilt als Erfinder des Teddybären und stellt seit 140 Jahren Plüschtiere mit dem markanten Knopf im Ohr her. In Paris wird heute ein deutsch-französisches Zentrum für künstliche Intelligenz gegründet. Es wird mindestens zwei Standorte haben, einen in Frankreich und einen in Saarbrücken. SR-Info-Reporterin Lisa Huth.
11: Jetzt geht es nicht mehr nur um Zusammenarbeit, sondern darum, der gemeinsamen KI-Entwicklung eine Struktur zu geben. Ein Sprecher des Deutschen Forschungszentrums für Künstliche Intelligenz, TFKI, sagte dem SR, es werde 2 Standorte geben, einen beim Institut National de Recherche en Informatique et en Automatique, INRIA, in Frankreich und einen eben im Saarland. Dahinter steht, dass es noch viel mehr europäische Lösungen mit der KI geben soll, Stichwort digitale Souveränität, also möglichst schnell unabhängig werden von den USA.
9: In Linden bei Kaiserslautern soll ein Mann seine Ehefrau getötet haben. Die Polizei wirft dem 40-Jährigen vor, seine 37-jährige Ehefrau gestern Nachmittag auf einem Spielplatz mit einem Messer angegriffen zu haben. Sie wurde dabei so schwer verletzt, dass sie noch am Tatort verstarb. Nach dem Angriff soll sich der Tatverdächtige selbst schwer verletzt haben. Er wurde ins Krankenhaus gebracht und in der Nacht operiert. Nach Angaben der Polizei lebte das Ehepaar getrennt. Warum der Mann die Frau angegriffen hat, ist noch unklar. Das waren die Nachrichten mit Jonathan Janoschka. 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
12: Heute haben wir viel Sonne, es bleibt trocken bei 25 bis 30 Grad und morgen heiß, heiß, heiß, kann man sagen, 30 bis 35 Grad und es wird schwül. Freitag nochmal heißer und teilweise Hitzegewitter möglich.
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12: Regionalverband Saarbrücken meldet, in Fischbach ist der Tunnel in der Dudweiler Straße in beiden Richtungen nach einem Unfall gesperrt. Und Blitzer haben wir, danke fürs Melden. A8 Saarlouis Richtung Pirmasens in Höhe Sulzbachtalstraße. In der Ortsdurchfahrt von Reinheim und in der Ortsdurchfahrt von Dörsdorf. Kommen Sie gut an.
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12: Eine Stunde kompakt alles, was fürs Saarland wichtig ist. Mit Simin Sadeghi, schön, dass Sie dabei sind. Pflegen Sie Angehörige zu Hause, Eltern, Partner, vielleicht sogar Kinder? Dann werden Ihnen vermutlich die Pläne zur Pflegereform nicht gefallen. Warum, hören wir gleich.
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0: Die Pflege in Deutschland soll reformiert werden. Das muss so sein tatsächlich, denn so wie es jetzt ist, kann es nicht weitergehen. Das wissen alle. Und die Pflegereform, die soll kommen. Bundesgesundheitsministerin Nina Wagen hat einen ersten Entwurf vorgelegt und der sorgt ja schon seit längerem für viel Kritik. Zum Beispiel die Kürzung der Rentenbeiträge von pflegenden Angehörigen. Das betrifft vor allem Frauen. Aber das ist nicht alles. Generell sieht es so aus, als würde sich die Situation von Menschen, die zu Hause gepflegt werden, nicht gerade verbessern. Sarah Sasu hat mit Betroffenen gesprochen und sich die Probleme noch mal genau erläutern lassen.
1: Ja, so geht das hier.
2: Edeltraut Klatinje hat Erdbeerkuchen gebacken. Zusammen mit Tochter Stefanie hilft sie ihrem Mann Josef vom Pflegesessel im Wohnzimmer aus an den Esstisch. Alleine gehen kann der 87-Jährige nicht mehr. Er hat viele Gebrechen. Der medizinische Dienst hat ihm Pflegegrad 3 bescheinigt. Zwar kommt einmal am Tag ein Pflegedienst, aber das meiste übernimmt seine Frau.
1: Morgens hole ich ihn auf, mache meine kleine Katzenwäsche, Frühstück und dann kommt er in den Pflegesessel. Und dann warte mal auf die Sozialstation.
2: Mit der Bürokratie, zum Beispiel mit der Pflegekasse und dem medizinischen Dienst, setzt sich Tochter Stefanie neben ihrem Vollzeitjob auseinander. Gerade versucht sie zu erreichen, dass ihr Vater den nächsthöheren Pflegegrad bekommt.
1: Wir haben gleich gesagt, im Krankenhaus machen Sie 4.
3: Ja, und das wurde abgelehnt.
1: Aber 3 wurde schon abgelehnt.
3: Ja, wegen 2 Pünktchen.
1: Ja, letzte Mal also 2 Pünktchen hat gefehlt.
2: Ganz knapp. Nach den Reformplänen könnte das noch schwieriger werden. Edeltraut Klatinje ist entrüstet.
1: Was soll denn in der Kopf und am Arm haben? Da braucht er auch kein Geld mehr.
2: Mit fast 80 Jahren braucht auch sie manchmal eine Pflegepause. Dafür kommt eine Freundin der Familie und passt auf.
1: Die Petra, die kennen wir schon 40 Jahre. Man kann sich 100% auf sie verlassen.
2: Nachbarschaftshilfe, schnell und flexibel. Dafür gibt es ein kleines Budget von der Pflegekasse. Noch. Der Entwurf sieht aber vor, dass das Geld künftig für gewerbliche Anbieter genutzt werden muss. Eine Idee, die nichts mit der Realität zu tun hat, sagt Edeltraut Klatinje.
1: Er müsste jetzt eine Fremde. Das wird nicht gehen.
3: Nein.
2: Das sieht Julia Rein genauso. Ihre Tochter ist 6 und sitzt im Rollstuhl.
4: Sie muss gewaschen werden, sie muss angezogen werden. Sie ist täglich auf eine Physiotherapie angewiesen, die auch durch uns als Eltern zu Hause durchgeführt wird.
2: Um ihre Tochter zu Hause optimal versorgen zu können, arbeiten Julia Rein und ihr Mann in Teilzeit. Im Entwurf zum neuen Pflegegesetz hat sie die Passage zu der Rentenregelung für pflegende Angehörige besonders interessiert. Und schockiert.
4: Der gravierendste Punkt wäre für uns tatsächlich die vorgesehene Kürzung von den Rentenpunkten. Das ist etwas, was uns direkt in voller Härte dann im Alter treffen würde.
2: Weil beide durch ihre Teilzeitarbeit ohnehin weniger in die Rentenkasse einzahlen. Wenn die Rentenbeiträge für die Pflegezeit niedriger ausfallen, kommt auch weniger bei der Altersrente raus. Das ist einer der Kritikpunkte am Entwurf beim Sozialverband VdK, sagt Peter Springborn vom Saarländischen Landesverband.
5: Derjenige, der letztlich die Gesellschaft kostenmäßig entlastet, weil er seinen Angehörigen pflegt, geht mit einer geringeren Rente ins Alter. Und das ist eigentlich ein Zustand, der völlig untragbar ist.
0: Ja, das kann man wohl so sagen. Da fällt einem nichts mehr zu ein. Die Pläne zur Pflegereform der Bundesregierung sorgt weiter für Kritik.
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0: Be My Day. Und wir gucken kurz auf die Straße. Vorsicht auf der A6 Mannheim Richtung Saarbrücken im Kreuz Neunkirchen auf der Überleitung zur A8 Richtung Pirmasens. Hier Gefahr durch eine ungesicherte Unfallstelle. Ich war gestern an der Saar in Saarbrücken mit dem Fahrrad unterwegs und da konnte man auf dem Wasser schon Ruderer sehen. Der Special Olympics, die nationalen Spiele, die finden ja gerade bei uns im Saarland statt. Und nicht nur in Saarbrücken gibt es Wettkämpfe auf dem Wasser, sondern auch ganz oben am Burstalsee. Da unter anderem Segeln und Freiwasserschwimmen. Und wir haben unseren Reporter René Henken hingeschickt. René, was steht heute am Burstalsee auf dem Programm? Und ich höre im Hintergrund auf jeden Fall, ist schon ein bisschen was los?
1: Ja, das kann man auf jeden Fall sagen. Also hier ist schon ordentlich was los, auch wenn gerade eher so Mittagspause ist. Also den ganzen Vormittag waren zum Beispiel die Freiwasserschwimmer unterwegs. Da geht's dann nachher erst um 14 Uhr weiter. Aber es sind viele Athletinnen und Athleten hier, aber auch Besucher, die die Athleten eben anfeuern, wie zum Beispiel eben dann beim Freiwasserschwimmen.
2: Es war definitiv ein Ansporn, schneller ans Ziel zu kommen. Und es ist auch schön, dass es viele Menschen gibt, die einen unterstützen mit Applaus und Rufen. Die Aufmerksamkeit war schön.
1: Ja, Sebastian aus Mannheim hat sich da genauso gefreut wie auch alle anderen Athletinnen und Athleten. Hier gab es am Vormittag ja die Klassifizierung über 1 Kilometer im Freiwasserschwimmen. Und nach dem 1 Kilometer, da ist er auch wirklich richtig erschöpft im Ziel angekommen.
2: Am Start muss man rennen und dann gleich ins Wasser, dann auch gleich schwimmen. Ja, war anstrengend, aber ich habe das, glaube ich, ganz gut gemeistert.
1: Ja, das auf jeden Fall. Also ich habe da eben auch zugeschaut, ich wäre bei weitem nicht so schnell durchs Wasser gekommen. Das war wirklich schon Wahnsinn. Und direkt neben dem Start und Ziel fürs Freiwasserschwimmen, da liegen auch die Beachvolleyballfelder. Und da laufen heute auch den ganzen Tag die Klassifizierungen. Und da habe ich auch gemerkt, der Spaß steht im Vordergrund. Katrin, die Trainerin einer Beachvolleyballmannschaft aus Bayern, erzählt, dass sie hier auch schon einige Freundschaften geschlossen haben.
3: Wir haben jetzt uns schon verabredet mit einer Mannschaft, mit der wollen wir zusammen grillen morgen und es kommen immer wieder tolle Gespräche zustande. Und international ist es ja auch, Italien und Finnland ist dabei. Man sieht auch die Leute immer wieder und wir verbringen jetzt hier ja 3 Tage zusammen und ich glaube, das schweißt schon auch zusammen.
1: Ja, bei ihr in der Mannschaft spielt unter anderem auch Lena. Sie ist 15 Jahre jung und hat auch gestern den ganzen Tag schon trainiert und mir eben erzählt, wie ihr das so gefallen hat.
4: Ja, schon schön. Und dann abends war so ein Tauschtraining. Das war auch richtig schön. Schön mit anderen zum Spielen oder in Teams zu sein, ja.
1: Was habt ihr alles so gemacht in den letzten Tagen?
4: Training halt. Wir waren noch in Saarbrücken, wir waren essen, wir waren noch im See drinnen.
1: Das war bestimmt auch toll, oder?
4: Ja, vor allem die Rutsche.
1: Ja, und eben wurde auch schon gesagt, wenn die Wettkämpfe hier heute rum sind, dann geht's wahrscheinlich wieder bei dem schönen Wetter auch zur Abkühlung in den Burstalsee, wahrscheinlich dann auch wieder mit der Rutsche direkt ins Wasser.
0: Ach, da bin ich ja ganz neidisch. Toll. Vielen Dank, René Henken. Die Special Olympics, die nationalen Spiele, die finden ja in dieser Woche bis Samstag noch bei uns im Saarland statt. An vielen verschiedenen Orten, 27 Sportstätten gibt es insgesamt, über 4000 Athletinnen und Athleten sind da. Und ich finde, das merkt man auch, wenn man in Saarbrücken wohnt. Überall sieht man Leute mit Trikots. Das ist einfach eine schöne Stimmung. Wenn Sie vorbeigehen wollen, gucken Sie auf der Seite der Special Olympics.

0: The Nolans, I'm in the mood for dancing und I'm in the mood for Nachrichten. Passenderweise ist es 12.30 Uhr.
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0: Mit Christian Koch.
2: Na, dann mache ich die mal. Mehr antisemitische Vorfälle. Im letzten Jahr wurden deutschlandweit mehr als 8.700 judenfeindliche Vorfälle gezählt. So viele wie nie zuvor. Laut Bundesverband der Recherche- und Informationsstellen Antisemitismus hingen 2/3 der Vorfälle mit Anfeindungen gegen den Staat Israel zusammen. Rückgabe von Raubkunst. Deutschland will Polen verschiedene Kulturgüter zurückgeben, die während der Besatzung im Zweiten Weltkrieg gestohlen wurden. Dazu gehören eine Handschrift aus dem Mittelalter und der Diamantenring eines damaligen polnischen Königs. Ravensburger übernimmt Steiff. Der Hersteller von Puzzle- und Gesellschaftsspielen wird Mehrheitseigentümer der Plüschtierfirma. Wie beide Unternehmen gesagt haben, sollen die Erben von Firmengründerin Margarete Steiff beteiligt bleiben. Und Tötungsdelikt bei Kaiserslautern. In Linden soll gestern ein Mann seine von ihm getrennt lebende Frau auf einem Spielplatz erstochen haben. Der 40-Jährige verletzte sich danach selbst so schwer, dass er notoperiert werden musste.
0: Vielen Dank, Christian. Ich nehme das wieder zurück. Ich war doch nicht in der Mut von Nachrichten.
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0: Na, zumindest eine interessante Nachricht, zumindest gut. Im weiteren Sinne war dabei. Ich frage mich, wie diese Steifkuscheltiere dann bald aussehen, ob sie dann zum Zusammenpuzzeln sind. Wir gucken mal raus heute. Ich sehe ein bisschen blauen Himmel und viel Sonne sehen wir heute bei 20 bzw. 25 bis 30 Grad. Morgen wird's richtig heiß, 30 bis 35 Grad und schwül. Dann passen Sie auf, wenn Sie da vielleicht ein bisschen empfindlich drauf reagieren. Freitag wird's dann nochmal heißer mit hier und da auch mal einem Hitzegewitter.
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0: Vorsicht auf der A6 Saarbrücken, Mannheim Richtung Saarbrücken, die Richtung im Kreuz Neunkirchen auf der Überleitung zur A8 Richtung Pirmasens. Hier Gefahr durch eine ungesicherte Unfallstelle. Regionalverband Saarbrücken meldet, in Fischbach ist der Tunnel in der Duttweiler

0: Schule geht ja normalerweise um 8 Uhr los. Hier und da vielleicht auch mal um 15:45 oder um 15:45. Aber es gibt Schulen im Saarland, die bieten so eine sogenannte Frühbetreuung an. Das ist eher die Ausnahme, gibt es aber zum Beispiel an der Grundschule Eschberg in Saarbrücken. Das heißt, da können Eltern ihre Kinder schon ab 7 Uhr vorbeibringen. Ist praktisch, wenn man zum Beispiel früh zur Arbeit muss. Aber dieses Angebot könnte nach den Sommerferien abgeschafft werden. Es gibt Pläne für 3 Grundschulen in Saarbrücken. Und das hängt mit dem Rechtsanspruch auf Ganztagsbetreuung an Grundschulen zusammen. Der ist ja eigentlich was Positives. Wie das zusammengeht, darüber wollen wir unter anderem sprechen mit Lisa Krauser, SR3-Reporterin. Aber erstmal zu den betroffenen Eltern. Lisa, was würde das für die bedeuten, wenn diese Frühbetreuung abgeschafft wird?
1: Ja, das haben mir 2 alleinerziehende Mütter geschildert, deren Töchter an die Saarbrücker Grundschule Eschberg gehen. Die sind wütend, weil das massive Auswirkungen für sie hätte. Bisher geben sie ihre Töchter um 7 ab und können dann auf die Arbeit fahren, sagt Anna-Katharina Müller, eine der beiden Mütter.
2: Dann fahre ich auf die Arbeit, dann bin ich um 7:20 auf der Arbeit und kann ungefähr gegen 16 Uhr Feierabend machen. Wenn ich das Ganze jetzt eine Dreiviertelstunde bis Stunde nach hinten verschiebe, stehe ich morgens erstens im Stau, im Berufsverkehr, komme dann quasi noch später auf der Arbeit an, aber muss diese Stunden ja auch wieder rausarbeiten.
1: Ja, heißt hinten raus in den Nachmittag länger arbeiten und die Tochter entsprechend später, vielleicht sogar erst um 5 abholen. Das bedeutet natürlich weniger gemeinsame Zeit, weniger Hobbys für das Kind. Und so geht es auch der anderen alleinerziehenden Mutter, Meltem Isgüder.
3: Also bei mir wird es auf jeden Fall darauf hinauslaufen, dass ich Stunden reduzieren muss. Und das bringt mit sich, dass wir einfach weniger Geld zur Verfügung haben. Und das macht mir schon Angst.
0: Wie haben denn die beiden davon erfahren oder die Eltern an der Schule, dass diese Frühbetreuung wegfallen könnte nach den Sommerferien?
1: Also die beiden haben über jemanden aus ihrem Bekanntenkreis davon Wind bekommen. Offiziell gibt's noch gar keine Information dazu, aber die beiden hat es sofort aufgeschreckt, weil die Regelung demnach schon nach den Sommerferien gelten soll. Das heißt, es wäre nicht mehr viel Zeit, sich Alternativen zu überlegen. Ich habe beim Schulträger der Stadt Saarbrücken nachgefragt. Die hat mir bestätigt, dass die Streichung zur Debatte steht und dass der Stadtrat kommende Woche Dienstag darüber abstimmt. Erst dann fällt also eine Entscheidung und auch dann sollen erst die Eltern informiert werden. Betroffen davon wären neben dem Eschberg übrigens auch die Grundschule Dellengarten und die Grundschule Herrensohr.
0: Du hast ja sicherlich auch bei der Stadt nachgefragt. Wie begründet sie das, dass dieses Angebot gestrichen werden soll?
1: Ja, die sagt, sie würde das Angebot gerne aufrechterhalten, kann es aber nicht, weil in Zukunft nicht mehr genug Personal zur Verfügung steht. Und das hängt, du hast es schon angedeutet, auch mit dem Rechtsanspruch auf Ganztagsbetreuung zusammen, der nach den Sommerferien kommt. Dafür wird nämlich mehr Personal im Nachmittag gebraucht. Und dazu kommt, dass das Land im Zuge dieses Rechtsanspruchs seine Förderrichtlinien für freiwillige Ganztagsschulen geändert hat. Die sehen jetzt unter anderem laut Stadt vor, dass es in Randzeiten eine Doppelbesetzung geben muss. Das heißt, für den Frühhort müsste eine Person mehr eingesetzt werden, die wiederum im Nachmittag fehlen würde. Mhm. Und die Stadt schreibt, dass im Frühhort auch selten mehr als 10 Kinder seien, weshalb der Personalaufwand für so eine Doppelbesetzung nicht mehr im Verhältnis stehen würde zum Nutzen aller Kinder.
0: Also das heißt, die beiden Mütter, von denen wir gerade gehört haben, die können sich keine große Hoffnung machen, dass es weitergeht?
1: Nee, die Stadt sagt aber, sollte der Stadtrat das Ende der Frühhorte beschließen, würde man zumindest versuchen, das Angebot bis zu den Herbstferien aufrechtzuerhalten, um den Eltern eine Übergangszeit bis zu einer neuen Lösung zu verschaffen.
0: An 3 Saarbrücker Grundschulen soll die Frühbetreuung ab 7 Uhr abgeschafft werden. Eltern sind verärgert, wie wir gehört haben. Die Stadt sagt, personell ist das wegen der neuen Regelung für die Ganztagsbetreuung nicht zu stemmen.
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Bosse hier auf SR3 mit Vergangenheit. Und wir gucken ganz kurz auf die Straßen im Landkreis Merzig-Wardern. Vorsicht auf der B406 zwischen Sins und Oberleuken. Gefahr durch Gegenstände auf der Fahrbahn. 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

0: Wenn man alkoholabhängig ist, dann wirkt sich das nicht nur aufs eigene Leben aus, sondern belastet auch Angehörige, Partner, Partnerinnen, Kinder, Eltern oder auch enge Freunde. Man spricht von einer Co-Abhängigkeit. Die Leute, also die Angehörigen, stehen dann oft hilflos daneben, vor allem wenn der Kranke selbst nicht zugeben will, dass er ein Problem hat. SR3-Reporterin Kerstin Geilmeier hat eine Frau getroffen, die überraschend erfahren hat, dass ihr Mann schwer alkoholkrank ist. Sie erzählt ihre Geschichte.
1: Also er hatte plötzlich einen großen Bauch bekommen, er wurde immer müder, er hat mir alles verheimlicht. Also er hat mir nicht gesagt, wie die Blutwerte, wie die Arztwerte sind. Es gibt ärztliche Schweigepflicht.
2: Katrin lebt mit ihrem Mann und ihren zwei Töchtern in Saarbrücken. Ihr Mann war Ende 50, da verschlechterte sich sein Gesundheitszustand immer mehr.
1: Ich habe ihn ins Krankenhaus gebracht. Da wurde mir erstmal gesagt, ihr Mann hat eine Leberzirrhose. Ich bin aus allen Wolken gefallen, weil ich war ja immer mit beim Arzt. Ich habe mir da ja überhaupt keine Gedanken drum gemacht, dass es so schlimm um ihn steht. Die Kinder, wir haben alle geweint, wir haben da gesessen, wir waren fassungslos. Ich habe erstmal alles Finanzielle gecheckt. Wo ist was zu bezahlen? Wo sind die Bankvollmachten, die Patientenverfügung? Das ist ja auch ein wichtiger Teil, dass man als Familie versorgt ist.
2: Bis dahin schien es bei ihrem Mann immer so, als hätte er sein Leben eigentlich im Griff. Ein liebevoller Mensch, hat sich viel mit um die Kinder gekümmert, war im Sport engagiert, ein unterhaltsamer und geselliger Mann. Heute weiß Katrin, er konnte seine Art des Alkoholismus gut verstecken.
1: Er hatte immer einen Pegel und das war ja unauffällig. Er war also vielleicht wie alle anderen Männer, die dann auf eine Feier gehen, dreimal im Jahr, wo sie dann eine Sommerfete gemacht haben vom Verein, vom Tennis oder so. Da war er betrunken, aber sonst hatte er immer einen Pegel und da ist er gut gelaunt, er funktioniert.
2: Wenn Angehörige plötzlich merken, dass ihr Partner oder auch ihr Kind ein Alkoholproblem hat, dann setzen sie sehr oft alles daran, ihnen zu helfen. Funktioniert aber nur, wenn der Suchtkranke einsieht, dass er Hilfe braucht. Ist das nicht der Fall, riskieren die Angehörigen selbst daran zu zerbrechen, sagt Axel Burmeister. Er ist der Leiter einer Gruppe bei der Caritas in Saarbrücken, die speziell für Angehörige für Suchtkranke gedacht ist.
3: Sie geben so viel Kraft und Energie, um den anderen zu retten, dass sie selber Gefahr laufen, dabei baden zu gehen. Und wenn ich in der Angehörigengruppe mit den Menschen spreche, dann frage ich sie immer, ist es das Leben, was ihr euch gewünscht habt? Und oft fließen dann die ersten Tränen, weil das ist es natürlich nicht. Das ist genau Thema in der Angehörigengruppe. Was kann ich tun, um den Betroffenen eventuell helfen zu können? Aber in erster Linie, wie helfe ich mir selber?
2: Das hat auch Katrin gelernt. Sie besucht regelmäßig die Gruppe für Angehörige zusammen mit einer ihrer Töchter. Der Austausch mit den anderen und die Beratung helfen ihr sehr.
1: Es ist keine Schande. Man ist Angehöriger. Man muss sich auch nicht für die Person schämen. Die Person ist krank und da sollte man erstens mal auch zusammenhalten, niemand fallen lassen und einfach kämpfen. Für sich selbst zu kämpfen, dass man selbst damit gut umgehen kann.
0: Wir schauen diese Woche genauer auf das Thema Alkohol und Alkoholsucht. Wenn Sie mehr wissen wollen, dann empfehle ich Ihnen das SR3 Land und Leute mit dem Titel Und da merkt man, dass es zu viel ist von Kerstin Geilmeier. Am Sonntag zur gewohnten Zeit hier um 12.30 Uhr im Radio oder aber jetzt schon auf sr3.de. Und das war die Region am Mittag mit Simin Sadeghi. Heute Nachmittag hören wir uns wieder, wenn Sie denn mögen. Und jetzt übergebe ich erst an meine Kollegin Julia Becker-Maleska. Bis später.

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11: Es ist 13 Uhr im Studio Lisa Huth mit diesen Themen. Gefühlt gibt es in jeder Straße im Saarland eine Baustelle. Dennoch gibt es immer noch einen gewaltigen Sanierungsstau bei den Kommunen. Sieht noch neu aus, muss aber weg. Das IHK-Gebäude in Saarbrücken muss abgerissen werden. Und es ist Sommer. Dazu der Service, die Wasserqualität im Saarland und in Lothringen. Das Wetter sonnig bis zu 30 Grad. Die Kommunen in Deutschland fallen bei der Sanierung von Schulen, Straßen und Sportplätzen immer weiter zurück. Das ist das Ergebnis einer aktuellen Umfrage der staatlichen Förderbank KfW. Demnach lag der Investitionsrückstand der Städte und Gemeinden im vergangenen Jahr bei rund 231 Milliarden Euro. SR3-Reporter Alexander Schmidt.
12: Das ist ein neuer Rekordwert, der seit dem vergangenen Jahr noch einmal um gut 7% gestiegen ist. In diesem Jahr wollen die Kommunen rund 50 Milliarden Euro investieren. Der größte Anteil soll in Schulen fließen, in Straßen und den Verkehr sowie in den Brand- und Katastrophenschutz. Allerdings werden erfahrungsgemäß nicht alle Gelder wie geplant genutzt, zum Beispiel wegen langwieriger Genehmigungsverfahren und unterbesetzter Bauämter. Abhilfe soll das im vergangenen Jahr verabschiedete Sondervermögen Infrastruktur und Klimaneutralität schaffen. Die Mehrheit der Kommunen geht der Umfrage zufolge aber nicht davon aus, dass das Sondervermögen in diesem Jahr für mehr Investitionen sorgen wird.
11: Der gestrige Streit zum Auftakt des Landtagsuntersuchungsausschusses zum Neunkircher NVG-Skandal hat ein parlamentarisches Nachspiel. Die CDU-Fraktion kündigte heute an, das Landtagspräsidium einzuschalten. Es solle prüfen, ob verfassungsrechtlich geschützte Minderheitenrechte im Parlament verletzt worden seien. Die SPD-Abgeordneten hatten gestern mit ihrer Mehrheit Beweisanträge der CDU vertagt und vorher eine rechtliche Klärung verlangt. Die Christdemokraten werfen der SPD nun vor, die Arbeit des Untersuchungsausschusses zu verschleppen und haben eine Sondersitzung des U-Ausschusses beantragt. Zum neuen Schuljahr im Herbst haben Erstklässler einen Rechtsanspruch auf einen Ganztagsbetreuungsplatz an Grundschulen. Es fehlt aber an Personal. In der Folge könnte an 3 Grundschulen in Saarbrücken das Angebot der Frühbetreuung ab 7 Uhr abgeschafft werden. SR3-Reporterin Lisa Krauser.
13: Betroffen sind nach Angaben der Stadt neben der Grundschule Eschberg die Grundschulen Herrensohr und Dellengarten. Nachdem Eltern am Eschberg bereits Wind davon bekommen haben, bestätigt die Stadt auf SR nach Frage, dass eine Abschaffung zur Debatte Debatte steht. Kommende Woche Dienstag soll der Stadtrat darüber entscheiden. Zur Begründung heißt es von der Stadt, dass sie das Angebot nicht aufrechterhalten könne, weil sie sich mit geänderten Rahmenbedingungen des Landes konfrontiert sehe, die erhebliche Konsequenzen hätten. Die Stadt meint damit die Anpassung des saarländischen Förderprogramms für freiwillige Ganztagsschulen im Zuge des kommenden Rechtsanspruchs auf Ganztagsbetreuung. Das Förderprogramm sieht jetzt unter anderem weniger Schließtage und eine Doppelbesetzung mit Fachkräften in Randzeiten vor. Für die Frühbetreuung müssten entsprechend 2 Personen eingesetzt werden, die in den Nachmittagsstunden fehlen würden, so die Stadt.
11: Die Zahl der antisemitischen Vorfälle in Deutschland ist im vergangenen Jahr erneut gestiegen. Die Meldestellen des Bundesverbandes der Recherche- und Informationsstellen Antisemitismus, RIAS, zählten insgesamt 8.725 Vorfälle. Das sei ein neuer Höchststand. Fast 2/3 davon betrafen israelbezogenen Antisemitismus. Nach Angaben von RIAS stieg aber auch die Zahl rechtsextremer Vorfälle stark an. Jüdinnen und Juden in Deutschland seien häufig an alltäglichen Orten Ziel von Antisemitismus, etwa im Bus, im Supermarkt oder am Arbeitsplatz. Die IHK in Saarbrücken kommt direkt nach dem Landtag oberhalb der Saar bzw. der Stadtautobahn. Das Gebäude sieht modern aus, ist aber offenbar doch so marode, dass es abgerissen werden muss. Das hat die IHK mitgeteilt. SR3-Reporter Peter Sauer.
7: Der IHK-Gebäudekomplex, der vielen SR-Tatort-Zuschauern auch als Ermittlerbüro bekannt sein könnte, sei in weiten Teilen marode, sagte IHK-Präsident Hanno Dornseifer. Schon seit 3 Jahren wären die Planungen über die Zukunft des Gebäudes gelaufen. Laut eines Gutachtens hätte eine Sanierung oder ein Teilabriss nicht wirklich Sinn gemacht, denn die Kosten wären vergleichbar hoch gewesen und die Bürostruktur ineffektiv geblieben. Deshalb habe die große Mehrheit der IHK-Vollversammlung für den Neubau gestimmt, so Dornseifer. Abriss und Neubau sollen aus einer Hand von einem Totalunternehmer erfolgen. Die IHK rechnet damit, dass die Bauarbeiten in rund 2 Jahren beginnen können. Bezugsfertig soll das neue Gebäude dann in der 2. Jahreshälfte 2030 sein. Der Abschluss der Gesamtmaßnahme inklusive der notwendigen Abbrucharbeiten und der Herstellung der Außenanlage ist für 2032 geplant. Nach Angaben von Dornseifer will die IHK die Kosten von rund 47 Millionen Euro komplett aus Eigenmitteln finanzieren.
11: Deutschland wird Polen Kulturgüter zurückgeben, die während der Besatzung im Zweiten Weltkrieg geraubt worden waren. Das hat die Bundesregierung heute mitgeteilt. Dabei handelt es sich unter anderem um eine mittelalterliche Handschrift aus dem 14. Jahrhundert und um Eisenbahnminiaturen. Auch ein mit einem Diamanten besetzter Goldring, der dem polnischen König Sigismund gehörte, soll 81 Jahre nach dem Ende des Zweiten Weltkriegs an Polen zurückgegeben werden. 2 der bekanntesten deutschen Spielwarenhersteller gehören in Zukunft zusammen. Ravensburger und Mehrheitseigentümer der Plüschtierfirma Steif. Wie beide Unternehmen mithalten, bleiben die Erben der Firmengründerin Margarete Steif beteiligt. In welchem Umfang ist nicht bekannt. Ravensburger ist vor allem bekannt für Puzzles und Gesellschaftsspiele wie das verrückte Labyrinth. Steif gilt als Erfinder des Teddybären und stellt seit 140 Jahren Plüschtiere mit dem markanten Knopf im Ohr her. In dem Örtchen Linden südlich von Kaiserslautern soll ein Mann seine Ehefrau getötet haben. Nach Angaben der Polizei ereignete sich die Tat gestern Nachmittag. Sarah Kortz für SR3.
14: Den Ermittlungsbehörden zufolge soll der 40-Jährige am Dienstagnachmittag seine Ehefrau auf einem öffentlichen Spielplatz in Linden mit einem Messer angegriffen haben. Die 37-jährige Frau sei noch am Tatort verstorben. Der Mann habe sich daraufhin selbst schwere Verletzungen zugefügt. Er sei noch in der Nacht in einem Krankenhaus operiert worden. Der Mann und seine Ehefrau lebten den Angaben zufolge getrennt voneinander. Wie sich die Tat auf dem Spielplatz genau abgespielt haben soll und zu einem möglichen Motiv ist noch nichts bekannt. Das ist laut Polizei aktuell Gegenstand der Ermittlungen.
11: Luxemburg hat das Recht auf Schwangerschaftsabbruch jetzt in der Verfassung verankert. Wie die Luxemburger Tageszeitung L'Essentiel berichtet, stimmten gestern in der Abgeordnetenkammer 51 Abgeordnete für die Verfassungsänderung, 6 waren dagegen. Der Abgeordnete Marc Baum erklärte dem Bericht zufolge, damit sei Luxemburg nach Frankreich das 2. Land, das diesen Schritt gehe. Eine Abschaffung des Rechts auf Schwangerschaftsabbruch sei nun nur noch durch eine qualifizierte Mehrheit im Parlament möglich. Die Europäische Kommission hat den beiden Badeseen im Saarland erneut eine ausgezeichnete Wasserqualität bescheinigt. Und auch die meisten Weiher und Seen im grenznahen Frankreich und Luxemburg schneiden gut ab. SR3-Reporter Florian Rabari-Nejad.
15: Schon seit Jahren schneiden der Losheimer Stausee und der Burstalsee ausgezeichnet ab, wenn es um ihre Wasserqualität geht. Laut aktuellem Bericht der Europäischen Kommission war das auch im vergangenen Jahr der Fall. Auch hinter den Grenzen mit Frankreich und Luxemburg kann man ohne Bedenken baden. In Luxemburg glänzen beispielsweise der Baggersee bei Remerschen und der Echternacher See mit ausgezeichneter Wasserqualität. Ebenso der Stockweiher, der Mittersheimer Weiher und auch die Weiher rund um Bitsch, wie etwa die Weiher von Hasselfurt, Rammstein und Hanau. Im Gegensatz dazu ist die Wasserqualität des Weihers von Berlange bei Metz laut Europäischer Kommission weiterhin mangelhaft. Mütsch im Departement Moselle hingegen konnte sich im Vergleich zum Vorjahr etwas verbessern. Hier gilt die Wasserqualität nun als ausreichend. Um die Wasserqualität zu bewerten, werden über einen Zeitraum von 4 Jahren mikrobiologische Untersuchungen erfasst und ausgewertet. Während der Badesaison werden regelmäßig Proben genommen.
11: Spitzenkandidatin der Linken im Wahlkreis Saarlouis bei der Landtagswahl im nächsten Jahr ist Kerstin Haas. Wie die Partei mitteilte, wurde Haas jetzt mit einer Zustimmung von 84% auf Platz 1 der Wahlkreisliste gewählt. Auf Platz 2 kam Marie Maurer, auf Platz 3 Jessica Schatt. Haas erklärte nach ihrer Wahl, sie wolle sich besonders um das Thema Gesundheitsversorgung im Saarland kümmern. Die Entwicklungen rund um die Krankenhäuser und die medizinische Versorgung im Kreis Saarlouis würden viele Menschen verunsichern. Und das war die SR3-Rundschau mit dieser Hut. Um 13.09 Uhr übernimmt Julia Becker-Maleska mit dem SR3-Kiosk. Hallo Julia.
16: Hi Lisa.
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16: Sonne mit Wolken, aber es ist trocken und wird langsam heiß. Es ist schon recht heiß bei bis zu 30 Grad heute am Mittwoch, morgen schwül und schon bis 35 Grad heiß, am Freitag sogar bis 37 Grad. Da könnte es dann auch schon ein Gewitter geben.
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16: Vorsicht Autofahrer auf der A623 Saarbrücken Richtung Friedrichsthal. In Höhe Herrensohr Gefahr durch eine ungesicherte Unfallstelle und Personen auf der Fahrbahn. Dann wird in Fischbach aktuell oder ist in Fischbach der Tunnel gesperrt. Der Tunnel in der Duttweiler Straße in beiden Richtungen. Da ist nämlich ein Unfall gewesen. Dann gibt's jetzt gerade noch eine neue Meldung. Von der A8 Saarlouis Richtung Pirmasens zwischen Neunkirchen-Spiesen und Neunkirchen-Oberstadt. Hier besteht Gefahr durch Gegenstände auf der Fahrbahn. Die neuesten Blitzer stehen auf der A8 Saarlouis Richtung Pirmasens in Höhe Sulzbachtalbrücke, in Rheinheim und in Dörsdorf. 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
16: Mit Julia Becker am Mikrofon, mit Musik von echten Legenden wie Rod Stewart und Peter Maffay. Außerdem Tony Bennett im Duett mit Lady Gaga. Schönen Mittwoch.
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Bitte Vorsicht auf der Autobahn 8 Richtung Saarlouis. Zwischen Schwalbach und Saarwellingen besteht Gefahr durch Gegenstände auf der Fahrbahn. Und auf der A8 Richtung Pirmasens zwischen Neunkirchen-Spiesen und Neunkirchen-Oberstadt Gefahr ebenfalls durch Gegenstände auf der Fahrbahn. Gute Fahrt.

SR3 mit Rod Stewart und dem ersten Song, den ich schon als Kind von Rod Stewart kennengelernt habe. Klar, der ist ja auch schon ein paar Jahre alt, 1975. Also als ich auf die Welt gekommen bin, da gab es den schon, den Song. Aber als ich Rod Stewart kennengelernt habe und dann eben auch seine Musik, da war das der erste Song, den ich jemals von Rod Stewart gehört habe. Wir klicken zusammen auf sr3.de und da gibt's was für die Sommeralm-Fans. 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

0: Das sind The Cars mit Tonight She Comes um kurz nach 2:30.
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0: Mit Lisa Huth.
2: EU-Parlament billigt schärfere Abschieberegeln. 418 Abgeordnete stimmen in Straßburg dafür, 218 dagegen. Kern des Gesetzes sind Rückführungszentren außerhalb der EU. Heftiger NVG-Streit im Landtag. Weil die SPD gestern im Untersuchungsausschuss zum Neunkircher NVG-Skandal Beweisanträge der CDU vertagt hatte, haben die Christdemokraten jetzt das Landtagspräsidium angerufen. Es soll prüfen, ob verfassungsrechtlich geschützte Minderheitenrechte im Parlament verletzt worden sind. Saarbrücker IHK-Gebäude wird abgerissen. Die Vollversammlung der saarländischen Industrie- und Handelskammer will stattdessen einen Neubau für schätzungsweise 47 Millionen Euro errichten. Das neue Gebäude soll Ende 2030 fertig sein. Trendwende an den Ladenkassen. Im vergangenen Jahr haben die Menschen ihre täglichen Einkäufe erstmals häufiger bargeldlos als mit Scheinen und Münzen bezahlt. 55% zahlen inzwischen zum Beispiel mit der Girocard, aber immer häufiger auch per Smartphone.
0: Vielen Dank. Mehr Nachrichten gibt's wieder um Punkt 14 Uhr.
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0: Sonnig und trocken und ab morgen wird's dann richtig schwül. Heute schon 25 bis 30 Grad, morgen bis 35 und am Freitag bis 37 Grad. Da kann es dann auch mal ein Gewitter geben.
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0: Ich habe was für Sie von der A8 Richtung Saarlouis zwischen Schwalbach und Saarwellingen. Gefahr durch Gegenstände auf der Fahrbahn. Und außerdem A623 Saarbrücken Richtung Friedrichsthal. In Höhe Herren so ein Unfall. Die rechte Spur ist gesperrt. Und in Fischbach ist der Tunnel in der Duttweiler Straße in beiden Richtungen nach einem Unfall gesperrt. Außerdem wird geblitzt auf der A8 Saarlouis Richtung Pirmasens in Höhe Sulzbachtalbrücke, in Dörsdorf und in Rohrbach in der oberen Kaiserstraße. Gute Fahrt mit SR3.
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0: SR3 mit Philipp Leon Musik aus dem Saarland. Und das Saarland ist im Moment Gastgeberland. Das können wir ganz gut. Auch diesmal für die Special Olympics, für die nationalen Spiele. Und unser Reporter René Henken, der ist unterwegs bei den Spielen und an den Austragungsorten und trifft verschiedene Menschen. Die Special Olympics finden ja im Zweijahreswechsel im Sommer und im Winter statt. Zum Beispiel zuletzt die Winterspiele in Thüringen. Die letzten Sommerspiele, die waren 22 in Berlin. Und es gibt Menschen, die arbeiten für die Special Olympics, Niedersachsen zum Beispiel. Sabine Schmitz ist hier im Saarland bei den Spielen dabei, zum ersten Mal, und findet's super hier.
1: Ich bin das erste Mal in Saarbrücken gewesen und das erste Mal in Saarlouis. Und ich finde das Saarland richtig klasse. Wir sind so freundlich empfangen worden und die Gastfreundschaft ist riesengroß. Und man merkt die Begeisterung, die das Saarland für die Special Olympics nationalen Spiele hat.
0: Alle Infos auch zu den Special Olympics gibt's auf sr3.de.

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15: 14 Uhr. Das EU-Parlament hat heute den Weg für härtere Abschiebemaßnahmen freigemacht. Nach einer lautstarken Diskussion stimmte eine Mehrheit für die Rückführungsverordnung. Aus Brüssel, Sabrina Fritz.
16: Die Abstimmung im Europaparlament war von lauten Zwischenrufen begleitet. Ein Teil der rechten Abgeordneten rief »Send them back«, schickt sie zurück. Der gemäßigte Teil des Parlaments antwortete »Schämt euch«. Das sogenannte Abschiebegesetz wurde mit großer Mehrheit angenommen. Da Grüne und SPD nahezu geschlossen dagegen waren, wurde das Gesetz von Konservativen, also CDU, CSU und rechten Parteien gemeinsam verabschiedet. Es sieht vor, dass Menschen, die sich ohne rechtliche Grundlage in der EU aufhalten, in sogenannte Rückführungszentren abgeschoben werden können. Diese sollen in Ländern außerhalb der EU, hauptsächlich in Afrika, entstehen. Birgit Zippel, Europaabgeordnete der SPD, nennt dies rechtlich fragwürdig.
15: In der EU müssen in Zukunft nicht mehr alle Lebensmittel, die aus gentechnisch veränderten Pflanzen hergestellt worden sind, gekennzeichnet werden. Das hat das Europaparlament heute beschlossen. Konkret geht es dabei um Pflanzen, bei denen sogenannte neue genomische Techniken eingesetzt wurden. Das betrifft zum Beispiel Gemüse- oder Futterpflanzen, an denen kleinere genetische Veränderungen vorgenommen worden sind. Bei größeren gentechnischen Eingriffen, etwa wenn artfremde Gene eingesetzt werden, gelten auch in Zukunft die bisherigen strengeren Kennzeichnungspflichten. In der heutigen Sitzung lehnte eine Mehrheit des EU-Parlaments zugleich höhere Steuern auf Tabakprodukte ab. Die hatte die EU-Kommission vorgeschlagen. Bindend ist die Entscheidung der Parlamentarier aber nicht. Über höhere Tabaksteuern dürfen die Regierungen der 27 EU-Mitgliedstaaten unabhängig vom Votum des Europaparlaments entscheiden. Nach den Recherchen des BR zu antisemitischen Äußerungen von Funktionären der Linksjugend gibt es scharfe Kritik. Der Antisemitismusbeauftragte der Bundesregierung Klein sagte, mit den Äußerungen sei eine Grenze überschritten worden. Für SR Info Arne Meyer-Fünfinger.
17: Konkret meint er zum Beispiel den Eintrag eines Vertreters der Linksjugend in Rheinland-Pfalz in einem Internetforum. Dort hatte der Mann neben einem von ihm geposteten Bild der israelischen Flagge »Israel verrecke« geschrieben. Die Führung der Linkspartei muss diese Vorgänge ernst nehmen und selber tätig werden, um das zu begrenzen, forderte Klein in Berlin bei der Vorstellung des Jahresberichts »Antisemitische Vorfälle in Deutschland«. Die Landesvorsitzenden der Partei Die Linke in Berlin, Kerstin Wolter und Maximilian Schirmer, sprechen von Äußerungen, die komplett daneben und beschämend sein. Wer sowas verbreitet, muss sich fragen, was er bei uns eigentlich noch will, teilten Wolter und Schirmer dem BR schriftlich mit. Weitere Diskussionen darüber dürfte es am Wochenende auf dem Bundesparteitag der Linken in Potsdam geben.
15: Die IHK Saarland wird ihr Verwaltungs- und Schulungsgebäude in Saarbrücken abreißen und neu bauen. Das hat die IHK-Vollversammlung gestern Abend mit großer Mehrheit beschlossen. Die Gesamtkosten schätzt die IHK auf rund 47 Millionen Euro. Abriss und Neubau sollen aus einer Hand von einem Unternehmen erfolgen. IHK-Präsident Hanno Dornseifer sagte dem SR, der bauliche Zustand des rund 60 Jahre alten Gebäudes sowie die technische Ausstattung seien teilweise marode. Ein Einzug sei für Ende 2030 geplant. Die Deutsche Polizeigewerkschaft im Saarland hat die Politik aufgefordert, die Frage der Kosten von Polizeieinsätzen bei Fußballspielen nicht weiter zu vertagen. Anlässlich der Innenministerkonferenz in Hamburg verweist die Gewerkschaft auf ein Urteil des Bundesverfassungsgerichts vom vergangenen Jahr. Das Gericht hatte entschieden, dass die Bundesländer die Mehrkosten von Polizeieinsätzen bei Hochrisikospielen den Veranstaltern in Rechnung stellen dürfen. Die Deutsche Polizeigewerkschaft fordert die Innenminister von Bund und Ländern nun auf, dazu eine bundesweit einheitliche Regelung zu finden. Die dadurch frei werdenden Mittel sollten dann in Personal und Ausstattung der Polizei investiert werden. Und das waren die Nachrichten mit Jonathan Janoschka. 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
19: Heiß und trocken bis 30 Grad heute, morgen bis 35, Freitag sogar bis 37 Grad. Da kommt nichts runter, also es bleibt weiterhin trocken. Es könnte am Freitag ein Gewitter geben, das ist aber noch nicht ganz sicher.
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19: A620 Richtung Saarbrücken, zwischen Völklingen und Saarbrücken in beiden Richtungen aktuell 6 Kilometer Stau. An der Dauerbaustelle bzw. stockender Verkehr, da müssen Sie eine Viertelstunde mehr einplanen. A623 Richtung Friedrichsthal in Höhe Herrensohr, 1 Kilometer Stau, da gab es einen Unfall und im Moment ist die rechte Spur gesperrt. Geblitzt wird auf der A8 Saarlouis Richtung Pirmasens in Höhe Sulzbach-Talbrücke, in Dörsdorf und in Rohrbach in der oberen Kaiserstraße. Sie können die Blitzer ergänzen oder uns sonst was durchgeben, was Ihnen auffällt, einen Unfall oder einen Stau, 0800 700 8000. Der Anruf ist kostenfrei.
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19: Sportlich geht's im Moment zu im Saarland und auch weltweit. Es ist nämlich nicht nur Special Olympics Zeit, sondern auch Fußball-WM. Und darum geht's gleich hier bei mir. Schönen Mittwoch. Ich bin Julia Becker.
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1: Das war ein super Start für die deutsche Fußballnationalmannschaft in die Weltmeisterschaft. 7:1 gegen Curaçao. Und jetzt wollen natürlich viele Fans noch ein Trikot von der Mannschaft. Da ist die Nachfrage wirklich groß. Vor allem nach den Trikots mit der Beschriftung der besonders beliebten Spieler aus dem Team. Und das wird jetzt langsam echt knapp für den Lieferanten, für die Hersteller. Und zwar, weil ein Buchstabe, den die beliebtesten Spieler der Deutschen offenbar alle gemeinsam haben, ja, der wird halt langsam knapp. Martin Roschitz.
2: Der Trikotverkauf läuft für die Ausrüster auf Hochtouren. Besonders gefragt sind erst recht nach dem 7:1 die deutschen Trikots. Überraschend stark verkauft sich dabei das blaue Auswärtsjersey. So stark, dass dem Ausrüster zwischenzeitlich sogar der Buchstabe V ausgegangen ist. Der Grund? Viele Fans wollten Trikots von Undav, Havertz oder Pavlovic bestellen. Also Undav, Havertz, Pavlovic. Ja, viele Vs. Der Engpass soll inzwischen behoben sein. Neue V-Bestände sind unterwegs. Für die Spieler ist das natürlich ein Riesenkompliment. Ihre Namen gehen buchstäblich weg wie warme Semmeln. Und gut für den Ausrüster, dass Kevin Volland nicht mehr für die Nationalmannschaft spielt und Rudi Völler schon lange nicht mehr. Der ist ja jetzt Sportdirektor.
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0: SR3 mit Sam Cooke und Cupid um gleich halb drei.
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0: Mit Semin Sadeghi.
2: Schärfere EU-Abschieberegeln. Dafür hat eine Mehrheit aus konservativen und rechten Abgeordneten im Europaparlament gestimmt. Unter anderem sollen Rückkehrzentren für abgelehnte Asylbewerber außerhalb der EU eingerichtet werden. Die Zustimmung der Mitgliedsländer gilt als Formsache. Gentechnik-Richtlinien gelockert. In Zukunft müssen in Supermärkten nicht mehr alle Lebensmittel aus genveränderten Pflanzen gekennzeichnet werden. Das hat das Europaparlament beschlossen. Zum Beispiel betrifft das Gemüsepflanzen, die nach neuen Techniken ohne artfremde Gene weiterentwickelt wurden. Saarbrücker IHK-Gebäude wird abgerissen. Als Grund nennt die Industrie- und Handelskammer den mangelhaften Zustand des Verwaltungs- und Schulungsgebäudes. An gleicher Stelle soll ein Neubau entstehen. Die Gesamtkosten schätzt die IHK auf 47 Millionen Euro. Und Druck im Saarbahn-Tarifstreit. Die Gewerkschaft GDL fordert von den kommunalen Arbeitgebern bis übermorgen ein Angebot, das sich an mehreren bereits erreichten Tarifabschlüssen orientieren solle. Ansonsten droht die Gewerkschaft mit weiteren Streiks.
0: Dankeschön, Simin. Mehr Nachrichten gibt's wieder um 15 Uhr.
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0: Heiß und trocken mit bis zu 30 Grad heute, aber das ist noch lange nicht das Ende der Fahnenstange. Morgen schwül bis 35 Grad. Am Freitag könnte es ein Gewitter geben, ist aber noch nicht so ganz sicher. Am Wochenende steigt die Gewitterneigung, aber auch die Temperaturen klettern noch ein bisschen höher. Freitag bis 37 Grad.
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0: Die A620 Saarlouis Richtung Saarbrücken. Zwischen Völklingen und Saarbrücken in beiden Richtungen 6 Kilometer Stau bzw. stockender Verkehr. Da dauert es im Moment einfach länger an der Baustelle und zwar ungefähr eine Viertelstunde. Geblitzt wird auf der A8 Saarlouis Richtung Pirmasens in Höhe Sulzbach-Talbrücke in Dörsdorf und in Rohrbach in der oberen Kaiserstraße. Eine gute und sichere Fahrt für Sie.
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0: 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Mit Julia Becker und gleich mit einem weiteren Titel aus unserem Album der Woche von Neil Diamond. Schön, dass Sie dabei sind. Ich wünsche Ihnen einen schönen Mittwochnachmittag.
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0: SR3 mit Huey Lewis and the News, One of the Boys.
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0: Das kommt von Neil Diamond und darauf sind einige Titel von ihm, auf jeden Fall alle aus der Feder des Meisters selbst. Die Titel, die 10, die auf dem Album Wild at Heart drauf sind, sind aber vielleicht schon ein bisschen länger in der Schublade. Andere hat er gerade erst oder vor kurzem geschrieben. Jedenfalls sind es alles handgemachte, komponierte Titel von Neil Diamond, die zum ersten Mal veröffentlicht werden. Egal, wie lange sie schon existieren. Er hat sie jetzt produziert auf seinem 35. Studioalbum. Das muss man sich mal vorstellen. In seinem 35. Studioalbum, Wild at Heart, sind diese 10 Titel zu hören. Und einer davon ist Shine On.
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1: Ab Juli gilt in Saarbrücken ein neuer Busfahrplan bei der Saarbahn. Viele der bisherigen Schulbuslinien fallen dann weg. Wir fragen, was das für Schülerinnen und Schüler bedeutet. Viele kennen das IHK-Gebäude als SR-Tatort-Ermittlerbüro. Jetzt soll es abgerissen und neu gebaut werden. Und Adrian Schmitz aus Besseringen hat das Bundesverdienstkreuz bekommen. Der 65-Jährige engagiert sich mit seiner Hilfsorganisation seit Jahren für Menschen mit Beeinträchtigung.
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8: 15 Uhr. Bundeskanzler Merz hat eine positive Bilanz des G7-Gipfels im französischen Evian gezogen. Die gemeinsame Erklärung der 7 größten Industrienationen zum Iran und zur Ukraine sei ein hartes Stück Arbeit gewesen, das sich gelohnt habe. Aus Evian, Dagmar Pepping.
9: Denn so Merz, es ist die erste gemeinsame Gipfelerklärung seit dem Amtsantritt von US-Präsident Trump. In Evian habe sich die gemeinsame Hartnäckigkeit ausgezahlt. In der Ukraine und im Iran sei man einen Schritt weiter. Merz wiederholte die Bereitschaft Deutschlands, in der Region zu helfen. Das könne auch ein militärisches Engagement vor Hormuz beinhalten. Ein Mandat dafür bereite die Regierung seit Wochen vor. Vor einem Einsatz brauche es aber einen Waffenstillstand, betonte Merz. Deshalb bestehe kein Zeitdruck für eine Befassung des Bundestages. Die können aber gegebenenfalls in der letzten Sitzungswoche vor der Sommerpause stattfinden. Am Nachmittag endet der G7-Gipfel mit Sitzungen zum Thema künstliche Intelligenz. Dafür sind Konzernchefs von Tech-Unternehmen eingeladen.
8: Das EU-Parlament hat heute den Weg für härtere Abschiebemaßnahmen freigemacht. Eine Parlamentsmehrheit aus konservativen und rechten Abgeordneten stimmte der sogenannten Rückführungsverordnung zu. Sie sieht unter anderem vor, dass Migranten ohne Bleiberecht bis zu 30 Monate lang in Abschiebehaft genommen werden können. Auch Kindern droht in Zukunft Abschiebehaft. Zudem sind nun auch sogenannte Rückkehrzentren außerhalb der EU möglich, in die abgelehnte Asylbewerber gebracht werden können. Final zustimmen muss noch der Rest der EU, der Rat der EU, das gilt aber als Formsache. Kritik an den Vorhaben kam unter anderem von den beiden großen Kirchen und von Sozialverbänden. Das EU-Parlament hat heute auch die Kennzeichnungsregeln für Lebensmittel aus gentechnisch veränderten Pflanzen gelockert. In Zukunft müssen nicht mehr alle entsprechenden Produkte gekennzeichnet werden. Bargeldloses Zahlen wird beim Einkaufen in Deutschland immer beliebter. Eine Studie der Bundesbank zeigt, dass im vergangenen Jahr erstmals häufiger ohne Scheine und Münzen bezahlt wurde als mit. Bargeld wurde nur noch in 45% der Fälle verwendet. Stattdessen wurden vor allem Debitkarten, Smartphones und andere mobile Zahlungswege genutzt. Ungeachtet persönlicher Vorlieben hält es eine große Mehrheit der Deutschen dennoch für wichtig, dass weiterhin bar bezahlt werden kann. Die Industrie- und Handelskammer IHK Saarland wird ihr Verwaltungs- und Schulungsgebäude in Saarbrücken abreißen und neu bauen. Das hat die IHK-Vollversammlung gestern Abend beschlossen. SR-Inforeporter Peter Sauer.
10: Der IHK-Gebäudekomplex, der vielen SR-Tatort-Zuschauern auch als Ermittlerbüro bekannt sein könnte, sei in weiten Teilen marode, sagte IHK-Präsident Hanno Dornseifer. Laut eines Gutachtens hätte eine Sanierung oder ein Teilabriss nicht wirklich Sinn gemacht, denn die Kosten wären vergleichbar hoch gewesen und die Bürostruktur ineffektiv geblieben. Abriss und Neubau sollen aus einer Hand von einem Totalunternehmer erfolgen. Die IHK rechnet damit, dass die Bauarbeiten in rund 2 Jahren beginnen können. Bezugsfertig soll das neue Gebäude dann in der zweiten Jahreshälfte 2030 sein. Nach Angaben von Dornseifer will die IHK die Kosten von rund 47 Millionen Euro komplett aus Eigenmitteln finanzieren.
8: Im Tarifstreit bei der Saarbahn hat die Gewerkschaft Deutscher Lokomotivführer GDL der Arbeitgeberseite eine Frist gesetzt. Die GDL fordert die Saarbahn auf, bis übermorgen ein neues Angebot vorzulegen. Dieses müsse sich an den GDL-Abschlüssen mit anderen kommunalen Arbeitgebern wie zum Beispiel in Karlsruhe, Chemnitz oder Kassel orientieren. Sollte es kein Angebot geben, werde die Gewerkschaft zu neuen Streiks bei der Saarbahn aufrufen. Seit dem Scheitern der letzten Verhandlungsrunde Ende Mai hat die GDL den Bahnverkehr der Saarbahn bereits 4-mal bestreikt. Und das waren die Nachrichten mit Jonathan Janoschka. 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
11: Heiß und trocken bis 30 Grad, morgen bis 35 Grad. Es wird schwül, heiß, am Freitag sogar bis 37 Grad.
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11: Die A620 Saarlouis Richtung Saarbrücken, zwischen Völklingen und Saarbrücken in beiden Richtungen. Stockender Verkehr an einer Baustelle, da müssen Sie circa eine Viertelstunde mehr einplanen. Und geblitzt wird aktuell auf der A8 Richtung Pirmasens, Höhe Sulzbach-Talbrücke, in Dörsdorf und in Rohrbach, in der Obere Kaiserstraße. 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
11: Mit Julia Becker am Mikrofon, Blackfuss und Stevie Wonder. Ich wünsche einen schönen Nachmittag.
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0: SR3, der Kiosk am Mittwoch. Und erst vor ganz kurzem haben wir über das Gerichtsurteil gegen den Sohn der norwegischen Kronprinzessin Mette-Marit gesprochen. Und sie hat sich gar nicht so richtig dazu geäußert. Das hat einen gewundert, obwohl man ja weiß, dass die norwegische Kronprinzessin schwer krank ist. Und womöglich hat das damit zusammengehangen, dass sie schon in Vorbereitungen für einen sehr schweren Eingriff gesteckt hat. Die 52-Jährige hat nämlich eine Spenderlunge bekommen. Die Transplantation sei gut gelaufen. Das ist das, was der Hof sagt. Und mehr Informationen dazu hat mein Kollege Arne Bartram in Oslo. Hallo.
1: Hallo, hallo.
0: Weiß man denn, wie es im Moment Mette-Marit geht?
1: Also ihr geht es wohl den Umständen entsprechend, soll heißen, sie hat eine extrem schwere OP hinter sich und muss sich jetzt erst einmal ausruhen, und tatsächlich werden jetzt auch die nächsten Stunden und Tage wohl entscheidend sein, ob die Spenderlunge angenommen wird, ob eben alles soweit gut bleibt und sie sich erholt.
0: Das ist ja auch wirklich ein immens schwerer Eingriff, so eine Transplantation. Wie geht's denn jetzt weiter? Also muss sie sich jetzt wahrscheinlich erstmal erholen davon, ne?
1: Definitiv. Sie muss auch erstmal weiter im Krankenhaus bleiben, überwacht werden und natürlich auch eingestellt werden, was Medikamente angeht. Und natürlich ist so ein Leben mit einer Spenderlunge etwas anderes als vorher. Auch daran muss sie sich erst einmal gewöhnen. Also sie wird jetzt für längere Zeit wohl erst einmal ausfallen.
0: Also auch für das norwegische Königshaus. Wie ist das denn jetzt in Ihrem Umfeld? Ist das eingeplant gewesen, dass sie jetzt eben ausfällt? Oder wie geht das Ganze jetzt weiter mit Terminen und so weiter?
1: Genau, also die Kronprinzessin fällt eigentlich schon seit längerem aus, weil sich ihr Gesundheitszustand durch ihre Krankheit, sie hat eine Lungenfibrose, also dass sie quasi immer schlechter Luft bekommt, ist schon seit längerem raus, und insofern war das jetzt eingeplant, dass sie auch eine Zeit lang weiter ausfällt. Ich würde sogar eher sagen, es war jetzt ein Glücksfall für sie und den Hof, dass es doch tatsächlich so schnell ging mit dieser Spenderlunge, denn sie ist ja vor nicht einmal 2 Wochen erst auf die Liste gesetzt worden.
0: Genau, das habe ich mich auch gefragt. Gefühlt ging das alles sehr, sehr schnell. Also man hat gehört, dass sie schwer lungenkrank ist. Ist das denn normal, dass es jetzt so schnell geklappt hat, oder ist es wirklich Glück?
1: Also 2 Faktoren, denke ich, könnten da eine Rolle gespielt haben. Zum einen war die Liste an Menschen, die eine Spenderlunge brauchen, hier in Norwegen aktuell nicht so lang. Und dann, nachdem bekannt wurde, dass Mette-Marit eine Spenderlunge braucht, dass sie auf die Liste gesetzt wird, da ist auch hier die Zahl an Menschen in die Höhe geschossen, die gesagt haben, ja, ich bin bereit, Organe zu spenden, falls ich sterbe. Vielleicht könnte das geholfen haben. Was auf jeden Fall ein Punkt ist, man darf sich diese Liste nicht so vorstellen, dass sie quasi von 1 bis 10 durchgearbeitet wird, sondern es müssen ja ganz viele verschiedene medizinische Faktoren passen. Und da war jetzt offensichtlich ja das Schicksal, das Glück auf ihrer Seite, dass da eben eine Spenderlunge zur Verfügung stand mit eben der richtigen Blutgruppe und allen anderen medizinischen Daten, die da passen müssen.
0: Also es hat insofern eine Rolle gespielt, dass sie eine berühmte Persönlichkeit ist, dass mehr Menschen auf das Thema Organspende aufmerksam geworden sind. Und es war wahrscheinlich auch wirklich dringend, wenn Mette-Marit so schwer erkrankt ist.
1: Definitiv. Also hier auf die Liste für eine Organtransplantation kommt man erst in Norwegen, wenn die Lebenserwartung nur noch rund 1 Jahr beträgt. Und das heißt, man hat so ein relativ kurzes Zeitfenster zwischen, man muss sehr krank sein, so dass man diese Hilfe unmittelbar benötigt, aber eben auch noch fit genug, dass man danach gute Aussichten hat, auch wieder ja fit zu werden.
0: Mette-Marit, die Kronprinzessin von Norwegen, hat eine neue Lunge transplantiert bekommen und die Transplantation ist wohl ganz gut gelaufen. Danke für diese Informationen, Arne Bartram, unser Korrespondent in Oslo.
1: Gerne.

0: Berge mit Glück auf Asphalt, gleich 4:30.
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0: Mit Simin Zadegi.
2: Merz lobt G7-Gipfel in Frankreich. Besonders zufrieden ist der Bundeskanzler mit der gemeinsamen Gipfelerklärung und mit Fortschritten bei den Themen Ukraine und Iran. Der Gipfel der 7 weltweit führenden Wirtschaftsnationen endet heute mit Gesprächen über das Thema künstliche Intelligenz. Schärfere EU-Abschieberegeln. Dafür hat das Europaparlament mit einer Mehrheit aus konservativen und rechten Abgeordneten gestimmt. Unter anderem sollen außerhalb der EU Rückkehrzentren für abgelehnte Asylbewerber eingerichtet werden. Trendwende an den Ladenkassen. Im vergangenen Jahr haben die Menschen ihre täglichen Einkäufe erstmals häufiger bargeldlos als mit Scheinen und Münzen bezahlt. 55% zahlten inzwischen zum Beispiel mit der Girocard, aber immer häufiger auch per Smartphone. Und IHK-Abriss in der Saarbrücker City. Als Grund nennt die Industrie- und Handelskammer den mangelhaften Zustand ihres Verwaltungs- und Schulungsgebäudes. An gleicher Stelle soll ein Neubau entstehen. Die Gesamtkosten schätzt die IHK auf 47 Millionen Euro.
0: Dankeschön, mehr Nachrichten gibt's wieder 16 Uhr.
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0: Heiß und trocken bis 30 Grad heute, aber das ist noch lange nicht das Ende der Fahnenstange. Bis 35 Grad morgen und 37 Grad am Freitag. Am Wochenende bleibt es ähnlich heiß. Es könnte hier und da ein Gewitter geben, sicher ist es aber noch nicht. Also erstmal keine Abkühlung in Sicht.
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0: Wir haben was von der A620. Eigentlich wie jeden Nachmittag Richtung Saarbrücken, zwischen Völklingen und Saarbrücken in beiden Richtungen 6 Kilometer stockender Verkehr an einer Dauerbaustelle. Hier müssen Sie circa eine Viertelstunde mehr einplanen. Und geblitzt wird auf der A8 Saarlouis Richtung Pirmasens in Höhe Sulzbach-Talbrücke, in der Ortsdurchfahrt von Dörsdorf und in Rohrbach in der oberen Kaiserstraße. 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
0: Mit Julia Becker am Mikrofon, mit Gina Easton und Herbert Grönemeyer. Ich wünsche Ihnen einen schönen Nachmittag.
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SR3, Saarlandwelle mit Glenn Frey, Part of Me, Part of You. Ein Teil des SR3-Programms ist der Kiosk, aber natürlich auch unsere Region am Nachmittag, gleich mit Simin Zanegi. Sadegi heißt sie. Jetzt kriege ich gleich noch auf die Ohren, ne, weil ich den Namen nicht richtig ausgesprochen habe. Also, das haben wir doch jetzt noch ganz gut hinbekommen. Ich hoffe, Sie haben einen schönen Nachmittag. Denken Sie jetzt schon dran, viel zu trinken. Ist mir wichtig, ich mache mir Sorgen um Sie, ne? Kümmern Sie sich gut um sich und Ihre Gesundheit, gerade bei dem Wetter. Wir hören uns morgen wieder. Hier ist John Lennon mit Woman und ich bin Julia Becker.

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10: 16 Uhr. Das Europaparlament hat die Regeln für den Einsatz von Gentechnik gelockert. Eine Mehrheit der Abgeordneten stimmte dafür, dass Produkte aus bestimmten gentechnisch veränderten Pflanzen künftig nicht mehr gekennzeichnet werden müssen. Aus Brüssel, Thomas Spickhofen.
11: Auch aufwendige Umweltprüfungen sollen in bestimmten Fällen wegfallen. Dabei geht es um Lebensmittel, die nach neuen gentechnischen Verfahren entwickelt werden. In diesen Verfahren werden nicht, wie bei der herkömmlichen Gentechnik, pflanzenfremde Stoffe eingeführt, sondern pflanzeneigene. Im Prinzip gilt das als Fortschritt, weil das zu widerstandsfähigeren Pflanzen führt, die aus eigenem Genmaterial bestehen. Das sehen auch die Kritiker so. Sie hatten aber gefordert, dass der gentechnische Eingriff auch beim Endprodukt im Supermarktregal sichtbar sein muss. Umstritten war auch die Patentierung der neuen Verfahren. Sie bevorzuge Großunternehmen und lasse keine Chance für kleine Landwirtschaften, sagen die Kritiker. Sie konnten sich aber mit ihren Änderungsanträgen in der Schlussabstimmung im Europäischen Parlament nicht durchsetzen.
10: Das Europaparlament hat zudem härtere Abschiebemaßnahmen beschlossen mit den Stimmen konservativer und rechter Abgeordneter. In Zukunft soll es möglich sein, Menschen, die sich ohne rechtliche Grundlage in der EU aufhalten, in sogenannte Rückkehrzentren außerhalb der EU abzuschieben. Bundeskanzler Merz hat eine positive Bilanz des G7-Gipfels im französischen Evian gezogen. Die gemeinsame Erklärung der 7 größten Industrienationen zum Iran und zur Ukraine sei ein hartes Stück Arbeit gewesen, das sich gelohnt habe. Denn es sei die erste gemeinsame Gipfelerklärung seit Beginn der zweiten Amtszeit von US-Präsident Trump. Merz wiederholte die Bereitschaft Deutschlands, in der Straße von Hormus zu helfen. Das könnte auch ein militärisches Engagement sein. Beim G7-Gipfel haben sich die Teilnehmer am Nachmittag auch darauf geeinigt, die Einfuhr bestimmter Rohstoffe aus China zu begrenzen. Im Fokus stehen seltene Erden. Das sind Metalle, die vor allem für elektronische Geräte gebraucht werden. Jeder dritte Zuwanderer nach Deutschland hat einen Hochschulabschluss. Das teilte das Bundesinstitut für Bevölkerungsforschung in Wiesbaden mit. Für die Erhebung wurde der Mikrozensus genutzt und der Zeitraum von 2005 bis 2023 untersucht. Insgesamt seien in dieser Zeit 1,9 Millionen hochqualifizierte Menschen nach Deutschland eingewandert. Seit 2015 sei aber auch die Zahl der geringqualifizierten Zuwanderer gestiegen auf zuletzt 23%. Nach Angaben des Bundesinstituts seien beide Gruppen wichtig für den Arbeitsmarkt. An der geplanten Nutzung der Kirche St. Michael in Saarbrücken durch das Landesarchiv gibt es Kritik. Der Pfarrgemeinderat St. Johann wurde gestern erstmals über die Pläne informiert. Für SR Info Angelina Horosun.
12: Gemeindemitglieder befürchten, dass die Kirche vor einer Nutzung durch das Landesarchiv profaniert wird. So bezeichnet man das Ritual der Entwidmung von Sakralbauten, die danach nicht länger kirchlich genutzt werden können. Pfarrer Klein-Johann wollte sich gegenüber dem SR dazu nicht äußern. In der Pfarrgemeinderatssitzung sagte er laut Anwesenden, der Einzug des Landesarchivs, der gerade erst geprüft werde, könnte sogar als Rettung der Kirche betrachtet werden. Die Pfarrei könne nicht alle ihre Kirchen auf Dauer unterhalten. Die St. Michael-Kirche am Echelmeierpark ist die größte Kirche in Saarbrücken. Die ehemalige stellvertretende Vorsitzende des Verwaltungsrats, Sommer Hasenstein, erklärte, sie fürchte, dass dann dort keine Gottesdienste mehr stattfinden können. Außerdem werde der Klang der historischen Orgel verfälscht.
10: Die Europa-Union Saar fordert ein Ende der Kontrollen an der deutsch-französischen Grenze. Der Vorsitzende Simons bezieht sich dabei auf die EU-Asylreform GEAS. Sie sieht unter anderem vor, mehr Asylverfahren bereits an den Schengen-Außengrenzen durchzuführen. Damit entfällt für Simons der wichtigste Grund, Kontrollen innerhalb der EU vorzunehmen. Die Europa-Union ist eine Bürgerinitiative, die sich seit 1946 für die europäische Einigung einsetzt. Und das waren die Nachrichten mit Jonathan Janoschka. 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
6: Heute ist es warm, wir haben Sonne, wir haben ein paar Wolken, aber es ist zumindest noch nicht heiß bei uns im Saarland. Wir gucken auf die Temperaturen, 25 bis 30 Grad, morgen dann schwül, 35 Grad in der Spitze, Freitag dann Gewittergefahr bis 37 Grad.
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6: Die A620, Saarlouis Richtung Saarbrücken, zwischen Völkling und Saarbrücken in beiden Richtungen, im Moment 6 Kilometer stockender Verkehr an der Baustelle da, jeweils 20 Minuten brauchen Sie da länger. A1, Saarbrücken Richtung Trier, Vorsicht hier zwischen Nonnweiler-Primstal und Nonnweiler-Braunshausen, Gefahr durch Gegenstände auf der linken Spur. Und Blitze haben wir noch, danke fürs Melden, und zwar hier die neuesten, zwischen Bildstock und Merchweiler, auf der A8 Saarlouis Richtung Pirmasens in Höhe Sulzbachtalbrücke, in der Ortsdurchfahrt von Dörsdorf, in Blies-Dahlheim in der Blies-Talstraße und noch ein Blitzer in Rohrbach in der oberen Kaiserstraße. Kommen Sie gut und vor allem sicher an.
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6: Mit Simin Sadeghi, schön, dass Sie dabei sind. Das IHK-Gebäude an der Saar in Saarbrücken ist wohl eins der deutschlandweit bekanntesten Gebäude. Warum? Weil dort immer unser Tatort gedreht wird. Jetzt wurde aber bekannt, es soll abgerissen werden. Warum? Das hören wir gleich.
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0: Wohl kein anderes saarländisches Gebäude ist so häufig und so ausführlich deutschlandweit im Fernsehen zu sehen, sage ich jetzt einfach mal, wie das IHK-Gebäude in Saarbrücken. Liegt ja direkt an der Saar und an der A620. Dort wird unter anderem unser SR-Tatort gedreht. Dort ermitteln die TV-Kommissare Adam und Schürk. Aber im echten, im realen Leben ist dieses Gebäude das Verwaltungs- und Schulungsgebäude der Industrie- und Handelskammer. Und es soll abgerissen und an gleicher Stelle neu gebaut werden. Peter Sauer aus unserer Wirtschaftsredaktion. Das Gebäude sieht doch eigentlich noch gut aus. Warum denn der Neubau?
1: Ja, also von außen sieht's recht modern aus. Aber schon seit 3 Jahren laufen hinter den Kulissen die Planungen über die Zukunft des Gebäudes. Und die Kernfrage lautet eben, sanieren oder Neubauen, erläutert IHK-Präsident Hanno Dornseifer.
2: Das haben wir uns in einem Prozess angeguckt und die Sanierung wäre absolut unwirtschaftlich gewesen, weil das Gebäude so marode ist, ist aus den 60er Jahren, dass es fast einem Neubau gleichgekommen wäre. Und dann hätten wir noch eine ineffektive Bürostruktur bekommen. Wir haben 69 Mitglieder in der Vollversammlung und das ist jetzt nicht einstimmig ausgegangen, aber eine ganz, ganz deutliche Mehrheit hat sich für den Neubau ausgesprochen.
1: Und es soll einen Komplettabriss geben, also sowohl das Verwaltungs- als auch das Schulungsgebäude werden platt gemacht sozusagen. Die Gesamtkosten schätzt die IHK auf rund 47 Millionen Euro und finanzieren will man den Neubau komplett aus Eigenmitteln.
0: Und wie sieht der Zeitplan aus?
1: Also Ende des Jahres soll das europaweite Ausschreibungsverfahren starten und die IHK, die will eine Lösung aus einer Hand, erklärt Präsident Dornseifer.
2: Da gehen wir einen, ich sag mal, innovativen Weg hier im Saarland. Wir wollen eine Totalunternehmerausschreibung machen. Das heißt, wir suchen ein Unternehmen, das sowohl die Planung macht als auch den Bau, sodass alle Risiken beim Unternehmen liegen. Wir haben einen festen Preis, mit dem wir kalkulieren können und am Ende des Tages entlasten wir auch die Verwaltung der IHK von diesen Aufgaben.
1: Ja, und der neue Gebäudekomplex, der soll auch etwas kleiner als bisher werden. Die Bauarbeiten, die sollen in etwa 2 Jahren beginnen und bezugsfertig soll das Gebäude dann Ende 2030 sein.
0: Jetzt fragen sich bestimmt viele Beschäftigte der IHK, was passiert dann mit uns? Müssen die denn umziehen?
1: Also für die rund 120 Mitarbeitenden ist erstmal kein Umzug geplant. Man hofft, dass man das mit den verschiedenen Bauabschnitten so hinbekommt, dass man nicht extra etwas anmieten muss. Aber ganz ausgeschlossen ist das sicherlich nicht und bisher auch ganz wichtig, weil auch viele dort zu Veranstaltungen sind, beispielsweise wenn Zeugnisse übergeben werden nach der Ausbildung oder auch Schulungen dort stattfinden. Dafür soll während der Bauarbeiten sollen dann extra Flächen angemietet werden.
0: Das IHK-Gebäude an der Saar in Saarbrücken soll abgerissen und neu gebaut werden. Dort wird ja auch immer unser SR-Tatort gedreht. Ich habe mal bei den Kollegen nachgefragt. Die machen sich natürlich dann auf die Suche nach einem neuen Drehort für das Polizeipräsidium unserer Tatortkommissare. Aber wie es hieß, in der City in Saarbrücken mit Blick auf die Saar, das soll dann schon noch sein.
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0: Diana Ross. Hier mit einem zarten Stimmchen, Baby, I love your way. Auf SR3 in der Region am Nachmittag. Ja, was ist da schiefgelaufen bei der Neunkircher Verkehrsgesellschaft? Vorwürfe von Gratisfahrten, wir haben das Thema Parteispenden, manipulierte Betriebswahlen, all das steht im Raum. Im Zentrum die Neunkircher SPD. Ein Untersuchungsausschuss im Saarlandtag soll das alles aufklären. Der hat sich gestern zum ersten Mal physisch getroffen. Dort wurde sich vor allem gestritten. Wir haben ja gestern schon drüber berichtet. Die CDU wirft der SPD außerdem eine Verzögerungstaktik vor. Der Grund dafür, die SPD hat einen Beweisantrag blockiert. Thomas Gerber blickt mit Kopfschütteln drauf. Hier sein Kommentar dazu.
1: Dass Parlamentarier in vorauseilendem Gehorsam sozusagen dem schärfsten Schwert, über das sie verfügen, dem U-Ausschuss selbst die Schärfe nehmen, das ist ein fast schon einmaliger Vorgang. Gutachten über das, was einsehbar und erlaubt ist, wollen die Genossen nun einholen, bevor sie loslegen und Akten anfordern. Ganz so, als sei der NVG-U-Ausschuss der erste, zu dem staatsanwaltschaftliche Ermittlungen laufen. Mit Verlaub, liebe SPD, das riecht stark nach Mauern. Zwar ist der NVG-Skandal kein reiner SPD-Skandal, denn auch die örtliche CDU saß mit im Aufsichtsrat. Wäre am Rosenmontag ohne NVG-Werkstattservice im Prinzenwagen nicht so heftig ins Schunkeln geraten. Jedoch klar ist, letztlich waren die Verkehrsbetriebe ein sozialdemokratisches Selbstbedienungsbiotop unter Aufsicht von Spitzengenossen, von Aumann Meng, aber auch von verschiedenen Verkehrsministerinnen. Das Betriebsverfassungsgesetz oder auch das GmbH-Recht jetzt vorzuschieben, gleicht einer Selbstkastration des U-Ausschusses und lässt am Aufklärungswillen der Sozialdemokratie herbe Zweifel aufkommen. Sollte es im Ausschuss doch gerade darum gehen, Strukturen aufzudecken, die den roten Filz erst möglich gemacht hatten? Warum beispielsweise hat der Aufsichtsrat nicht aufgepasst, sind tatsächlich die Wirtschaftsprüfer an allem schuld? Bräuchte die öffentliche Daseinsvorsorge, wie der ÖPNV eine ist, nicht eine andere Rechtsform als die der GmbH? Führt die nicht automatisch zu Intransparenz, da die entsandten Volksvertreter als Aufsichtsräte zur Verschwiegenheit verpflichtet sind? Grundsatzfragen, die nicht nur die NVG, sondern viele andere öffentliche Unternehmen von Land und Kommunen betreffen. Der Ausschuss könnte eine Chance sein, Stadtwerke, Verkehrsgesellschaften, Immobilien und Fördergesellschaften neu, demokratischer und auch transparenter aufzustellen. U-Ausschüsse enden wie das Hornberger Schießen, hat der SPD-Grande Reinhard Klimt derweil öfters formuliert. Das muss nicht so sein, das haben die U-Ausschüsse etwa zum EVS oder zum LSVS belegt, die jeweils in neuen Gesetzen mündeten. Dafür aber brauchte es den Aufklärungswillen aller im Landtag und den lassen die Sozis aktuell aber leider vermissen.
0: Das war die Meinung von meinem Kollegen Thomas Gerber zum Skandal um die Neunkircher Verkehrsgesellschaft. Und falls Sie sich gerade noch mal fragen, was war noch mal das Hornberger Schießen? Das bedeutet, dass eine Angelegenheit groß angekündigt wird, aber am Ende gar nicht viel rauskommt.

0: Sundown, da sind wir noch ein bisschen von entfernt. Die Tage sind ja gerade mitunter am längsten im Jahr. Wir sind kurz vor der Mittsommerwende, kann man sagen. Und wir sind jetzt auch kurz vor oder genau bei 16.30 Uhr, halb fünf.
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0: Mit Lisa Huth.
2: Gentechnik-Richtlinien gelockert. In Zukunft müssen in Supermärkten nicht mehr alle genveränderten Lebensmittel gekennzeichnet werden. Das hat das Europaparlament beschlossen. Zum Beispiel betrifft das Gemüsepflanzen, die nach neuen Techniken ohne artfremde Gene weiterentwickelt wurden. Limits für seltene Erden aus China. Beim G7-Gipfel haben sich die Staats- und Regierungschefs darauf geeinigt, Einfuhrbegrenzungen für kritische Rohstoffe zu prüfen. Hintergrund ist die große Abhängigkeit von China beim Import etwa von Metallen für die Batterieproduktion. Jeder dritte Zuwanderer mit Hochschulabschluss. Nach der Studie eines Bundesinstituts kamen zwischen 2005 und 2023 1,9 Millionen hochqualifizierte Menschen nach Deutschland. Gestiegen sei in den vergangenen Jahren auch die Zahl gering qualifizierter Einwanderer. Beide Gruppen seien wichtig für den deutschen Arbeitsmarkt. Europa-Union sah gegen weitere Grenzkontrollen. Die Bürgerbewegung weist auf die jetzt geltende EU-Asylreform mit verstärkten Kontrollen an den Schengen-Außengrenzen hin. Dadurch entfalle der wichtigste Grund für die Kontrollen innerhalb der EU.
0: Danke, Lisa.
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0: Sonne, ein paar Wolken am Himmel. Es ist schon warm bei 25 bis 30 Grad. Morgen wird's dann heiß bei 30 bis 35 Grad. Es kann auch schwül werden und am Freitag sind Hitzegewitter möglich und Temperaturen bis 37 Grad.
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0: A620, Saarlouis Richtung Saarbrücken, zwischen Völklingen und Saarbrücken. In beiden Richtungen 6 Kilometer stockender Verkehr an einer Dauerbaustelle, an der Dauerbaustelle, die wir alle kennen. Dauert ungefähr 20 Minuten länger. Und wir haben Blitzer. Danke fürs Melden unter 0800 700 8000. Die Nummer in unsere Verkehrsredaktion. Hier die neuesten Blitzer. Am Ortseingang von Winterbach, wenn Sie aus Bliesen unterwegs sind. Zwischen Bildstock und Merchweiler. Auf der A8 Pirmasens, Saarlouis Richtung Pirmasens in Höhe Sulzbach-Talbrücke und in der Ortsdurchfahrt von Lebach-Steinbach, auch da ein Blitzer.
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0: 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Mit Simin Sadeghi. Ich freue mich, dass Sie eingeschaltet haben.
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SR3 hier mit der Region am Nachmittag. 10 Fälle von sexualisierter Gewalt zwischen Lehrern und Schülern wurden im Saarland seit 2019 strafrechtlich verfolgt. Wir haben ja

0: 2019, die strafrechtlich verfolgt werden, ist eben schwierig. Es ist eine sehr hohe Dunkelziffer und die kennen wir dementsprechend auch nicht. Der Kinderschutzbund sagt da aus Erfahrung in solchen Fällen oder von sexuellem Missbrauch, 1 von 10 Fällen wird nur gemeldet. Und das liegt eben auch daran, dass Täter, in diesem Fall halt meist Männer, erheblichen Druck auf ihre Opfer ausüben. Gerade an Schulen ist es eben sehr, sehr schwierig, dem auch irgendwie aus dem Weg zu gehen. Das sieht auch die Landesschülervertretung, die sagt, es gibt eine große Angst unter Schülern, eben Meldung zu machen, sich zu offenbaren. Es geht um Scham, es geht aber auch um die Sorge, dass zum Beispiel der Fall dann ja bei den Lehrern, sage ich mal in Anführungszeichen, die Runde macht, dass man als Schüler oder als Schülerin stigmatisiert wird oder dass man vielleicht sogar auch nicht ernst genommen wird, weil es sich um einen beliebten Lehrer handelt oder eine beliebte Lehrerin, die diesen Übergriff getan haben soll. Die Landesschülervertretung, die fordert daher auch eine sogenannte Dunkelfeldanalyse. Das ist auch eine Forderung aus der Politik, unter anderem von der CDU-Fraktion. Und auch die Bildungsministerin Streichert-Klivo sieht, dass dieses Dunkelfeld eben groß ist, will aber eher darauf hinarbeiten, dass mehr Fälle gemeldet werden, als dass diese Dunkelziffer tatsächlich analysiert wird.
1: Wenn es darum geht, mehr Fälle von sexualisierter Gewalt von Lehrern und Schülern vorzubeugen, gibt es ja Instrumente im Saarland, seit diesem Jahr die gesetzliche Verpflichtung, Schutzkonzepte anzubieten und auch eine Ombudsstelle einzurichten. Wie bewerten die, mit denen du gesprochen hast, das reicht das aus?
0: Ja, das ist auch schwierig zu bewerten. Es gibt diese Schutzkonzepte seit 2024. Im Sommer wurde das beschlossen, dass die alle Schulen verpflichtet haben müssen. Aber die sind bei ganz vielen Schulen noch in der Umsetzung. Wie viele Schulen tatsächlich im Moment aktuell eines dieser Schutzkonzepte haben, das konnte das Bildungsministerium auf unsere Anfrage nicht beantworten. Und Dominik Schwer vom Saarländischen Lehrerverband, der sagt dazu:
2: Ja, die Schutzkonzepte, die sind natürlich ein ganz, ganz wichtiger Faktor bei sowas. Dementsprechend wäre es auch hilfreich, beziehungsweise hilfreich gewesen, wenn man den Schulen hier ein bisschen Unterstützung hätte zukommen lassen in Form von externer Expertise. Denn so ein Schutzkonzept, das schreibt sich nicht von selbst und das schreibt sich nicht von heute auf morgen.
0: Und das sagt auch der Kinderschutzbund, der unterstützt Schulen bei der Erstellung dieser Konzepte. Und nach Aussage des ersten Vorsitzenden Stefan Bär, ja, sind die aktuell da mit 2 bis 3 Fachkräften von SOS Kinderdorf im Einsatz.
3: Wenn ich mit diesem Personal arbeite, dann wird es viele Jahre oder Jahrzehnte dauern, bis jede Schule ein Schutzkonzept hat. Denn es ist ausgeschlossen, dass eine Schule, das ohne eine solche fachliche Begleitung ein eigenes Schutzkonzept entwickeln kann. Damit ist jede Schule überfordert.
0: Und auch die Landesschülervertretung, die sieht da noch viel Potenzial und fordert vor allem, dass bei der Erstellung dieser Schutzkonzepte auch Schüler und Eltern gleichberechtigt mit am Tisch sitzen sollen.
1: Was müsste dann noch getan werden in der Zukunft?
0: Ja, wir haben ja gerade schon eben kurz über die Ombudsstelle gesprochen, die gibt's jetzt seit 2023 und die liegt beim Bildungsministerium und die ist größtenteils unbekannt. Dafür müsste mehr Werbung gemacht werden, denn sie sei wichtig, sagt Johann Wert von der Landesschülervertretung, aber
4: die Ombudsstelle gibt es seit 3 Jahren und ich habe bisher wenig davon mitbekommen, also kaum. Wir haben das auch nur auf dem Schirm, weil wir eben in der Landesschülervertretung arbeiten mit dem Bildungsministerium zusammen. Ich glaube, normalsterbliche Schüler in großen Anführungszeichen kennen diese Stelle kaum.
0: Ja, und dann gibt es eben die Forderung von allen Seiten nach mehr Transparenz im Umgang mit solchen Fällen. Diese Fälle werden oft sehr spät erst bekannt, meist auch erst, wenn die Schülerinnen und Schüler nicht mehr an der Schule sind. Die werden auch dann nicht an die Landesschülervertretung gemeldet, sehr selten, auch nur sehr selten an den Lehrerverband kommuniziert. Und ja, im Ministerium geht man zwar gegen solche Fälle vor, mit sofortigem Abzug der betroffenen Lehrkraft zum Beispiel, mit Einbeziehung der Strafbehörden, das sagt die Ministerin, aber wenn dann Maßnahmen ergriffen werden, also zum Beispiel Lehrkräfte aus dem Beamtenverhältnis entlassen werden, dann kann das Ministerium den weiteren Verlauf eines Falles, wenn der strafrechtlich ist, zum Beispiel vor Gericht geht, nicht weiter verfolgen, sieht also nicht, ob es eine Verurteilung gab.
1: Vielen Dank, Sabine Wachs. Wir bleiben natürlich an dem Thema dran.
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0: Im ganzen Saarland, da laufen sie ja. Die Special Olympics Nationalen Spiele, das ist eine schöne Sache in allen Landkreisen. Da sieht man die über 4000 Athletinnen und Athleten. 27 Spielstätten gibt es im ganzen Saarland, auch in St. Wendel. Zum Beispiel werden da die Wettkämpfe im Golf und Radfahren ausgetragen. Und SR3-Reporter René Hentgen ist zum Radfahren gefahren. Da wird noch gefahren oder sind schon alle im Ziel, René?
1: Nee, sind mittlerweile alle im Ziel. Die Siegerehrung, die läuft gerade und gleich soll es hier noch ein bisschen Party gehen, bevor dann alle nach Hause gehen. Und die Strecke, über die hier gefahren wird, die verläuft rund um St. Wendel und die soll gar nicht so einfach sein, sagt Corinna aus Stuttgart.
2: Die Strecke war halt ein bisschen gut, aber das war der Berg war halt ein bisschen hoch.
1: Ja, das haben ja einige gesagt, also dass die Strecke vor allem mit dem steilen Berg doch anspruchsvoller ist als zum Beispiel bei den letzten Special Olympics in Berlin. Für Peter dagegen, da war die Strecke gut machbar. Er hat heute auch hier ganz locker eine Goldmedaille gewonnen.
3: Also heute war schönes Wetter, kein Regen, kein Wind. Die Strecke, die ging, die war auch schön.
1: Waren auch Zuschauer, die angefeuert haben?
3: Ja, meine Leute haben angefeuert und andere Zuschauer haben auch angefeuert.
1: Fährst du nochmal?
3: Also morgen fahre ich nochmal eine Strecke. Und dann will ich mal sehen, dass ich gleich wieder eine Medaille gewinne.
1: Ja, seine Betreuerin hat mir erzählt, dass er schon über 100 Medaillen zu Hause hat. Da haben sie extra so eine Wäscheleine aufgehangen, wo dann alle Medaillen dranhängen, die er auch sammelt. Außerdem hat er auch viele Pokale, also er ist schon richtig erfolgreich, auch weil er hier vom Publikum so angefeuert wird. Und ja, über die ganze Unterstützung, nicht nur hier, sondern überall, das sagt auch Renato, er ist Radfahrer und auch Athletensprecher.
4: Toller Empfang, also es ist ein super Support und zeigt, wie wichtig Special Olympics ist.
1: Und hier seid ihr jetzt am Anfeuern.
4: Genau.
1: Diejenigen, die jetzt am Fahren sind.
4: Genau, die jetzt die 25 Kilometer fahren. Da habe ich ganz großen Respekt, dass sie das können, also Hut ab. Also da habe ich ganz großen Respekt davor.
1: Ja, morgen und übermorgen geht es dann hier auch mit den Wettbewerben weiter.
0: Ja, dass das St. Wendeler Land ein bisschen hügeliger ist als Berlin, das ist bekannt. Aber heute war es ja auch schon ziemlich warm. In den nächsten Tagen soll es noch heißer werden. Sind die Wettkampforte denn darauf vorbereitet? Was glaubst du?
1: Ja, das auf jeden Fall. Also heute habe ich auch schon gesehen, dass zusätzliche Sonnenschirme aufgestellt wurden. Es gibt an allen Ecken auch etwas zu trinken. Und hier beim Radrennen wurde auch schon angekündigt, dass die Feuerwehr morgen dann für eine kühle Erfrischung sorgen wird.
0: Sonst gibt's wie bei der WM bald auch eine Trinkpause, eine Hydration Break bei den Special Olympics. Die nationalen Spiele bei uns im Saarland aktuell. Wenn Sie Lust haben, vorbeizugehen, ich habe ja schon gesagt, 27 Sportstätten. Gucken Sie mal auf der Seite von specialolympicssaarland.de oder alle Infos auch hier.
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gucken kurz auf die Straße und unterbrechen Pink Floyd deswegen, na, ganz am Ende des Songs Money. Vorsicht auf der A63, so rum, Kaiserslautern Richtung Mainz, zwischen Saulheim und Niederolm, Gefahr durch Fahrradfahrer auf der Fahrbahn. Ich hoffe, die haben sich einfach nur verfahren und finden den Weg schnell wieder runter. Das war die Region am Nachmittag mit Simin Sadeghi. Jetzt Marcel Lützbinder, der nimmt sie mit in den Feierabend, den SR3-Feierabend. Bis später.

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8: 17 Uhr. Das Europaparlament hat heute mehrheitlich gegen höhere Steuern auf Tabakprodukte gestimmt. Damit stimmten die Abgeordneten gegen einen Vorschlag der EU-Kommission. Aus Brüssel Andreas Meyer-Feist.
9: Die EU-Länder haben zwar das Recht, so zu entscheiden, wie sie wollen, aber die teuerste Lösung wird wohl nicht mehr dabei herauskommen. Eigentlich sollte nicht nur die europäische Mindeststeuer auf Zigaretten steigen, die Steuer sollte in Zukunft europaweit auch für E-Zigaretten und Nikotinbeutel gelten. Auch dagegen stimmte das EU-Parlament. Für einige EU-Länder mit einer relativ niedrigen Besteuerung hätte das große Auswirkungen. In Deutschland wurden durch nationale Maßnahmen die Steuern schon in der Vergangenheit angehoben, auch auf E-Zigaretten, was nicht überall in Europa der Fall ist. Allerdings hätten auch Liquids in Deutschland noch teurer werden können. Auch die 10-Euro-Marke für eine Schachtel Zigaretten wäre durch die EU-Reform wohl überschritten worden.
8: Das Europaparlament hat heute auch schärfere Abschieberegeln und Lockerungen bei der Kennzeichnungspflicht von gentechnisch veränderten Pflanzen beschlossen. Die G7-Staaten haben die großen Tech-Konzerne zu einem besseren Schutz von Minderjährigen im Internet aufgerufen. Die Anbieter müssten von vornherein sichere Plattformen entwickeln, auf denen die Privatsphäre von Kindern geachtet wird. Darauf verständigten sich die 7 führenden Industrienationen in einer gemeinsamen Erklärung bei ihrem Gipfel in Frankreich. Kritik äußerten die G7 an Funktionen, die die Aufmerksamkeit binden und die Bildschirmzeit steigern. Zum heutigen Start der Innenministerkonferenz in Hamburg fordern die Grünen ein entschlossenes Vorgehen gegen Rechtsextremismus und Rechtsterrorismus. Parteichef Banaschak sagte dem Portal T-Online, dass das Thema unter den dutzenden Tagesordnungspunkten keinen Platz gefunden habe, sei sicherheitspolitisches Versagen. Er verwies auf den Höchststand an politisch motivierter Gewalt. Der Grünen-Chef sprach sich für ein abgestimmtes und entschlossenes Handeln gegen rechtsextreme Strukturen aus. Die Bundeswehr wird in Zukunft vermehrt eigene Tierversuche durchführen. Davon geht das Verteidigungsministerium in seiner Antwort auf eine Anfrage der linken Bundestagsfraktion aus. Zur Begründung verwies das Ministerium unter anderem auf die geopolitische Lage. Fragen zur Zahl, an wie vielen Tieren die Bundeswehr in den vergangenen Jahren Versuche durchgeführt hat, beantwortete das Ministerium nicht. Das sei mit Blick auf das Staatswohl Verschlusssache. Die Landesregierung will saarländische Unternehmen von bürokratischen Pflichten befreien. Nach SR-Informationen soll ein entsprechendes Maßnahmenpaket nächste Woche im Ministerrat beschlossen werden. Demnach will die Landesregierung alle Berichtspflichten, die es auf Landesebene für Unternehmen gibt, zunächst pauschal abschaffen. SR-Reporterin Denise Friemann.
10: Das könnte zum Beispiel Arbeitszeitnachweise oder Fördermittelberichte betreffen. Die zuständigen Ministerien sollen aber quasi ein Veto einlegen können, wenn sie eine Berichtspflicht weiterhin für notwendig halten. Auch bundes- und EU-weite Berichtspflichten bleiben von dieser Regel unberührt. Darüber hinaus sollen sich auch Kommunen von landesrechtlichen Regeln befreien lassen können. Sie könnten dann in begrenztem Rahmen von bestehenden Gesetzen oder Standards abweichen. Nach SR-Informationen soll der Ministerrat das Paket am Dienstag beschließen. Nach der Sommerpause soll ein entsprechendes Gesetz in den Landtag eingebracht werden.
8: An der geplanten Nutzung der Kirche St. Michael in Saarbrücken durch das Landesarchiv gibt es Kritik. Gemeindemitglieder befürchten, dass die Kirche vor einer Nutzung durch das Landesarchiv entweiht wird. Auch die ehemalige stellvertretende Vorsitzende des Verwaltungsrates, Sommer Hasenstein, äußerte die Sorge, dass in der Kirche St. Michael keine Gottesdienste mehr stattfinden könnten. Außerdem könne der Klang der historischen Orgel verfälscht werden, wenn dort das Landesarchiv untergebracht wird. Das waren die Nachrichten mit Jonathan Janoschka. 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
11: Ja, klar bis trocken. Das ist so die Nacht, die auf uns zukommt. Aber wir gucken uns gerne mal noch an, was es sonst an Wetter gibt. Denn es ist eine Hitzewelle, die heute gestartet ist. Und wir hoffen natürlich, dass wir da alle ganz gut durchkommen. Müssen wir mal gucken. Also heute Sonne, Wolken, trocken, bis zu 30 Grad heiß. Morgen wird's schwül und bis 35 Grad. Da kann es dann am Freitag auch mal Gewitter geben. Da haben wir bis zu 37 Grad. Wir müssen nicht übertreiben.
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11: Vorsicht auf der A62, Pirmasens Richtung Nonnweiler. Zwischen Birkenfeld und Nohfelden-Türkismühle Gefahr durch einen Unfall und für und durch Personen auf der Fahrbahn. Vorsicht auf der A63, Kaiserslautern Richtung Mainz. Zwischen Saulheim und Niederolm, sollten Sie uns da hören, dort besteht Gefahr durch einen Fahrradfahrer auf der Fahrbahn. Fahren Sie bitte großzügig. A620, Saarlouis-Saarbrücken. Zwischen Völklingen und Saarbrücken in beiden Richtungen Stau an einer Dauerbaustelle. Verzögerung eine Viertelstunde. Und die Blitzer am Ortseingang Winterbach aus Bliesen kommen zwischen Bildstock und Merchweiler. Auf der A8 Saarlouis-Pirmasens in Höhe Sulzbachtalbrücke. Auf der B51 zwischen Roden und Frau Lautern in Blies-Dahlheim und in der Bliesstraße dort ganz genau. In Ruhrbach in der obere Kaiserstraße in der Ortsdurchfahrt Lebach-Steinbach und am Ortseingang Marpingen aus Tholey kommend. Es ist 17 Uhr und gerade noch 5 Minuten. Ich wünsche eine gute Fahrt.
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11: Hier ist Marcel Lütz-Binder. Dann mal rein in diesen Feierabend. Schön, dass Sie dabei sind.
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0: Die Pet Shop Boys Domino Dancing, 17.14 Uhr.
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0: Fast ein bisschen heiß zum Tanzen. Martin, hilf mir. Martin Daume in der Leitung. Und es ist gar keine Hilfe in Sicht, sondern es wird noch heißer.
2: Wenn man es schön ausdrücken will, Air Chaud de France. Also, da kommt echt eine größere Angelegenheit auf uns zu, eine größere Angelegenheit. Es wird eine längere Hitzewelle. Wenn man sich so einen 15-Tage-Trend mal anschaut für Saarbrücken, also bis Ende Juni, haben wir eigentlich Temperaturen über 30 Grad oder knapp über 30 Grad. Jetzt erstmal in den nächsten Tagen extreme Temperaturen. Also von der Extremtemperatur spricht man, wenn die Tagestemperatur über 35 Grad ist. Und das ist locker so. Also beispielsweise am Freitag und beispielsweise am Montag, da haben wir 37 Grad. Und das Ganze geht natürlich einher mit einer extrem entsprechenden starken Belastung für den Körper, also den menschlichen Körper und auch den tierischen Körper und auch andere Organismen sind davon betroffen. Und ein Ende ist jetzt tatsächlich nicht in Sicht, aber das Problem eigentlich ist gar nicht mal nur die Temperatur, sondern diese extrem schwüle Luft, die wir da haben morgen, diese schwüle heiße Luft morgen bei 35 Grad. Und tricky ist auch, dass am Freitag und auch am Wochenende wahrscheinlich zum späten Nachmittag oder frühen Abend dann kräftige, teilweise unwetterartige Schauer- und Hitzegewitter runterkommen in dieser extrem schwülen Luft. Das ist jetzt nicht flächendeckend, aber punktuell. Also man muss Obacht geben, vor allem am Freitagabend. Da wäre ich echt vorsichtig. Aber auch am Samstag und am Sonntag muss mit Hitzegewittern gerechnet werden, wobei die am Sonntag die Ausnahme sind.
0: Okay, wir gucken ja wahrscheinlich wieder Fußball am Samstag ganz speziell. Ich glaube, 22 Uhr geht das Spiel los. Die Abendwerte werden dann immer noch ganz eher im schweißtreibenden Bereich sein, weil wir ja auch dann eine tropische Nacht haben werden.
2: Wo man nicht mehr runterkühlen kann. Mhm. Also bei 21 Grad oder teilweise 21,5 Grad kann man nicht wirklich mehr ein Fenster aufmachen oder eine Tür aufmachen. Dann muss man aber, dann hat man halt diese Schwüle auch im Raum. Ja, also es wird schon ein bisschen anstrengend, gerade für ältere Menschen muss man echt ein bisschen aufpassen.
0: Okay, da sind wir gewarnt, wir passen auf und genug trinken, gut eincremen, das sind so die Tipps, die wir immer wieder geben und schattige Plätzchen suchen.
2: Und lauwarm trinken, genau. Nichts eiskaltes.
0: Das heißt Quatsch, schattige Plätzchen, das klingt so, als hätte man da irgendwie noch einen in der Keksdose liegen. Nee, also richtig gucken, dass man genug Schatten abbekommt.
2: Ich muss mal die Golden Girls denken, die schattige Pinie.
0: Siehst du? So. Und du, dir wünsche ich jetzt mal einen gemächlichen Abend, halte dich gut beschattet und trink noch was.
2: Prost.
0: Prost.

0: Anna R., die Astronautin, 1723, hier der Feierabend auf SR3. Er hat schwere Zeiten erlebt, der Adrian Schmitz aus Besseringen. Ja, 1991 nahm ihm ein Autounfall erst das Augenlicht und dann den Lebensmut. Nach schweren Depressionen hatte er dann eine Therapie gemacht und danach hat er sich so berappelt, dass er eine neue Lebensaufgabe gefunden hat. Er hat angefangen, damals Geld für Menschen zu sammeln, denen es noch schlechter geht als ihm selbst. Seit 2008 macht er das nun und für sein Engagement hat es gestern eine besondere Auszeichnung gegeben. Alexander M. Groß, der war dabei.
1: Du siehst vielleicht nicht mit den Augen, aber du erkennst oft früher als andere, wo Not ist. Du siehst vor allen Dingen mit deinem Herzen.
2: So beschreibt der Mettlacher Bürgermeister Daniel Kiefer Adrian Schmitz, der gestern im Schloss Ziegelberg mit dem Bundesverdienstkreuz geehrt wurde. Und zwar für sein Engagement, anderen Menschen in Not zu helfen. 2008 ging es los. 12.000 Euro für eine Delfintherapie für einen schwerbehinderten Jungen. Das war der Startschuss. 2 Jahre später sind es dann schon 150.000 Euro für ein behindertengerechtes Fahrzeug und für einen barrierefreien Anbau für eine Familie in Mechern. Es folgen hunderte weitere Projekte. Ab 2012 unter dem Namen Herzensengel. Das Geld organisiert der 65-jährige Schmitz unter anderem durch Spendenradtouren oder Benefizkonzerte.
1: Wir haben Bestand 31. Dezember 2025 369 Bälle geholfen. Abgesehen, das waren mehrere Anträge, man muss doch welche ablehnen. Und wir haben brandaktuell, Stand heute Nachmittag, einen Spendenstand, den wir ausgegeben haben, von 963.000 Euro. Sprich, es fehlen noch 37.000 Euro und dann haben wir 1 Million geknackt.
2: Vor 2 Jahren dann organisiert Adrian Schmitz die erste Inklusionskappensitzung im Saarland. Barrierefrei Lachen für Menschen mit den verschiedensten Beeinträchtigungen wird zu einem großen Erfolg. Gestern Abend dann die Verleihung des Bundesverdienstkreuzes durch Minister Magnus Jung.
3: Adrian Schmitz ist ein wirklicher Herzensengel, der über Jahrzehnte sich vorbildlich engagiert hat, der andere Menschen mitgerissen hat im Engagement und damit eine riesige Summe an Mitteln, an unbürokratischer Hilfe für Bürgerinnen und Bürger hier in der Region zur Verfügung stellen konnte.
2: Für das Bundesverdienstkreuz vorgeschlagen wurde Adrian Schmitz vom Mettlacher Bürgermeister Daniel Kiefer und von Doris Wien, Orchesterleiterin, die Schmitz mit vielen Benefizkonzerten bereits unterstützt hat.
4: Es ist bewundernswert, obwohl er ja sein Handicap hat, er jammert nicht, er tut. Das finde ich großartig.
2: Die Auszeichnung ist für Schmitz nicht nur Bestätigung, sondern vor allem auch Ansporn, mit seiner Hilfe für andere in Not weiterzumachen.
0: Und weil er auch ein treuer SR3-Hörer ist, hoffe ich, dass er jetzt hört, wenn ich sage, herzlichen Glückwunsch.

0: Die Kalen Twins. When? Ich kann es genau sagen. 17 Uhr und 32 Minuten. Dann.
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0: mit Oliver Buchholz.
2: Bürokratieabbau für die Saarwirtschaft. Nach SR-Informationen will die Landesregierung Unternehmen von Berichtspflichten, wie etwa Arbeitszeitnachweisen, befreien. Pflichten auf Bundes- und EU-Ebene bleiben davon unberührt. Den Informationen nach soll das entsprechende Gesetz nach den Sommerferien im Landtag behandelt werden. Europaparlament gegen höhere Tabaksteuern. Eine Mehrheit stimmte gegen die Vorschläge der EU-Kommission. Brüssel wollte EU-weite Mindeststeuern auch auf neue Produkte wie Liquids für E-Zigaretten. Besserer Kinderschutz im Internet. Dazu haben die G7-Staaten auf ihrem Gipfel die Tech-Konzerne aufgerufen. Die Anbieter müssten sichere Plattformen für Minderjährige schaffen. Außerdem fordern die G7 ein konsequentes Vorgehen gegen sexuellen Missbrauch und Deepfakes. Und Kritik an Kirchenumnutzung. Es geht um Überlegungen, Teile des Landesarchivs in St. Michael unterzubringen. Gemeindemitglieder befürchten, dass die Kirche in Saarbrücken dadurch entweiht wird. Es gibt auch Bedenken, ob dann überhaupt noch Gottesdienste möglich sein werden.
0: Danke, Oliver.
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0: Da haben wir so ein paar Wölkchen über uns, aber heute auch Sonne und trocken ist es sowieso. 25 bis 30 Grad heute und das wird noch wärmer. Das ist heute sozusagen der Beginn einer Hitzewelle. In der Nacht haben wir dann Werte zwischen 18 und 13 Grad. Der Donnerstag, der bringt uns sonniges, trockenes Sommerwetter. Und es wird auch immer schwüler. Morgen bis zu 35 Grad. Freitag 37 Grad. Da kann es dann aber auch mal kräftige Schauer und Hitzegewitter geben.
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0: Vorsicht auf der A8, Saarlouis Richtung Luxemburg zwischen Merzig und Merzig-Schwemlingen, Gefahr durch ein defektes Fahrzeug. A62, Pirmasens Richtung Nonnweiler zwischen Birkenfeld und Nofelden-Türkismühle, Behinderungen durch einen Unfall. A620, Saarlouis-Saarbrücken zwischen Völklingen und Saarbrücken, in beiden Richtungen Stau an einer Dauerbaustelle, die Verzögerung 15 Minuten. A620, Saarbrücken Richtung Saarlouis. Die Auffahrt Saarbrücken-Schönbach ist wegen Bauarbeiten gesperrt, das dauert noch bis Oktober. Dadurch gibt es Stau in der Sagemünder Straße aktuell und eine Viertelstunde länger werden sie brauchen, wenn sie da durch müssen. Regionalverband Saarbrücken in Gersweiler ist die Hauptstraße. Gibt es in der Hauptstraße Behinderungen wegen eines Feuerwehreinsatzes? Die Blitzer am Ortseingang Winterbach haben wir eingesehen, aus Bliesen kommend. Zwischen Bildstock und Merchweiler auf der A8 Saarlouis-Pirmasens in Höhe Sulzbachtalbrücke, auf der B51 zwischen Roden und Frau Lautern. Im Bliestalheim wird in der Bliestalstraße geblitzt, den Rohrbach in der Obere Kaiserstraße, in der Ortsdurchfahrt Lebersteinbach steht ein Blitzer und am Ortseingang Marpingen aus Tholey kommend. Wenn es noch was gibt, die 0800 700 8000, das ist die Nummer ins Verkehrsstudio, der Anruf dahin kostenlos für Sie.
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0: Wir schauen uns gleich mal Sinn und Unsinn und Notwendigkeit von Assistenzsystemen im Auto an. In unserem Gut zu wissen. Gleich hier auf
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0: Roxette, Milk and Toast and Honey. Ich weiß noch, als ich das erste Mal mit meinem Auto unterwegs war, das ist jetzt auch schon ein paar Jahre her, das ist auch kein neuer Wagen mehr, aber damals hat plötzlich das Lenkrad so angefangen zu ruckeln, als ich da nicht genau in der Spur war. Ich war, was ist jetzt los? Das fühlt sich an, als wird man in Dudu sitzen. Sie erinnern sich an den Käfer, diesen Kinokäfer, der da eigenständig fahren konnte, oder das Knight Rider Auto. Aber bei mir war es einfach nur, ja, der Fahrassistent hat dann gemerkt, du bist nicht mehr genau in der Fahrspur oder musst jetzt mal korrigiert werden. Oder was ist das denn? Dann piepst, und mittlerweile sind die Autos je neuer, desto mehr voller Technik vollgepfropft. Ne? Da ist so einiges, was da entsprechend eingreift. Das kann ganz schön nerven. Deswegen, viele schalten diese neuen Systeme wie Spurhalte oder Geschwindigkeitsassistenten von Anfang an aus. Das hat auch unser SR3-Wirtschaftsreporter Sven Berzelis beobachtet.
1: Es piepst in den neu zugelassenen Autos, denn seit 2024 sind zum Beispiel Spurhalte- oder Geschwindigkeitsassistenten Pflicht. Und die können schon mal das jahrelang eingewöhnte Fahrverhalten stören, beobachtet der ADAC. Grundsätzlich reagieren die Systeme aber besser und schneller als wir Menschen und führen im Schnitt zu weniger Unfällen. Aber es liegt nicht immer am Fahrer, wenn die Systeme nerven. In einer vom ADAC begleiteten Verbraucheruntersuchung wird klar, es gibt deutliche Unterschiede zwischen den Herstellern, so Fabian Fährmann vom ADAC.
2: Es gibt Systeme, die zum Beispiel durch ein leichtes Vibrieren am Lenkrad sehr sorgsam darauf aufmerksam machen, dass man gerade droht, die Straße zu verlassen. Und dann gibt es Systeme, die auf einmal ruckartig einlenken. Und genau diese Bandbreite ist hinterher ja so ein bisschen das, was ein gutes von einem schlechten System unterscheidet.
1: Deshalb sollte man auch immer so fahren, wie es einem am sichersten erscheint. Doch wenn ich jetzt mit einem ausgeschalteten Assistenten einen Unfall habe oder sogar einen baue, sanktioniert das dann meine Versicherung? Nein, sagt Fabian Fährmann, zumindest bis jetzt.
2: Also unser Kenntnisstand ist, wenn es möglich ist, dass ein Assistenzsystem im Fahrzeug, zum Beispiel der Spurhalteassistent oder der Geschwindigkeitswarner, wenn der ausgeschaltet wird, dann hat das erstmal grundsätzlich keine Auswirkungen auf den Versicherungsschutz. Zumindest ist uns keine gegenteilige Rechtsprechung bekannt.
1: Wo Assistenzsysteme durchaus einen großen Unterschied machen, ist das schnelle Reparieren. Gerade wenn man mal wo angestoßen ist, kann man das heute nicht mal eben schnell selbst ausbessern, meint Bruno Uhl vom Saarländischen Kraftfahrzeugverband.
3: Früher war es mal einfach nur einen Stoßfänger auszutauschen, ne? Runterzuschrauben, neu dran zu schrauben. Das ist heute in der Weise nimmer möglich, wenn man jetzt mal nur so eine Radareinheit nimmt, die oft hinter dem Stoßfänger montiert ist. Und die hätte beispielsweise eine Abweichung von 1 Grad zur Grundeinstellung, dann hätte das auf, ja, 100 oder 150 Meter schon 30, 40 Zentimeter Abweichung in einem System. Und das hätte natürlich Folgen, die man hier zwingend vermeiden muss.
1: Denn ansonsten kommt es zu Fehlmeldungen oder anderen Problemen. Und die möchte man ja im Zweifel vermeiden. Egal ob mit oder ohne Assistent, am Ende ist der Fahrer für das Fahrzeug verantwortlich. Verkehrsverbände appellieren aber daran, Assistenten möglichst anzulassen, damit die Straßen für alle sicherer werden.
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So eine schöne Eröffnungsfeier am Montag. Und da wollen wir natürlich auch wissen, wie läuft's denn gerade bei den Special Olympics? Heute zweiter Wettkampftag. Und unter anderem ging's um Badminton, um Bowling und um Judo. Und was da so alles los gewesen ist, das erfahren Sie gleich in der Rundschau mit Lisa Huth um 18 Uhr mit ganz vielen anderen Themen natürlich auch noch rund um Saarland, Deutschland und die Welt. Innerhalb von 10 Minuten werden Sie da schlau gemacht. 18 Uhr geht's los. 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
8: 18 Uhr im Studio Lisa Huth. Guten Abend. Darum geht es gleich. Neue Regelungen für den Abbau von Bürokratie, geplant für Unternehmen und die Kommunen im Saarland. Gemeinsamkeit auf dem G7-Gipfel zur Ukraine, laut Kanzler Merz ein hartes Stück Arbeit. Und Special Olympics, Entscheidungen in 11 der 27 Sportarten, unter anderem im Kraft-3-Kampf. Saarländischen Unternehmen soll weniger Bürokratie aufgebürdet werden. Das plant die Landesregierung. Nach SR-Informationen soll eine entsprechende Regelung nächste Woche im Ministerrat beschlossen werden. Das gilt dann auch für die Kommunen im Land. SR3-Reporterin Denise Friemann.
9: Nach SR-Informationen will die Landesregierung alle Berichtspflichten, die es auf Landesebene für Unternehmen gibt, zunächst pauschal abschaffen. Das könnte zum Beispiel Arbeitszeitnachweise oder Fördermittelberichte betreffen. Die zuständigen Ministerien sollen aber quasi ein Veto einlegen können, wenn sie eine Berichtspflicht weiterhin für notwendig halten. Auch bundes- und EU-weite Berichtspflichten bleiben von dieser Regel unberührt. Eine ähnliche Regelung gibt es bereits in Nordrhein-Westfalen. Darüber hinaus sollen sich auch Kommunen von landesrechtlichen Regeln befreien lassen können. Sie könnten dann in begrenztem Rahmen von bestehenden Gesetzen oder Standards abweichen. Weitere Maßnahmen für den Bürokratieabbau, die unter anderem aus einer Bund-Länder-Vereinbarung abgeleitet wurden, seien ebenfalls in Planung. Nach SR-Informationen soll der Ministerrat das Paket am Dienstag beschließen. Nach der Sommerpause soll ein entsprechendes Gesetz in den Landtag eingebracht werden.
8: Die Europa-Union Saar fordert ein Ende der Kontrollen an der deutsch-französischen Grenze. Der Vorsitzende Simons bezieht sich dabei auf die EU-Asylreform GEAS. Sie sieht unter anderem vor, mehr Asylverfahren bereits an den Schengen-Außengrenzen durchzuführen. Damit entfällt für Simons der wichtigste Grund, Kontrollen innerhalb der EU vorzunehmen. Die Europa-Union ist eine Bürgerinitiative, die sich seit 1946 für die europäische Einigung einsetzt. Im Tarifstreit bei der Saarbahn hat die Gewerkschaft Deutscher Lokomotivführer GDL der Arbeitgeberseite eine Frist gesetzt. Die GDL fordert die Saarbahn auf, bis übermorgen ein neues Angebot vorzulegen. Dieses müsse sich an den GDL-Abschlüssen mit anderen kommunalen Arbeitgebern, wie zum Beispiel in Karlsruhe, Chemnitz oder Kassel, orientieren. Sollte es kein Angebot geben, werde die Gewerkschaft zu neuen Streiks bei der Saarbahn aufrufen. Das EU-Parlament hat heute den Weg für härtere Abschiebemaßnahmen freigemacht. Nach einer lautstarken Diskussion stimmte eine Mehrheit für die sogenannte Rückführungsverordnung. Aus Brüssel, Sabrina Fritz für SR Info.
6: Die Abstimmung im Europaparlament war von lauten Zwischenrufen begleitet. Ein Teil der rechten Abgeordneten rief »Send them back«, schickt sie zurück. Der gemäßigte Teil des Parlaments antwortete »Schämt euch«. Das sogenannte Abschiebegesetz wurde mit großer Mehrheit angenommen. Da Grüne und SPD nahezu geschlossen dagegen waren, wurde das Gesetz von Konservativen, also CDU, CSU und rechten Parteien gemeinsam verabschiedet. Es sieht vor, dass Menschen, die sich ohne rechtliche Grundlage in der EU aufhalten, in sogenannte Rückführungszentren abgeschoben werden können. Diese sollen in Ländern außerhalb der EU, hauptsächlich in Afrika, entstehen. Birgit Zippel, Europaabgeordnete der SPD, nennt dies rechtlich fragwürdig. Lena Dupont von der CDU schreibt, die Rückführungsverordnung sei eine wesentliche Voraussetzung für das gemeinsame Asylsystem.
8: In der EU müssen in Zukunft nicht mehr alle Lebensmittel, die aus gentechnisch veränderten Pflanzen hergestellt worden sind, gekennzeichnet werden. Das hat das Europaparlament heute beschlossen. Konkret geht es dabei um Pflanzen, bei denen sogenannte neue genomische Techniken eingesetzt werden. Das betrifft zum Beispiel Gemüse- oder Futterpflanzen, an denen kleinere genetische Veränderungen vorgenommen worden sind. Bei größeren gentechnischen Eingriffen, etwa wenn artfremde Gene eingesetzt werden, gelten auch in Zukunft die bisherigen strengeren Kennzeichnungspflichten. In der heutigen Sitzung lehnte eine Mehrheit des EU-Parlamentes zugleich höhere Steuern auf Tabakprodukte ab. Die hatte die EU-Kommission vorgeschlagen. Bundeskanzler Merz hat eine positive Bilanz des G7-Gipfels im französischen Evian gezogen. Die gemeinsame Erklärung der 7 größten Industrienationen zum Iran und zur Ukraine sei ein hartes Stück Arbeit gewesen. Es habe sich aber gelohnt. Denn so Merz:
10: Es ist die erste gemeinsame Gipfelerklärung seit dem Amtsantritt von US-Präsident Trump. In Evian habe sich die gemeinsame Hartnäckigkeit ausgezahlt. In der Ukraine und im Iran sei man einen Schritt weiter. Merz wiederholte die Bereitschaft Deutschlands, in der Region zu helfen. Das könne auch ein militärisches Engagement vor Hormuz beinhalten. Ein Mandat dafür bereite die Regierung seit Wochen vor. Vor einem Einsatz brauche es aber einen Waffenstillstand, betonte Merz. Deshalb bestehe kein Zeitdruck für eine Befassung des Bundestages. Die könne aber gegebenenfalls in der letzten Sitzungswoche vor der Sommerpause stattfinden.
8: Aus Evian war das Dagmar Pepping. Im Saar-Pfalz-Kreis hat es eine Hausdurchsuchung beim ersten Beigeordneten der Stadt Blieskastel Hüter gegeben. Das hat die Staatsanwaltschaft dem SR bestätigt. Es geht um den Verdacht des Identitätsdiebstahls. Der 38-Jährige soll sich bei Mail-Anbietern gefälschte Accounts von Mitarbeitern der Stadtverwaltung angelegt haben. Von diesen Accounts habe er anschließend Mails mit Vorwürfen gegen einen anderen Beigeordneten der Stadt versandt. Es geht unter anderem um den umstrittenen Verkauf von Schrottautos im Auftrag der Stadt. Der Beschuldigte wollte sich nicht zu den Vorwürfen äußern. Wie sein Anwalt Bastuk mitteilte, hat er Akteneinsicht beantragt. Kinder und Jugendliche sollen besser vor sexualisierter Gewalt an Schulen geschützt werden. Lehrerverband, Kinderschutzbund und Landesschülervertretung fordern daher einen schnellen Ausbau von Schutzkonzepten. Es gibt zwar seit 2024 gesetzlich vorgeschriebene Konzepte, viele Schulen im Land haben die aber noch nicht umgesetzt. SR3-Reporterin Sabine Wachs.
11: Wie viele Schulen aktuell bereits über ein Schutzkonzept verfügen, kann das Bildungsministerium auf SR-Anfrage nicht sagen. Nach Angaben des Kinderschutzbundes fehlt es an externem Fachpersonal, das die Schulen bei der Erstellung der Konzepte begleitet. Derzeit unterstützten lediglich 2 bis 3 Fachkräfte von SOS Kinderdorf die Schulen. Auch der Saarländische Lehrerverband fordert deshalb mehr externe Fachkräfte sowie zusätzliche Schulsozialarbeiter und Schulpsychologen. Die Landesschülervertretung verlangt zudem, die Ombudsstelle für sexualisierte Gewalt an Schulen bekannter zu machen. Die Stelle wurde 2023 beim Ministerium eingerichtet, vielen Schülern sei sie jedoch nicht bekannt. Seit 2023 wurden dort insgesamt 38 Fälle gemeldet. Wie viele davon sexualisierte Übergriffe von Lehrkräften auf Schüler betreffen, kann das Ministerium nicht aufschlüsseln. Nach SR-Recherchen wurde seit 2019 in 10 Fällen strafrechtlich ermittelt. In einem Fall kam es zu einer Verurteilung, 4 weitere Fälle sind noch nicht abgeschlossen. In 2 Fällen sei dem Ministerium das Ermittlungsergebnis nicht bekannt, da zuvor das Beamten- bzw. das Beschäftigungsverhältnis geendet habe.
8: Die Deutsche Polizeigewerkschaft im Saarland hat die Politik aufgefordert, die Frage der Kosten von Polizeieinsätzen bei Fußballspielen nicht weiter zu vertagen. Anlässlich der Innenministerkonferenz in Hamburg verweist die Gewerkschaft auf ein Urteil des Bundesverfassungsgerichts. Bundesverfassungsgerichts vom vergangenen Jahr. Das Gericht hatte entschieden, dass die Bundesländer die Mehrkosten von Polizeieinsätzen bei Hochrisikospielen den Veranstaltern in Rechnung stellen dürfen. Die Deutsche Polizeigewerkschaft fordert die Innenminister von Bund und Ländern nun auf, dazu eine bundesweit einheitliche Regelung zu finden. Und damit geht es zum Sport. Heute zweiter Wettkampftag bei den nationalen Special Olympics im Saarland. In einigen Sportarten sind auch die ersten Entscheidungen gefallen. SR3-Reporter René Henken.
12: Unter anderem im Badminton, Bowling, Judo und Radsport konnten sich die Athletinnen und Athleten über die ersten Medaillen freuen. Insgesamt gab es Entscheidungen in 11 von 27 Sportarten. Abgeschlossen wurde unter anderem der Kraft-3-Kampf, der aus den Disziplinen Kniebeugen, Bankdrücken und Kreuzheben besteht. Bei bestem sommerlichem Wetter haben Zuschauer an allen 10 Austragungsorten im Saarland und benachbarten Frankreich die Athletinnen und Athleten unterstützt und ihnen zugejubelt. Auch das bunte Rahmenprogramm geht weiter. Neben einigen Unified-Aktivitäten, bei denen Menschen mit und ohne geistiger Behinderung zusammen Sport treiben, findet noch eines der Highlights dieser Spiele statt, die Athletendisco. Dort feiern, tanzen und singen Athleten gemeinsam mit ihren Delegationen und Familien.
8: An der geplanten Nutzung der Kirche St. Michael in Saarbrücken durch das Landesarchiv gibt es Kritik. Gemeindemitglieder befürchten, dass die Kirche vor einer Nutzung durch das Landesarchiv entweiht wird. Auch die ehemalige stellvertretende Vorsitzende des Verwaltungsrats Sommer Hasenstein äußerte die Sorge, dass in der Kirche St. Michael keine Gottesdienste mehr stattfinden können. Im Saarbrücker Zoo gibt es Nachwuchs bei den blauen Pfauen. Wie die Stadt mitteilte, sind 3 Küken bereits im Mai geschlüpft. Die ersten Lebenswochen haben sie geschützt in einer Nistmulde unter einem Strauch verbracht. Mittlerweile streifen die Pfauen mit ihrer Mutter über das Zoogelände, kehren zum Schlafen aber noch ins Gehege zurück. Ob es sich um Männchen oder Weibchen handelt, kann man noch nicht klar sagen. Und das war die SR3-Rundschau mit Lisa Huth. Ich schlage jetzt mein Rad ins große Studio. Um 18.10 Uhr übernimmt wieder Marcel Lütz-Binder mit dem SR3-Feierabend.
13: Danke, Lisa. Oh. Der Pfauen ruft nur für dich. Schönen Feierabend.
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13: Laute Tiere sind das. Ja, was haben wir zum Wetter zu sagen? Es ist heiß und es wird noch heißer. Heute haben wir bis zu 30 Grad erleben dürfen. Und ab und zu wird es halt auch ein bisschen schwül, deswegen Abkühlung tut Not. Wie schaut's in der Nacht aus? Da haben wir zwischen 18 und 13 Grad. Der Donnerstag bringt uns verbreitet sonniges und trockenes Sommerwetter, zunehmend eben nochmal schwüler, 31 bis 35 Grad. Der Freitag dann sonniger Beginn, immer mehr Quellwolken und später dann auch kräftige Schauer und Hitzegewitter möglich. Sehr schwül und sehr heiß, bis zu 37 Grad.
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13: A62, Pirmasens Richtung Nonnweiler zwischen Birkenfeld und Nohfelden, Türkismühle. Behinderungen durch einen Unfall. Dann auf der A620 Saarlouis Richtung Saarbrücken zwischen Völklingen und Saarbrücken Stau an einer Dauerbaustelle. Da brauchen Sie 10 Minuten mehr. A620 Saarbrücken Richtung Saarlouis. Die Auffahrt Saarbrücken-Schönbach ist wegen Bauarbeiten gesperrt. Und da haben wir gerade einen Stau in der Sagemünder Straße. 10 Minuten dauert's länger. Regionalverband Saarbrücken in Kamphausen ist die Dudweiler Straße gesperrt. Regionalverband Saarbrücken in Gersweiler. In der Hauptstraße gibt's Behinderungen wegen eines Feuerwehreinsatzes. Und wir kommen zu den Blitzern. Am Ortseingang Winterbach aus Bliesen kommen dann bei einem zwischen Wildstock und Merchweiler und auf der A8 Saarlouis-Pirmasens in Höhe Sulzbachtalbrücke. Außerdem noch auf der B 51 zwischen Roden und Frau Lautern, in Blies-Dahlheim, in der Bliestalstraße, in Rohrbach, in der Obere Kaiserstraße, in der Ortsdurchfahrt Lebach-Steinbach und letzter auf der Liste am Ortseingang Marpingen aus Tholey kommt. Ich wünsche Ihnen eine gute Fahrt.
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13: 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Hier ist Marcel Lütz-Binder. Einen wunderschönen Abend Ihnen. Gucken Sie, dass sich was Kühles schon mal bereitstellen und das Ganze auch für die kommenden Abende, denn wir haben einige laue Abende und dann leider auch tropische Nächte vor uns.
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Welt im Lur. 9 Millionen Fahrräder in Peking. Trotz Fußball-WM sagt man ja, wenn jemand da irgendwie so ein bisschen am Rad dreht, der hat Torschlusspanik, nicht Torschusspanik. Woher kommt das? Torschlusspanik. Das klären wir gleich. Und warum wir so reden, wie wir schwätzen.

0: Samu, hast du gesehen, am Sonntag beim Public Viewing, es Rita hat sich doch tatsächlich noch im Mann geangelt.
1: Jo, das habe ich gesehen. Bestimmt einer aus dem Internet.
0: Ei klar, es Inge hat gemeint, nur der Ostere hätte die Faxe so dick gehabt und hätte sich da auf so einer Vermittlungsplattform angemeldet. Und jetzt hat's doch wohl tatsächlich geklappt.
1: Und wo kommt der her?
0: So wie ich das mitkriegt habe, aus der Pals, da aus der Ecke Pirmasens.
1: Der Pelser? Oh je. Da hat Rita wohl die Torschlusspanik gehabt.
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0: Wie man schwätze.
1: Von Torschlusspanik ist immer dann die Rede, wenn jemand Angst hat, im Leben noch was zu verpassen. Vor allem dann, wenn es um die Anbahnung einer ehelichen Partnerschaft geht. Sollte das Vorhaben aus Altersgründen nicht mehr zu erreichen sein, grassiert sie, die Torschlusspanik. Oft auch gepaart mit Selbstzweifel und oder Handlungsdruck. Ihren Ursprung hat die Redensart mal wieder im Mittelalter. Damals wurden die Stadttore bei Anbruch der Dunkelheit aus Sicherheitsgründen geschlossen. Das war der Torschluss. Wer sich dann noch nicht im sicheren Schutz der Stadtmauer aufhielt, konnte schon mal in Panik verfallen. Deshalb sagt man ja auch, kurz vor Toresschluss, wenn etwas gerade noch so rechtzeitig passiert. Wer nach dem Toresschluss kam, der musste bezahlen. In Leipzig bis ins Jahr 1824 den sogenannten Torgroschen.
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0: Es ist 18 Uhr und gleich 31 Minuten.
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0: mit Marc Langels.
2: Weniger Bürokratie für saarländische Unternehmen. Nach SR-Information plant die Landesregierung etwa Berichtspflichten wie Arbeitszeitnachweise zu streichen. Das entsprechende Gesetz soll nach den Sommerferien im Landtag behandelt werden. Vorgaben von Bundes- und EU-Ebene bleiben davon unberührt. Hausdurchsuchung im Saar-Pfalz-Kreis. Hintergrund ist der Vorwurf des Identitätsdiebstahls gegen den ersten Beigeordneten der Stadt Blieskastel, Hüter. Er soll sich gefälschte Mail-Accounts von Mitarbeitern der Stadtverwaltung angelegt haben, von denen aus er Vorwürfe gegen einen anderen Beigeordneten versandte. Europaparlament gegen höhere Tabaksteuern. Eine Mehrheit stimmte gegen die Vorschläge der EU-Kommission. Brüssel wollte EU-weite Mindeststeuern auch auf neue Produkte wie Liquids für E-Zigaretten. Und RB Leipzig entlässt Trainer Ole Werner. Das gab der Fußball-Bundesligist bekannt. Werner hatte den Verein erst vor rund einem Jahr übernommen und in der abgelaufenen Saison auf den 3. Tabellenplatz geführt. Als Nachfolger wird Ex-Bayern München-Profi Martin de Michelis gehandelt.
0: Danke, Marc.
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0: Ordentlich warm haben wir es heute, bis zu 30 Grad. Und da gibt es ein paar Wolkenfelder und häufig Sonnenschein, noch bis sie untergeht. Die Nacht bringt uns dann Werte zwischen 18 und 13 Grad. Ja, letzte Wolkenfelder sind dann noch dabei. Es bleibt auf jeden Fall auch morgen noch mal trocken. Trockenes Sommerwetter mit ganz viel Sonne ist angesagt. Schwül und heiß bis zu 35 Grad. Und am Freitag kann es dann auch schon kräftige Schauer und Hitzegewitter geben bei bis zu 37 Grad.
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0: A620 Saarlouis Richtung Saarbrücken zwischen Völklingen und Saarbrücken. Stau an einer Dauerbaustelle. Dort eine Viertelstunde mehr einplanen, bitte. Regionalverband Saarbrücken in Kamphausen ist die Dudweiler Straße gesperrt. Die neuesten Blitzer am Ortseingang Winterbach aus Bliesen kommt. Zwischen Bildstock und Merchweiler auf der A8 Saarlouis Pirmasens in Höhe Sulzbachtalbrücke. Dann noch ein Blitzer auf der B51 zwischen Roden und Frau Lautern in Blies-Dahlheim in der Bliestalstraße. In Ruhrbach in der Obere Kaiserstraße. Geblitzt wird in der Ortsdurchfahrt Leber-Steinbach und am Ortseingang Marpingen aus Tholey kommend. Es ist 18 Uhr und jetzt bald 33 Minuten, deswegen noch schnell die Nummer 0800 700 8000. Damit kommen Sie in die Verkehrsredaktion, anrufen kostenlos für Sie.
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0: 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Mit Marcel Lützbinder. In einer guten halben Stunde, da spielen die Portugiesen bei dieser Fußball-Weltmeisterschaft. Sie haben es mit dem Kongo zu tun. Und das ist ja tatsächlich auch das letzte Weltmeisterschafts-Engagement von Cristiano Ronaldo. Der Typ hat gesagt, langsam reicht's, ne? 41, da kann man dann auch mal an die Fußballrente denken. Aber das will er noch durchziehen. Und was uns da erwartet und wie der vor allem von seinen Mannschaftskameraden gesehen wird, darüber reden wir gleich. Jetzt noch ein Mutmacher von Billy Swan. 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

0: Victor Laszlo, Sweet, Soft and Lazy, kann man nicht von ihm sagen. Oder mit der anderen Frage, ja, spielt denn der alte Ronaldo noch? Ja, tut er, Cristiano Ronaldo, der fünffache Weltfußballer des Jahres. Mehr als 950 Tore hat er im Verlauf seiner Karriere schon geschossen. Und bei der Fußballweltmeisterschaft sollen vielleicht noch ein paar dazukommen. Heute Abend vielleicht schon, in gut 20 Minuten geht's los. Die Partie Portugal gegen den Kongo. Und da muss man jetzt mal vorausblicken. Vor allem muss man mal sagen, dieser Mann ist ein Ausnahmespieler. Und Felix Manzel schaut sich den jetzt nochmal genau an. Ronaldo. Die CR7.
1: CR7, Weltmarke, Fußballmilliardär. Ronaldo zeigt seinen Reichtum doch. Der Ruhm, er hat auch eine Kehrseite.
2: Manchmal wünschte ich mir, ich könnte einkaufen gehen, ohne dass man mich wahrnimmt. Aber ich bin berühmt und muss damit umgehen. Manchmal wache ich auf und wünschte, ich wäre nicht berühmt. Dafür würde ich bezahlen.
1: Cristiano Ronaldo ist reich und teilt. Sein wohltätiges Engagement hängt er aber nicht an die große Glocke. Auf dem Platz gibt er sich extrem extrovertiert. Das kommt nicht bei jedem Fußballfan gut an. In der Nationalmannschaft ist er bis heute trotzdem sehr beliebt. Vitinha gehört zur nächsten portugiesischen Generation und er hat große Hochachtung vor dem Superstar im eigenen Team.
3: Wie er sich reinwirft, wie er alles gibt, er ist für uns alle ein Vorbild.
1: 228 Länderspiele, jetzt die sechste WM-Teilnahme. Nur Lionel Messi hat genauso oft an einer Weltmeisterschaft teilgenommen.

0: genommen. Für Ronaldo wird es die letzte sein.
1: Definitiv. Ich bin jetzt schon 41 und ich höre auch bald auf. Ich spiele ja schon seit 25 Jahren.
0: Nur der WM-Titel, der fehlt ihm noch. Cristiano Ronaldo bittet zum letzten Tanz auf der Fußballweltbühne.
2: Heute Abend um 19 Uhr geht es los im Houston Stadium, das Spiel Portugal-Kongo, das ZDF überträgt.

Zweiraumwohnung, besser geht's nicht. War gerade im Überlegen. Wie hieß nochmal Don Johnson damals bei Miami Vice? Sie erinnern sich an die Krimiserie, die in den 80ern immer gelaufen ist, bis in die 90er hinein? Genau, da war er doch. Da war er James Sonny Crockett. Immer schick gewandet, immer Jackett, hochgekrempelte Ärmel und diese Slipper und dann barfuß in den Schuhen, weiß man nicht bei den Temperaturen, ob das jetzt geruchlich so gut war. Und dann gab's noch seinen Kollegen, den Taps. Ne? So hieß doch der Taps. Ja, beide haben als Schauspieler reüssiert. Don Johnson allerdings auch als Sänger. Hier ist er mit. 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
1: Ab Juli gilt in Saarbrücken ein neuer Busfahrplan bei der Saarbahn. Viele der bisherigen Schulbuslinien fallen dann weg. Wir fragen, was das für Schülerinnen und Schüler bedeutet. Viele kennen das IHK-Gebäude als SR-Tatort-Ermittlerbüro. Jetzt soll es abgerissen und neu gebaut werden. Und Adrian Schmitz aus Besseringen hat das Bundesverdienstkreuz bekommen. Der 65-Jährige engagiert sich mit seiner Hilfsorganisation seit Jahren für Menschen mit Beeinträchtigung.
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7: 19 Uhr. Frankreichs Präsident Macron hat den G7-Gipfel führender demokratischer Wirtschaftsmächte in Evian als Erfolg bezeichnet. Zum Abschluss des Gipfels lobte Macron die neue Einigkeit der G7-Staaten. Julia Borutta für SR Info.
8: Bei seiner Abschlusspressekonferenz in Evian sagte Macron sichtlich zufrieden, man habe sich wieder synchronisiert und sei deshalb wirksam. Mit Blick auf den Krieg in der Ukraine ergänzte er, wir haben uns verpflichtet, den Druck auf Russland zu erhöhen, unter anderem durch eine Verschärfung unserer Sanktionen. Zum Iran sagte Macron, Trump habe ein sehr gutes Abkommen erzielt. Die Durchfahrt durch die Meerenge Hormus müsse nun ohne Maut möglich werden. Auch zum Libanon habe man eine gemeinsame Haltung gefunden und in der Abschlusserklärung betont, wie wichtig die territoriale Integrität des Landes sei. Der Waffenstillstand dort sei von äußerster Dringlichkeit.
7: Deutschland hinkt im europaweiten Vergleich bei der Digitalisierung wegen struktureller Probleme zum Teil deutlich hinterher. Das geht aus einem Bericht der EU-Kommission hervor. Demnach hat die Bundesrepublik besonders beim Glasfaserausbau und der 5G-Netzabdeckung noch klaren Nachholbedarf. So belege Deutschland beim Glasfaserausbau den vorletzten Platz in der EU. Zudem hänge Deutschland bei der Digitalisierung der Behörden hinterher. Sowohl die Verfügbarkeit digitaler Angebote als auch deren Nutzung fallen demnach im EU-Vergleich gering aus. Die Akzeptanz der Online-Ausweisfunktion sei besonders niedrig. Im Saarpfalz-Kreis hat es eine Hausdurchsuchung beim ersten Beigeordneten der Stadt Blieskastel Hüter gegeben. Das hat die Staatsanwaltschaft dem SR bestätigt. Es geht um den Verdacht des Identitätsdiebstahls. Aus der SR-Nachrichtenredaktion Carina Deves.
9: Der 38-Jährige soll sich bei Mail-Anbietern gefälschte Accounts von Mitarbeitern der Stadtverwaltung angelegt haben. Von diesen Accounts habe er anschließend Mails mit Vorwürfen gegen einen anderen Beigeordneten der Stadt versandt. Es geht unter anderem um den umstrittenen Verkauf von Schrottautos im Auftrag der Stadt. Der Beschuldigte wollte sich nicht zu den Vorwürfen äußern. Wie sein Anwalt Bastuk mitteilte, hat er Akteneinsicht beantragt.
7: Neunkirchen will weiter rechtlich gegen die geplante Erweiterung des Zweibrücken Fashion Outlets vorgehen. Das hat der Stadtrat beschlossen. Neunkirchen hält rechtliche Schritte bis hin zu einer Klage vor dem Oberverwaltungsgericht Koblenz für möglich. Auch in Homburg und Saarbrücken soll in den kommenden Wochen über eine Beteiligung an einer Klage entschieden werden. Neunkirchen hat nach eigenen Angaben seit 2022 bereits mehr als 96.000 Euro für Gutachten und juristische Unterstützung ausgegeben, um eine Erweiterung des Outlets zu verhindern. Im Saarbrücker Zoo gibt es Nachwuchs bei den blauen Pfauen. Wie die Stadt mitteilte, sind 3 Küken bereits im Mai geschlüpft. Die ersten Lebenswochen haben sie geschützt in einer Nistmulde unter einem Strauch verbracht. Mittlerweile streifen die Pfauen mit ihrer Mutter über das Zoogelände, kehren zum Schlafen aber noch ins Gehege zurück. Fußball-Bundesligist RB Leipzig hat die Zusammenarbeit mit Cheftrainer Ole Werner beendet. Das gab der Verein bekannt. Über eine mögliche Trennung wurde bereits seit einigen Wochen spekuliert. Als Nachfolger wird der Argentinier Martin De Michelis gehandelt. Dies bestätigte Leipzig jedoch nicht. Das waren die Nachrichten mit René Jacqueline Möhler. 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
6: Tja, heiß war es heute, bis zu 30 Grad. Kühlt ein bisschen ab in der Nacht, 18 bis 13 Grad haben wir dann. Nur mal gut durchlüften, die Nächte werden nämlich wärmer in der Folge. Morgen erstmal ein wirklich auch noch wärmerer Tag. Es wird auch schwüler, bis zu 35 Grad erwarten wir. Sonniges, trockenes Sommerwetter, noch trocken, denn am Freitag, da kann es nach sonnigem Beginn immer mehr Quellwolken geben und später auch kräftige Schauer und Hitzegewitter bei maximal 37 Grad.
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6: Regionalverband Saarbrücken, zwischen Dudweiler und Kamphausen ist die Dudweiler Straße gesperrt. Dann haben wir die Blitze. Am Ortseingang Winterbach aus Bliesen kommt, wird geblitzt zwischen Bildstock und Berchweiler. Auf der A8 Saarlouis-Pirmasens in Höhe Sulzbachtalbrücke. Auf der B51 zwischen Roden und Frau Lautern in Blies-Dahlheim in der Bliestalstraße, in Rohrbach in der Obere Kaiserstraße, in der Ortsdurchfahrt Lebach-Steinbach und am Ortseingang Marpingen aus Tholey kommend ebenfalls noch ein Blitzer. Bis 19 Uhr und gleich 5 Minuten. Ich wünsche Ihnen eine gute Fahrt.
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6: Mit Marcel Lützbinder einen schönen guten Abend. Wir steigen in ein Taxi, in ein großes gelbes Taxi mit Johnny Mitchell. Jetzt hier auf
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0: Wie sagte Sepp Herberger doch einst, ihr müsst 11 Freunde sein. Joshua Kimmich, der geht dann noch einen Schritt weiter.
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2: Ich glaube, dass man eine Familie vor allem auf dem Platz wird, dass man da zusammenwächst. Natürlich kann man das drumherum verstärken, indem man Zeit miteinander verbringt, aber das gute Gefühl entsteht einfach auf dem Platz durch Siege, durch positive Momente.
0: Ja, wie viele positive Momente erleben wir heute bei Portugal gegen die Demokratische Republik Kongo. Es steht bereits 1:0 für die Portugiesen. Neves hat das Tor gemacht in der 6. Minute bereits. Also da tut sich was. Das ist ein gutes Stadion hier in Houston. Da hatten wir ein 7:1 am Sonntag zu verzeichnen. Die deutsche Nationalmannschaft gegen Curaçao. Und wir sind natürlich gespannt, wie es am Sonntag dann weitergeht, wenn wir mit unserer Mannschaft gegen die Elfenbeinküste antreten werden. Das ist allerdings ein spätes Spiel, erst um 22 Uhr am Samstag.

Nein, wir lassen uns nicht hauen hier. Wir schauen auf die Straße. 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Vorsicht auf der A8 Pirmasens Richtung Saarlouis. Zwischen Neunkirchen-Heinitz und Elbersberg Gefahr durch Gegenstände auf der Fahrbahn. Dort bitte aufpassen.

Trinkpause in der Partie Portugal gegen Kongo bei der Fußball-Weltmeisterschaft. Gerade im Moment steht bereits 1-0, aber nicht Ronaldo hat das Tor gemacht. Auf den warten ja alle. CR7 ist noch, macht ein bisschen Standfußball. Stellt sich immer hin und wartet, dass man ihm die Bälle zuspielt. Mit 41 geht das etwas ruhiger an, weil jetzt muss er ein bisschen aktiver werden. Dann kann er auch noch seine Torbilanz ein bisschen Richtung 1000 Tore aufwärts schießen. Muss er noch was machen? Also interessantes Spiel auf jeden Fall. Neves war derjenige, der das Tor für die Portugiesen geschossen hat.

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1: Ist in dieser Woche eine heiße Angelegenheit. Die Hitzewelle rollt gerade an. Heute bis zu 30 Grad. Morgen bis zu 35. Freitag 37 Grad. Und da wird es schwül und kann noch mal ein Gewitter geben.
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1: Vorsicht auf der A1, Trier Richtung Saarbrücken. Zwischen Primstalbrücke und Nonnweiler-Braunshausen Gefahr durch Gegenstände auf der Fahrbahn. Regionalverband Saarbrücken zwischen Dudweiler und Kamphausen ist die Dudweiler Straße gesperrt. Die neuesten Blitzer am Ortsausgang Lebach-Steinbach Richtung Thal-Exweiler ist einer entdeckt worden. Am Ortseingang Winterbach aus Bliesen kommen zwischen Bildstock und Merchweiler auf der A8 Saarlouis-Pirmasens in Höhe Sulzbachtalbrücke. Auf der B51 zwischen Roden und Frau Lautern in Blies-Dahlheim der Bliestalstraße in Rohrbach in der Obere Kaiserstraße. Und am Ortseingang Marpingen aus Tholey kommend. Ich wünsche Ihnen eine gute Fahrt. Und wenn es noch was gibt, die 0800 700 8000 bringt Sie telefonisch direkt in die Verkehrsredaktion. Anruf kostenlos für Sie.
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1: Mit Marcel Lützbinder. Schönen guten Abend.
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0: Nicht nur sunny, sondern hot, hot, hot werden die nächsten Tage. Da warnt unser Wetterexperte Martin Daumer auch schon.
1: In den nächsten Tagen extreme Temperaturen. Also von der Extremtemperatur spricht man, wenn die Tagestemperatur über 35 Grad ist. Und das ist locker so. Also beispielsweise am Freitag und beispielsweise am Montag, da haben wir 37 Grad. Und das Ganze geht natürlich einher mit einer extrem entsprechenden starken Belastung für den Körper. Also den menschlichen Körper und auch den tierischen Körper. Und auch andere Organismen sind davon betroffen. Und ein Ende ist jetzt tatsächlich nicht in Sicht. Aber das Problem eigentlich ist gar nicht mal nur die Temperatur, sondern diese extrem schwüle Luft, die wir da haben morgen. Diese schwüle, heiße Luft morgen bei 35 Grad. Und tricky ist auch, dass am Freitag und auch am Wochenende wahrscheinlich zum späten Nachmittag oder frühen Abend dann kräftige, teilweise unwetterartige Schauer- und Hitzegewitter runterkommen in dieser extrem schwülen Luft. Das ist jetzt nicht flächendeckend, aber punktuell. Also man muss Obacht geben, vor allem am Freitagabend. Da wäre ich echt vorsichtig. Aber auch am Samstag und am Sonntag muss mit Hitzegewittern gerechnet werden, wobei die am Sonntag die Ausnahme sind.

0: Da schau mal her, die Kongolesen haben ausgeglichen bei diesem Spiel Portugal gegen Kongo bei der Fußball-Weltmeisterschaft. Gerade vor wenigen Sekunden, da war es schon 45 Minuten, wir sind noch in der ersten Halbzeit, 45 Minuten plus 5 der Nachspielzeit und da ist es passiert. Kopfballtor und jetzt nochmal alles offen in der Partie. Jetzt ist Halbzeit, dann mal gucken, wie es weitergeht. Ronaldo ist uns immer noch ein Tor schuldig. Ich sag's nur. Ich sag jetzt schon mal guten Abend. Freuen sich auf einen wunderbaren Abend und lüften Sie gut durch. Es wird immer heißer. 19.53 Uhr. Ich sag tschüss bis morgen. Um 17 Uhr bin ich wieder für Sie da.
1: Marcel, jetzt aber ab. 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
4: 20 Uhr. Bundesfinanzminister Klingbeil plant neben einer Reform der Einkommensteuer auch umfangreiche Steuervereinfachungen für Bürger und Unternehmen. Das berichtet das Handelsblatt und beruft sich auf Regierungskreise. Die Vereinfachungen könnten demnach Teil des Reformpakets werden, das Union und SPD beim Koalitionsausschuss am 1. Juli schnüren wollen. Ziel des Vorhabens ist es, sowohl die Steuerzahler als auch die Finanzverwaltung von Bürokratie zu entlasten. Zudem solle ein Länderkatalog mit möglichen Steuervereinfachungen berücksichtigt werden. Die Landesregierung will saarländische Unternehmen von bürokratischen Pflichten befreien. Nach SR-Informationen soll ein entsprechendes Maßnahmenpaket nächste Woche im Ministerrat beschlossen werden. Demnach will die Landesregierung alle Berichtspflichten, die es auf Landesebene für Unternehmen gibt, zunächst pauschal abschaffen. SR-Info-Reporterin Denise Friemann.
5: Das könnte zum Beispiel Arbeitszeitnachweise oder Fördermittelberichte betreffen. Die zuständigen Ministerien sollen aber quasi ein Veto einlegen können, wenn sie eine Berichtspflicht weiterhin für notwendig halten. Auch bundes- und EU-weite Berichtspflichten bleiben von dieser Regel unberührt. Darüber hinaus sollen sich auch Kommunen von landesrechtlichen Regeln befreien lassen können. Sie könnten dann in begrenztem Rahmen von bestehenden Gesetzen oder Standards abweichen. Nach SR-Informationen soll der Ministerrat das Paket am Dienstag beschließen. Nach der Sommerpause soll ein entsprechendes Gesetz in den Landtag eingebracht werden.
4: An der geplanten Nutzung der Kirche St. Michael in Saarbrücken durch das Landesarchiv gibt es Kritik. Gemeindemitglieder befürchten, dass die Kirche vor einer Nutzung durch das Landesarchiv entweiht wird. Auch die ehemalige stellvertretende Vorsitzende des Verwaltungsrats, Sommer Hasenstein, äußerte die Sorge, dass in der Kirche St. Michael keine Gottesdienste mehr stattfinden könnten. Außerdem könne der Klang der historischen Orgel verfälscht werden, wenn dort das Landesarchiv untergebracht werden sollte. Kleinjohann äußerte sich gegenüber dem SR dazu nicht. Tennisprofi Daniel Altmaier hat erstmals das Viertelfinale beim Rasenturnier in Halle Westfalen erreicht. Der 27-Jährige setzte sich gegen den Polen Hubert Hurkacz in 3 Sätzen durch. Das waren die Nachrichten mit René Jacqueline Möhler. 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Das Wetter. In der Nacht locker bewölkt oder sternenklar. Die Tiefstwerte liegen bei 18 bis 13 Grad. Morgen meist sonnig, Höchstwerte zwischen 31 und 35 Grad. Die weiteren Aussichten, Freitag und am Wochenende viel Sonne. Dabei sind Quellwolken und kräftige Schauer und Gewitter mit Sturmböen möglich, bis 37 Grad.
6: Das ist der Verkehrsservice für den ARD-Abend. Zunächst mit der Entwarnung auf der A71 Sangerhausen-Schweinfurt. Kein Falschfahrer mehr unterwegs zwischen dem Dreieck Südharz und Artern. Dann haben wir die A9 Richtung München zwischen Kleinmarzehns und Köselitz. Stau und stockender Verkehr. Es dauert 10 Minuten länger. Das war's. Ich wünsche eine gute Fahrt durch den Abend.
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6: Ich bin Markus Poschlott, Grüße vom MDR aus Magdeburg und spiele jetzt hier die Liebeserklärung an Michelle Hunziker. Nichts ist schöner als du, hat Eros Ramazzotti damals gesungen, Pio Bella Corsa in seiner Landessprache. Willkommen beim ARD-Abend. Hallo zusammen.

Das sind die Box-Tops mit The Letter. Hier ist der ARD-Abend. Beim Fußball wird auch wieder gespielt. Portugal gegen Kongo, zweite Halbzeit gerade begonnen. Da steht's jetzt 1:1. Und das ist der ARD-Abend. Gleich mit der Temperatur für die nächsten Tage. Zweiraumwohnung mit 36 Grad. Vorher gibt's aber Eddie Grant.

0: Zweiraumwohnung mit 36 Grad. Hier ist der ARD-Abend. Hoffen wir, dass es nicht ganz so wild wird die nächsten Tage. Ja, schön, dass Sie auch heute Abend wieder mit dabei sind. Sie sind auch gerne wieder eingeladen, sich in diese Sendung mit einzuklinken. Per Telefon entweder auf der 0800 80 80 110 oder gerne auch per Mail ard-abend@mdr.de. Und während Sie Ihr E-Mail-Formular öffnen, spiele ich uns Musik aus dem Jahr 1985. Ein Jahr später kam diese Nummer dann auch als Single raus. Eine der schönsten Balladen der Band A-ha. Hier ist Hunting High and Low.
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5: Es ist 8:30. Und das ist der Verkehrsservice für den ARD-Abend. Die A9 Richtung München zwischen Kleinmarzehns und Köselitz, Stau und stockender Verkehr. A12 Richtung Frankfurt-Oder zwischen Frankfurt-Oder-Mitte und dem Grenzübergang Frankfurt-Oder Behinderung nach einem Busunfall. Das war's. Ich wünsche eine gute Fahrt durch den Abend.
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5: Mit Markus Poschlott und Queen.

0: Break, also sprich die Trinkpause, und wir machen die im ARD-Abend jetzt auch mal und hören mal wieder, was hinter den Songs eigentlich steckt.
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2: 1977. Frank Dostal aus Flensburg und Rolf Soja aus Soest gelingt der ganz große Disco-Wurf. Mit den Flamenco-Tänzerinnen Maite Mateo und Maria Mendolia aus Spanien, kurz Baccara genannt, mischen sie die europäischen Hitparaden auf, und das gründlich. 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

Don't Go von Yazoo spiele ich uns jetzt hier im ARD-Abend. Guck mal noch ganz kurz zum Fußball. Die WM läuft ja noch, Portugal gegen Kongo gerade am Spielen. Es ist jetzt die 90. Minute und es steht weiterhin 1:1. Also ab in das Jahr 82, in dem Yazoo diese Nummer rausgebracht haben.

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1: 21 Uhr. Das Rahmenabkommen zwischen den USA und dem Iran könnte laut Präsident Trump früher als geplant unterzeichnet werden. Trump erklärte auch bei einer G7-Abschlusspressekonferenz, das Memorandum werde alle US-amerikanischen Kriegsziele im Konflikt mit dem Iran erfüllen. Samuel Jakisch berichtet.
2: Die für den Welthandel wichtige Transportroute über die Straße von Hormus solle umgehend geöffnet werden, um den Transport von Rohöl und Waren durch die Meerenge wieder aufleben zu lassen, so Trump. Der Iran habe zugestimmt, Atomwaffen in Zukunft weder herzustellen noch zu beschaffen. Im Gegenzug würden die USA beschlagnahmte iranische Vermögenswerte freigeben und einen Investitionsfonds in Höhe von bis zu 300 Milliarden US-Dollar aufsetzen. Sollte Iran die Vereinbarung brechen, so der US-Präsident weiter, würden die USA hingegen ihr Bombardement fortsetzen.
1: Deutschland hinkt im europaweiten Vergleich bei der Digitalisierung wegen struktureller Probleme zum Teil deutlich hinterher. Das geht aus einem Bericht der EU-Kommission hervor. Demnach hat die Bundesrepublik besonders beim Glasfaserausbau und der 5G-Netzabdeckung noch klaren Nachholbedarf. So belege Deutschland beim Glasfaserausbau den vorletzten Platz in der EU. Zudem hänge Deutschland bei der Digitalisierung der Behörden hinterher. Sowohl die Verfügbarkeit digitaler Angebote als auch deren Nutzung fallen demnach im EU-Vergleich gering aus. Der Stadtrat Neunkirchen hat dafür gestimmt, Kontrolle und Compliance bei Betrieben mit städtischer Beteiligung zu verbessern. Hintergrund ist der NVG-Skandal. Nach dem Antrag, den die SPD-Fraktion eingebracht hat, sollen unter anderem regelmäßige verpflichtende Schulungen für Aufsichtsratsmitglieder durchgeführt und zusätzliches Personal im Beteiligungsmanagement eingestellt werden. Das soll verhindern, dass sich Vorgänge wie bei der NVG wiederholen. Die Stadt teilte mit, dass einige der geforderten Maßnahmen bereits angestoßen seien, so sei etwa eine Stelle im Beteiligungsmanagement ausgeschrieben worden. Im Prozess um einen Mord auf einem Parkplatz bei Rehlingen-Siersburg hat der psychiatrische Sachverständige die Angeklagte als voll schuldfähig eingestuft. Der 36-Jährigen wird vorgeworfen, ihre 30-jährige Freundin beim Sex mit einer Kette gewürgt und mit einem Messer über 90 Mal auf sie eingestochen zu haben. Dem Gutachten nach gibt es keine Hinweise darauf, dass Einsichts- oder Steuerungsfähigkeit der Angeklagten zur Tatzeit eingeschränkt gewesen sei. Der Verteidiger sieht das anders und will weitere Gutachten beantragen. Das waren die Nachrichten mit René Jacqueline Möhler. 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Das Wetter. Nachts locker bewölkt oder sternenklar, 18 bis 13 Grad. Morgen meist sonnig, Höchstwerte bis 35 Grad. Die Aussichten Freitag und am Wochenende viel Sonne, örtlich kräftige Schauer und Gewitter mit Sturmböen möglich bis 37 Grad.
3: Das ist der Verkehrsservice für den ARD-Abend. Und da beginnen wir mit der A1, Saarbrücken Richtung Lübeck, zwischen dem Kreuz Bargteheide und Bad Oldesloe, wegen Bauarbeiten bis 5 Uhr morgen früh gesperrt. A9 Richtung Süden, zwischen Kleinmarzehns und Köselitz, Stau und stockender Verkehr. A25, Geesthacht Richtung Hamburg, zwischen Hamburg-Bergedorf und dem Dreieck Hamburg-Südost, bis um 5 gesperrt. Auf der A111, Berlin-Charlottenburg Richtung Dreieck Oranienburg, ist der Tunnel Flughafen Tegel bis 5 Uhr auch wegen Wartungsarbeiten gesperrt. Ich wünsche Ihnen eine gute Fahrt durch den Abend.
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3: Mit Markus Poschlott, ich grüße aus Magdeburg hier vom MDR. Ja, gerade das Spiel noch geguckt, Portugal-Kongo. 1-1 ist es ausgegangen. Und die Fans einer Mannschaft kommen aus dem Jubel nicht mehr raus. Dreimal dürfen sie raten, welche das ist. Hier ist

Der ARD-Abend hier aus Magdeburg vom MDR. Herzliche Grüße ins ganze Land. 9:10 ist es. Sagen Sie, haben Sie mal Lust wieder? Wollen wir wieder eine kleine Runde spielen? Dann schmeiße ich mal wieder meinen Fernseher hier an. Und frage: Was ist denn das? Woher? Woher kennen Sie das noch? Eine berühmte Melodie, die man auch sofort im Ohr hat, aber die Frage ist, woher stammt das? Irgendwo aus dem Fernsehen, aber was war das nochmal? Telefonnummer zum Mitmachen, 0800 80 80 110. Anruf ist natürlich kostenfrei. Gibt auch nichts zu gewinnen, außer einen feuchtwarmen Händedruck, wie immer. 0800 80 80 110. Woher war diese Melodie von eben? Sagen Sie es mir.

ist der ARD-Abend. Und auch heute, jetzt wo das Spiel durch ist, das erste hier, Portugal-Kongo, schmeißen wir mal wieder unseren Fernseher an und fragen Sie, was ist das?

0: Telefonnummer zum Mitmachen ist die 0800 80 80 110. Wer ist denn da am Telefon? Hier ist Markus. Hallihallo.
1: Guten Abend, hier ist Michael Malbrang aus Hamburg.
0: Michael, ich grüße Sie aus Hamburg. Hallo. Was haben wir denn für eine Idee, was es sein könnte?
1: Also ich könnte mir vorstellen, dass es mit die Sendung von Hans-Joachim Kuhlenkamp war. Einer wird gewinnen in den 2000er Jahren.
0: EWG.
1: EWG, genau.
0: EWG. Was war nochmal das Konzept dieser Show eigentlich?
1: Das Konzept dieser Show, 6 Mitglieder oder 8 Mitglieder aus verschiedenen Ländern. Und dann im Halbfinale sozusagen 2 Länder jedenfalls gegeneinander. Und dann das Finale mit 2 Kandidaten.
0: Okay. Also Kuhlenkamp, einer wird gewinnen. War es das?
1: Das nee. War's.
0: Leider nicht.
1: Nicht, oha.
0: Es ist was das anderes, richtig. Aber trotzdem, das hilft ja schon mal wieder, was auszuschließen von der Liste.
1: Alles klar. Super.
0: Ich sag mal, wir sind auf jeden Fall im Showbereich. So verkehrt ist das nicht.
1: Dann bin ich ja beruhigt.
0: Ich grüße trotzdem nach Hamburg.
1: Dankeschön, ebenso zurück.
0: Bis dann. Tschüss, tschüss.
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0: ARD-Abend. 21:23. Kirsten schreibt per Mail, ich tippe auf Rudis Tagesschau. Achso, sieh mal das hier. Wir suchen ja immer noch, woher das hier ist, woher wir das alle kennen. Gehen wir doch mal wieder ans Telefon. Hier ist der ARD-Abend, hier ist Markus. Hallihallo.
1: Ja, hallo, hier ist der Detlef. Ich war gerade in der Küche und hatte das Radio an und ich tippe auf die Melodie von Wetten, dass damals mit Frank Elstner.
0: Die Melodie von Wetten, dass. Sagen Sie mal, woher rufen Sie an, Detlef?
1: Aus Greiz-Heinsberg in Hückelhofen.
0: So, und früher haben Sie dort auch immer besonders gerne Wetten, dass geguckt?
1: Ja, mehr in der Jugendzeit, jetzt nicht mehr so.
0: Ja, nee. Jetzt kommt's ja erst wieder im Dezember. Ja, aber Wetten, das hat ja immer eine einheitliche Melodie. Ich glaube, die war irgendwie immer gleich. Sie wurde mal ein bisschen aufgepeppt, aber es ist nicht diese Melodie.
1: Nee, ganz gerne mir was
0: vor. Ja, also wir sind ja im Showbereich drin, das ist schon richtig, aber eben Wetten, das fällt raus.
1: Okay.
0: Macht nichts. Ach, alles gut. Detlef, danke für den Anruf. Schönen Abend. Tschüss, tschüss.
1: Ja, nichts zu danken. Ciao.
0: 0800 80 80 110, unsere kostenfreie Nummer. Und ich gebe Ihnen mal noch einen Tipp. Achtung, genau zuhören.
2: Guten Abend.
0: Das war noch ein Tipp. Wer hat da guten Abend gesagt? Ich sag mal so, die Sendung lief auch gerne mal im ZDF.

0: Es ist 21.28 Uhr. Achtung, es gibt einen Falschfahrer auf der A61 Koblenz-Mönchengladbach. Zwischen Bergheim und Jackerath ist der Falschfahrer unterwegs. Fahren Sie bitte äußerst rechts und überholen Sie nicht. Achtung, Falschfahrer auf der A61 Koblenz-Mönchengladbach. Zwischen Bergheim und Jackerath ein Falschfahrer.
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0: 9:30. Und das ist der Verkehrsservice für den ARD-Abend. Achtung, Falschfahrer auf der A61 Koblenz-Mönchengladbach. Zwischen Bergheim und Jackerath ist ein Falschfahrer unterwegs. Fahren Sie bitte äußerst rechts, überholen Sie nicht. Lassen Sie das Radio unbedingt an, wir melden, sobald die Gefahr vorüber ist. Dann die weiteren Meldungen. Das sind vor allem Baustellensperrungen. Auf der A1 Saarbrücken Richtung Lübeck zwischen dem Kreuz Bargteheide und Bad Oldesloe bis um 5. Die A25 Geesthacht Richtung Hamburg zwischen Hamburg-Bergedorf und dem Dreieck Hamburg-Südost auch bis um 5 gesperrt. Dann die A40 Duisburg-Essen zwischen Mülheim-Winkhausen und Mülheim-Heißen noch bis Montag gesperrt. Die A111 Berlin-Charlottenburg Richtung Dreieck Oranienburg, also Berlin. Der Tunnel Flughafen Tegel bis um 5 gesperrt und jawohl, das war's. Na dann, gute Fahrt.
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0: Mit Markus Poschlott. Ich grüße aus Magdeburg. Gerade haben wir ja hier unsere Melodie aus dem Fernsehen, die wir suchen. Ich guck mal so ein bisschen, was sie auch per Mail geschrieben haben. ZDF-Hitparade. Nee. Der große Preis. Nein. Dalli Dalli. Nee. Nee, das auch nicht. Das auch nicht.

0: 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In Excess im ARD Abend. Auch von dieser Melodie werden wir heute Nacht träumen. Irgendwie aus dem Fernsehen. Und ich möchte wissen, woher. Melden Sie sich bitte auf der 0800 80 80 110. Guten Abend, was denken Sie denn, was es ist?
1: Hallo, mein Name ist Jan Hirsch. Die Auflösung ist Rudi Carrell am Lauf.

0: bisher. Wetten, das war's nicht. EWG auch nicht. Aber das ist es leider auch nicht.
1: Ah, schade.
0: Schade.
1: Ah, ich war da 10 Jahre alt.
0: Ja, deswegen, aber ich sag mal so, wir sind Anfang der 80er Jahre. Es passt vielleicht ganz grob trotzdem.
1: Frankenfeld
0: war es nicht. Ich grüße dich, wünsche einen schönen Abend. Danke für den Anruf.
1: Ja, danke schön, dass ich durchgekommen bin. Das war richtig lustig.
0: Ja, das hat uns auch gefreut. Bis dahin dann, ne? Tschüss.
1: Einen schönen Abend.

0: Das ist der ARD-Abend. Das ist der ARD-Abend. Heute Abend fragen wir, welche Sendung aus dem ZDF ist das hier? So, viele Antworten haben wir schon bekommen und jetzt hoffentlich auch noch eine, die stimmt, von Helga. Helga, woher rufen Sie an?
1: Aus Erkrath bei Düsseldorf.
0: So, und Sie haben eine ganz glasklare Idee, woher unsere Melodie stammt.
1: Ja, das ist die Pyramide mit Dieter Thomas Heck.
0: Die Pyramide mit Dieter Thomas Heck, das ist richtig. Ach, ich dachte schon, es wird heute ein bisschen schwierig. Wir müssen Fußball hier verschieben heute.
1: Nein, natürlich nicht. Die Free Lions spielen ja gleich.
0: Genau, die spielen gleich jetzt um 22 Uhr. Das behalten wir natürlich auch im Blick. Aber jetzt sagen Sie mal, Helga, wie kamen Sie auf die Pyramide?
1: Ich habe die tatsächlich als Kind gesehen. Und es war eine meiner Lieblingssendungen, weil ich das immer ganz toll fand, dieses Begriffe raten. Und besonders im Gedächtnis ist mir Katharina Valente geblieben, die, wovor man sich fürchtet hat, musste sie umschreiben.
0: Ja.
1: Und derjenige, der ihr gegenüber saß, der kam einfach nicht drauf. Und Dieter Thomas Heck hätte, glaube ich, am liebsten irgendwann ins Mikro gebissen. Und es war einfach wahnsinnig komisch. Also ich habe die Sendung sehr geliebt. Es war halt intelligente Unterhaltung auch.
0: Ja.
1: Also hat mir gut gefallen.
0: Im Prinzip ein einfaches Spiel, ne? Der eine beschreibt einen Begriff, der andere muss es raten. Es gab immer so einen Oberbegriff auch noch dazu. Und diese Pyramide lief halt eben ab als Zeit sozusagen.
1: Ja, ganz genau. Und
0: ach,
1: ich fand es eine tolle, tolle Sendung und die Melodie, diese Titelmelodie fand ich klasse.
0: Ja, natürlich. Die hat sich eingebrannt.
1: Ja.
0: Ich sage Dankeschön an alle, die mitgemacht haben, die es zum Teil ja auch gewusst haben, aber viele andere Ideen hat man ja auch noch mit dabei. Heute ist halt gar nicht so einfach, aber Helga kriegt jetzt für heute unseren kleinen Pokal des Abends.
1: Oh, danke schön.
0: Ich danke sehr fürs Mitmachen und bis zum nächsten Mal. Liebe Grüße in die Nähe von Dortmund.
1: Düsseldorf.
0: Düsseldorf, Entschuldigung. Tschüss,
1: kein
0: tschüss.
2: Guten Abend. Herzlich willkommen zu einer neuen Folge der Pyramide und für die vielleicht...
0: Als kleines Beweisstück mal noch. So, dankeschön. Hier ist der ARD-Arm. Wir gucken nochmal auf die Straßen. Achtung. Entwarnung, kein Falschfahrer mehr auf der A61 Koblenz-Mönchengladbach zwischen Bergheim und Jackerath. Wieder freie Fahrt. Haben Sie eine gute Fahrt durch diesen wunderschönen Abend.

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1: 22 Uhr. Frankreichs Präsident Macron hat den G7-Gipfel der führenden demokratischen Wirtschaftsmächte in Evian als Erfolg bezeichnet. Zum Abschluss des Gipfels lobte Macron die neue Einigkeit der G7-Staaten. Man habe sich eng abgestimmt, um auf Krisen zu reagieren und an den großen Herausforderungen der Zeit zu arbeiten. Bundeskanzler Merz hob die Zusammenarbeit mit US-Präsident Trump hervor, trotz der Meinungsverschiedenheiten über den Iran-Krieg. Deutschland hinkt im europaweiten Vergleich bei der Digitalisierung zum Teil deutlich hinterher. Nach einem Bericht der EU-Kommission hat die Bundesrepublik besonders beim Glasfaserausbau und der 5G-Netzabdeckung noch klaren Nachholbedarf. So belege Deutschland beim Glasfaserausbau den vorletzten Platz in der EU. Zudem hänge Deutschland bei der Digitalisierung der Behörden hinterher. Der Stadtrat Neunkirchen hat dafür gestimmt, Kontrolle und Compliance bei Betrieben mit städtischer Beteiligung zu verbessern. Hintergrund der Entscheidung ist der NVG-Skandal. Für SR Info Lea Kielnecker.
2: Eingebracht hatte den Antrag die SPD-Fraktion im Stadtrat. Ziel sei es, für bessere Kontroll-, Organisations- und Compliance-Strukturen bei städtischen Beteiligungsgesellschaften zu sorgen. Dazu wird unter anderem gefordert, zusätzliches Personal im Beteiligungsmanagement einzustellen, regelmäßige verpflichtende Schulungen für Aufsichtsratsmitglieder durchzuführen und Wirtschaftsprüfer spätestens nach 5 Jahren zu wechseln. Mit dem Antrag würden die bereits von der Stadtverwaltung ergriffenen Maßnahmen unterstützt und ergänzt. Er wurde mit Stimmen einer Mehrheit von CDU und SPD verabschiedet. Die Stadtverwaltung erklärte, dass im Beteiligungsmanagement schon eine Stelle ausgeschrieben worden sei. Außerdem solle zusätzlich eine Compliance-Stelle eingerichtet werden.
1: Im Tarifstreit bei der Saarbahn hat die Gewerkschaft Deutscher Lokomotivführer GDL der Arbeitgeberseite eine Frist gesetzt. Die GDL fordert die Saarbahn auf, bis übermorgen ein neues Angebot vorzulegen. Dieses müsse sich an den Abschlüssen mit anderen kommunalen Arbeitgebern orientieren. Sollte es kein Angebot geben, werde die Gewerkschaft zu neuen Streiks bei der Saarbahn aufrufen. Bei der Fußballweltmeisterschaft in Nordamerika hat Portugal einen Dämpfer hinnehmen müssen. Die Mannschaft um Superstar Cristiano Ronaldo kam in Houston gegen die Demokratische Republik Kongo nur zu einem 1:1. Und das waren die Nachrichten mit Marc Langels. 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Das Wetter: in der Nacht locker bewölkt oder sternenklar bei 18 bis 13 Grad. Morgen meist sonnig und Höchstwerte bis 35 Grad. Die Aussichten: Freitag und am Wochenende viel Sonnenschein mit Quellwolken, kräftigen Schauern und Gewittern.
3: Das ist der Verkehrsservice für den ARD-Abend. Mit der A1 Fahrt Richtung Lübeck zwischen dem Kreuz Bargte Heide und Bad Oldesloe wegen Bauarbeiten bis morgen früh um 5 gesperrt. Dann die A3 Arnheim Richtung Oberhausen ist in Höhe Hamminkeln nach einem Unfall gesperrt. Die Polizei leitet den Verkehr an der Anschlussstelle ab, 2 Kilometer Stau. A14 Richtung Dresden zwischen Grimma und dem Dreiecknossen stockender Verkehr durch einen Schwertransport. A25 Geesthacht Richtung Hamburg zwischen Hamburg-Bergedorf und dem Dreieck Hamburg-Südost haben wir die Vollsperrung und zwar bis morgen früh 5 Uhr. Die A40 Duisburg-Essen zwischen Mülheim-Winkhausen und Mülheim-Heißen in beiden Richtungen bis Montag gesperrt. Und wir gucken nach Berlin auf A111 Berlin-Charlottenburg Richtung Berlin-Dreieck Oranienburg. Der Tunnel Flughafen Tegel ist bis 5 Uhr wegen Wartungsarbeiten gesperrt. Ich wünsche eine gute Fahrt.
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3: Mit Markus Poschlott, ich grüße aus Magdeburg, hier vom MDR. Und wir schauen mal ganz kurz auf die Partie, die gerade angepfiffen wurde. England-Kroatien, 4 Minuten läuft sie, 0:0 steht es noch. Auch das behalten wir natürlich für Sie im Blick. Und Musik, ganz klar. Charles und Eddie kommen gleich mit Would I Lie to You. Und das ist hier der flotte 80er von New Order.

spielt hier schon wieder schöne Szenen ab beim Fußball in der WM. Seit ein paar Minuten läuft ja England-Kroatien und eben gab es einen Elfmeter beim Spiel. Kane schießt, die Krake im Tor hält, aber Fehler. Torwart kam eindeutig zu früh aus dem Tor, also zweite Chance und da versenkt Kane den Ball. Also, Spielstand nach 12 Minuten und nach sozusagen zwei Elfmeterschüssen jetzt. England 1, Kroatien 0.

Es ist 22.15 Uhr. Achtung, es gibt einen Falschfahrer auf der A6 Nürnberg-Saarbrücken zwischen St. Ingbert-Mitte und dem Dreieck Saarbrücken. Ein Falschfahrer. Bitte fahren Sie äußerst rechts und überholen Sie nicht. Nochmal Obacht bitte auf der A6. Falschfahrer Nürnberg-Saarbrücken zwischen St. Ingbert-Mitte und dem Dreieck Saarbrücken. Ein Falschfahrer. Fahren Sie bitte äußerst rechts, überholen Sie nicht und lassen Sie das Radio an. Wir melden, sobald die Gefahr vorüber ist.

Im nächsten Jahr feiern sie 45 Jahre Bestehen und gehen damit auch auf Tournee. Das Motto dieser Tour ist eine Gänsehaut nach dem anderen. Wirklich so, kein Versprecher, es heißt wirklich so, eine Gänsehaut nach dem anderen. Los geht's am 8. April 2027 in der Max-Schmeling-Halle in Berlin und bis in den Juni hinein folgen dann rund 30 Auftritte in ganz Deutschland, Österreich und der Schweiz. Meisten Konzerte sind ausverkauft, für Zürich gibt's noch ein paar Restkarten. Und Vorfreude, die gibt's jetzt im ARD-Abend. Mit dem ganz besonderen Gruß Richtung Sylt. Hier sind die Ärzte mit Wenn.

22.22 Uhr. Der ARD-Amt sagt weiterhin Vorsicht und Obacht. Der Falschfahrer auf der A6 ist weiterhin unterwegs. Nürnberg-Saarbrücken zwischen St. Ingbert-Mitte und dem Dreieck Saarbrücken. Der Falschfahrer noch unterwegs. Fahren Sie bitte äußerst rechts und überholen Sie nicht. Und lassen Sie das Radio an. Wir melden hier, sobald die Gefahr vorüber ist. Gute Fahrt.

Das ist der ARD-Abend. Beim Fußball England, Kroatien steht weiterhin 1:0 für England. Aber auf den Straßen hat sich was getan. Entwarnung auf der A6 Saarbrücken Richtung Nürnberg. Kein Falschfahrer mehr zwischen dem Dreieck Saarbrücken und St. Ingbert Mitte. Wieder freie Fahrt. Wir wünschen Ihnen eine gute Fahrt.

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3: Es ist 10:30 durch. Das ist der Verkehrsservice für den ARD-Abend. Entwarnung nochmal auf der A6 Saarbrücken Richtung Nürnberg. Kein Falschfahrer mehr zwischen dem Dreieck Saarbrücken und St. Ingbert Mitte. Die A1 Fahrt Richtung Lübeck zwischen dem Kreuz Bargteheide Heide und Bad Oldesloe Bauarbeiten. Vollsperrung bis um 5 morgen früh. Die A3 Arnheim Richtung Oberhausen ist in Höhe Hamminkeln nach einem Unfall gesperrt. Polizei leitet den Verkehr an der Anschlussstelle ab. 2 Kilometer staut es sich. Dann die A25 Geesthacht Richtung Hamburg zwischen Hamburg-Bergedorf und dem Dreieck Hamburg-Südost bis 5 Uhr in der Früh gesperrt. A40 Duisburg-Essen zwischen Mülheim-Winkhausen und Mülheim-Heißen in beiden Richtungen noch bis Montag gesperrt. Und ab nach Berlin die A111 Berlin-Charlottenburg Richtung Dreieck Oranienburg, der Tunnel Flughafen Tegel bis morgen früh um 5 Uhr auch gesperrt. Auch hier die Wartungsarbeiten. Na dann, gute Fahrt!
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3: Mit Markus Poschlott. Nabben zusammen.

Wenn eine Trennung zu einem großen Hit wird, dann ist es Fleetwood Mac. Go Your Own Way spielen wir jetzt aus dem Jahr 76 und können auch für alle Kroatien-Fans ganz am Rande verkünden, dass ausgeglichen wurde im Spiel. England, Kroatien 1:1. Es ist die 40. Minute jetzt.

0: Das ist Lionel Richie. Das ist der ARD-Abend, der gleich zur ARD-Hitnacht wird. Und dann übernimmt der Kollege Heiko Rasch. Heiko Rasch, stimmt's?
1: Yeah!
0: Wunderbar. Dann wünsche ich dabei viel Spaß. Und Fußball können wir auch noch sagen. Halbzeit bei England-Kroatien steht 2:2. Das ist ein spannendes Spiel. Ich bin Markus Poschlott. Wir hören uns morgen Abend wieder zum ARD-Abend. Pünktlich ab 8. Bis dahin.

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1: 23 Uhr. Das Rahmenabkommen zwischen den USA und dem Iran könnte laut Präsident Trump bereits früher als geplant unterzeichnet werden. Trump erklärte bei einer G7-Abschlusspressekonferenz, das Memorandum werde alle US-amerikanischen Kriegsziele im Konflikt mit dem Iran erfüllen. Samuel Jakisch berichtet.
2: Die für den Welthandel wichtige Transportroute über die Straße von Hormus solle umgehend geöffnet werden, um den Transport von Rohöl und Waren durch die Meerenge wieder aufleben zu lassen, so Trump. Der Iran habe zugestimmt, Atomwaffen in Zukunft weder herzustellen noch zu beschaffen. Im Gegenzug würden die USA beschlagnahmte iranische Vermögenswerte freigeben und einen Investitionsfonds in Höhe von bis zu 300 Milliarden US-Dollar aufsetzen. Sollte Iran die Vereinbarung brechen, so der US-Präsident weiter, würden die USA hingegen ihr Bombardement fortsetzen.
1: Bundesfinanzminister Klingbeil plant neben einer Reform der Einkommenssteuer auch umfangreiche Steuervereinfachungen für Bürger und Unternehmen. Das berichtet das Handelsblatt und beruft sich auf Regierungskreise. Die Vereinfachungen könnten demnach Teil des Reformpaketes werden, das Union und SPD beim Koalitionsausschuss am 1. Juli schnüren wollen. Ziel des Vorhabens sei es, sowohl die Steuerzahler als auch die Finanzverwaltung von Bürokratie zu entlasten. Zudem solle ein Länderkatalog mit möglichen Steuervereinfachungen berücksichtigt werden. Die NATO-Verbündeten Deutschland und Polen wollen ihre militärische Zusammenarbeit weiter ausbauen. Dazu hat Verteidigungsminister Pistorius in Warschau ein entsprechendes Abkommen unterzeichnet. Darin bekräftigen beide Länder unter anderem die Verpflichtung zum gegenseitigen Beistand. Polen und Deutschland wollen demnach auch bei der Entwicklung militärischer Fähigkeiten und in der Rüstung enger zusammenarbeiten. Außerdem soll es gemeinsame Übungen geben. Bei der Fußball-Weltmeisterschaft in Nordamerika hat die Demokratische Republik Kongo gegen Portugal 1:1 gespielt. Zur Stunde trifft noch England auf Kroatien. Halbzeitstand in Dallas ist 2:2. Und das waren die Nachrichten mit Marc Langels. 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Das Wetter: in der Nacht locker bewölkt oder sternenklar bei 18 bis 13 Grad. Morgen meist sonnig, Höchstwerte zwischen 31 und 35 Grad. Die Aussichten: Freitag und am Wochenende viel Sonnenschein. Dabei sind Quellwolken und kräftige Schauer und Gewitter mit Sturmböen möglich.
3: Hi. Und hier der Verkehrsservice in der ARD-Nacht. A1 Osnabrück Richtung Bremen zwischen Bremen-Brinkum und Hemeling, zurzeit 3 Kilometer Stau. Die A1 Hamburg Richtung Lübeck ist zwischen dem Kreuz Bargteheide und Bad Oldesloe wegen Bauarbeiten noch bis 5 Uhr etwa gesperrt. Die A3 Arnheim Richtung Oberhausen ist in Höhe Harminkeln nach einem Unfall bis ca. 2 Uhr noch gesperrt. Nutzen Sie hier bitte die Umleitung über die U10. Die A25 Geesthacht Richtung Hamburg ist zwischen Bergedorf und dem Dreieck Hamburg Südost wegen Fahrbahnerneuerung auch bis etwa 5 Uhr gesperrt. Die A40 Duisburg-Essen ist zwischen Mülheim-Wienkhausen und Mülheim-Heißen in beiden Richtungen bis zum kommenden Montag gesperrt. Die A71 Erfurt Richtung Suhl ist zwischen Oberhof und Suhl-Zellermelis wegen Wartungsarbeiten im Tunnel noch bis etwa 6 Uhr gesperrt. A81 Stuttgart Richtung Heilbronn zwischen Ludwigsburg Süd und Pleidelsheim zurzeit 2 Kilometer Stau. Und in Berlin die A111 Charlottenburg Richtung Dreieck Oranienburg ist im Tunnel Flughafen Tegel wegen Wartungsarbeiten noch bis etwa 5 Uhr gesperrt. Allen unterwegs eine gute und sichere Fahrt.
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3: Und gern lade ich Sie wieder ein, unser Hit-Marathon, sodass Sie gut durch eine vielleicht auch arbeitsreiche Nacht kommen. Damit ein Gruß an alle, die gerade arbeiten müssen, egal wo wir Sie erreichen. Willkommen, Heiko Rasch im Dresdner Studio. Ich grüße Sie, schönen guten Abend.

Mit Madonna ging es hinein in unsere ARD-Hitnacht. Schön, dass Sie dabei sind und alle, die vielleicht gerade die Fußball-Weltmeisterschaft nicht mitverfolgen können. Gerade läuft ja die Begegnung England gegen Kroatien. Ausgeglichen ging es da in die Halbzeitpause und der Spielstand 2:2. Also es bleibt doch spannend in der Begegnung England gegen Kroatien.

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1: Damit hat er seine Karriere so richtig an Fahrt gewonnen. Tim Bensko gerade gehört, hier in der ARD-Hitnacht. Seine erste Single, Nur noch kurz die Welt retten. Und damit war er über Nacht sozusagen gleich in ganz Deutschland bekannt. Zuvor hat er aber auch schon vor Publikum gestanden, als Auktionator nämlich in einem Autohaus.
2: Und ich brauchte einfach einen Nebenjob und habe da erst angefangen, Autos hin und her zu fahren. Das war dann sehr schnell, sehr langweilig. Und dann habe ich gedacht, ja Mensch, ich könnte ja auktionieren, da kann ich auch was lernen. Also ne, vor Menschen sprechen, so ein Autohändler, so ein klassischer Klischee-Autohändler ist jetzt nicht das allerleichteste Publikum. Und wenn man dem dann quasi mit dem klarkommt und dann auch mit meinem Antlitz, ich sehe ja viel jünger aus, als ich bin. Also ne, 2007 war das ja nicht besser. Und die ersten Auktionen haben mich immer angeguckt und gedacht, was ist das denn für einer? Aber das ist so nach ne, ein paar Mal wussten die, wo der Hase langläuft und dann lief das.
1: Tim Bensko, im Mai war er mit seinem neuen Album schon auf Tour. Ein Dutzend Konzerte quer durch Deutschland. Aber auch im Juli gibt er noch ein paar Konzerte in St. Peter-Ording, in Bad Elster, Ahaus oder auch in Böblingen. Und er steht ja auch für zahlreiche Hits. Bryan Adams, seit den 80er Jahren erfolgreich und seine Konzerte sind ja heute noch gefragt. Ende September kommt er auch wieder nach Deutschland. Am 30. September startet er seine Deutschland-Tour in der Stadthalle Rostock. Dann geht's auch nach Berlin, Köln, München, Nürnberg, Hamburg, Bremen. Ja, da kommen seine Fans wieder so richtig auf ihre Kosten. Und bei uns auch. Hier ist Bryan Adams.
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0: Ace of Base hier in der ARD Hitnacht. Auch so ein erfolgreicher Musikexport aus Schweden. In den 90er Jahren konnten sie auch so richtig abräumen. Schade, dass es dann später zu Unstimmigkeiten in der Band kam. Vor 10 Jahren sagte ja Sängerin Jenny, dass es wohl keine Wiedervereinigung der Bands geben wird. Aber es bleiben die Erinnerungen. Und im Spiel sind sie auch wieder zurück. England gegen Kroatien bei der Fußball-Weltmeisterschaft. Und kurz nach Anpfiff der zweiten Halbzeit ging England in Führung. Und wie ausgewechselt sind sie jetzt auch mehr auf Druck und streben das 4:2 an. England gegen Kroatien also jetzt 3:2.
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0: Kurz nach 11:30 hier der aktuelle Verkehrsservice in der ARD-Hitnacht. A1 Osnabrück Richtung Bremen. Zwischen Bremen-Brinkum und Hemeling zurzeit 3 Kilometer Stau. Die A1 Hamburg Richtung Lübeck ist zwischen dem Kreuz Bagdeheide und Bad Oldesloe wegen Bauarbeiten noch bis 5 Uhr etwa am Morgen gesperrt. Die A3 Arnheim Richtung Oberhausen ist in Höhe Hamminkeln nach einem Unfall noch bis ca. 2 Uhr gesperrt. Hier ist eine Umleitung für Sie eingerichtet. Nutzen Sie die bitte über die U10. Die A8 Stuttgart Richtung München ist in Höhe Stuttgart-Degerloch wegen Bergungsarbeiten gesperrt. Die A25 Geesthacht Richtung Hamburg ist zwischen Bergedorf und dem Dreieck Hamburg-Südost wegen Fahrbahnerneuerung noch bis etwa 5 Uhr gesperrt. Die A40 Duisburg-Essen ist zwischen Mülheim-Winkhausen und Mülheim-Heißen in beiden Richtungen bis zum kommenden Montag gesperrt. Die A71 Erfurt Richtung Suhl ist zwischen Oberhof und Suhl-Zellermelis wegen Wartungsarbeiten im Tunnel noch bis etwa 6 Uhr gesperrt. A81 Stuttgart Richtung Heilbronn zwischen Ludwigsburg Süd und Pleidelsheim 2 Kilometer stockender Verkehr. Und in Berlin die A111 Charlottenburg Richtung Dreieck Oranienburg ist im Tunnel Flughafen Tegel wegen Wartungsarbeiten auch noch bis etwa 5 Uhr gesperrt. Allen unterwegs eine gute und hoffentlich auch entspannte Fahrt. Jetzt mit UB40.
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Eight Wonder. Ja, manchmal reicht eben auch ein Hit, um jahrzehntelang präsent zu bleiben. Der Song gelang der britischen Band 1988 und in dem Jahr haben sie ja auch ihr einziges Album in den Charts platzieren können. Ich sehe, wie sie sich heute auch verwöhnt haben. Das macht mir richtig Appetit. Ja, aus Spanien, da kommen ja so einige kulinarische Köstlichkeiten. Rainer aus Potsdam, willkommen hier in der ARD-Hitnacht. Rainer hat uns geschrieben, er

0: The Cranberries, eine Band aus Irland, Ende der 80er Jahre gegründet. Sehr tragisch dann auch das Ende der Band. 2018 starb ihr Sängerin Dolores ganz überraschend. Sie wurde nur 46 Jahre alt und danach war auch die Bandkarriere zu Ende. Dieser 17. Juni, ja, der geht so langsam in die Zielgerade. Heute vor 32 Jahren, da wurden ja zum ersten Mal überhaupt die Fußball-Weltmeisterschaften in den USA eröffnet. Das waren die 15. Fußball-Weltmeisterschaften und im Eröffnungsspiel spielte Deutschland gegen Bolivien, gewann auch 1:0. Weltmeister wurde allerdings Brasilien, das im Endspiel Italien besiegte, und Deutschland ist damals im Viertelfinale gegen Bulgarien ausgeschieden. Genau heute vor 32 Jahren also die Eröffnung in Chicago der 15. Fußball-Weltmeisterschaft. Und wir sind bei der aktuellen Weltmeisterschaft England gegen Kroatien. Kurz vor der regulären Spielzeitende, also 88. Minute, und es ist ein Tor gefallen, noch 4:2 jetzt England gegen Kroatien.
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1: 0 Uhr. Am Abend beginnt in Brüssel der EU-Gipfel. Bei dem zweitägigen Treffen der Staats- und Regierungschefs geht es unter anderem um die Lage in der Ukraine sowie globale wirtschaftliche Herausforderungen. Bereits zuvor treffen sich die NATO-Verteidigungsminister in der belgischen Hauptstadt, Thomas Spickhofen.
2: Unter anderem wird es um die neue Lastenverteilung innerhalb des Bündnisses gehen. Seit knapp 4 Wochen wissen die NATO-Alliierten, in welchem Umfang sich die USA aus dem sogenannten NATO Force Model zurückziehen. Darin ist beschrieben, wer im Einsatzfall wann was zur Verfügung stellt. Generalsekretär Mark Rutte stellt zwar fest, die Amerikaner wenden sich nicht von der NATO oder Europa ab, aber so viel ist klar, die entstehenden Lücken müssen die anderen selbst schließen, allen voran die Europäer. Dazu seien Europa und Kanada, das zweite nordamerikanische NATO-Mitglied, bereit, willens und in der Lage, erklärt Rutte. Außerdem wird die weitere Unterstützung der Ukraine ein Thema sein.
1: Deutschland hinkt im europaweiten Vergleich bei der Digitalisierung zum Teil deutlich hinterher. Nach einem Bericht der EU-Kommission hat die Bundesrepublik besonders beim Glasfaserausbau und der 5G-Netzabdeckung noch klaren Nachholbedarf. So belege Deutschland beim Glasfaserausbau den vorletzten Platz in der EU. Zudem hänge Deutschland bei der Digitalisierung der Behörden hinterher. Der Stadtrat Neunkirchen hat dafür gestimmt, Kontrolle und Compliance bei Betrieben mit städtischer Beteiligung zu verbessern. Hintergrund ist der NVG-Skandal. Nach dem Antrag, den die SPD-Fraktion eingebracht hat, sollen unter anderem regelmäßige verpflichtende Schulungen für Aufsichtsratsmitglieder durchgeführt und zusätzliches Personal im Beteiligungsmanagement eingestellt werden. Das soll verhindern, dass sich Vorgänge wie bei der NVG wiederholen. Die Stadt teilte mit, dass einige der geforderten Maßnahmen bereits angestoßen seien. Im Prozess um den Mord auf einem Parkplatz bei Rehlingen-Siersburg hat der psychiatrische Sachverständige die Angeklagte als voll schuldfähig eingestuft. Dem Gutachten nach gibt es keine Hinweise darauf, dass Einsichts- oder Steuerungsfähigkeit der Angeklagten zur Tatzeit eingeschränkt gewesen sein. Der 36-jährigen Angeklagten wird vorgeworfen, ihre 30-jährige Freundin beim Sex mit einer Kette gewürgt und mit einem Messer über 90 Mal auf sie eingestochen zu haben. Bei der Fußball-Weltmeisterschaft hat England das erste Gruppenspiel mit 4:2 gegen Kroatien gewonnen. Zuvor hatte Portugal gegen die Demokratische Republik Kongo 1:1 gespielt. Das Wetter: in der Nacht locker bewölkt oder sternklar bei 18 bis 13 Grad. Tagsüber dann wieder sonnig und Höchstwerte zwischen 31 und bis zu 35 Grad. Und das waren die Nachrichten mit Marc Langels. 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
3: Und hier der Verkehrsservice in der ARD-Hitnacht. Die A1 Hamburg Richtung Lübeck ist zwischen dem Kreuzberg der Heide und Bad Oldesloe wegen Bauarbeiten noch bis etwa 5 Uhr gesperrt. Die A3 Arnheim Richtung Oberhausen ist in Höhe Hamm-Minkeln nach einem Unfall bis ca. 2 Uhr noch gesperrt. Hier ist eine Umleitung eingerichtet, die führt über die U10. Die A8 Stuttgart Richtung München ist in Höhe Stuttgart-Degerloch wegen Bergungsarbeiten nach wie vor gesperrt. Die A25 Geesthacht Richtung Hamburg ist zwischen Bergedorf und dem Dreieck Hamburg Südost wegen Fahrbahnerneuerung bis etwa 5 Uhr gesperrt. Die A40 Duisburg-Essen ist zwischen Mülheim-Winkhausen und Mülheim-Heißen in beiden Richtungen bis zum kommenden Montag gesperrt. Die A71 Erfurt Richtung Suhl ist zwischen Oberhof und Suhl-Zellermelis wegen Wartungsarbeiten im Tunnel bis etwa 6 Uhr gesperrt. In Berlin die A111 Charlottenburg Richtung Dreieck Oranienburg ist im Tunnel Flughafen Tegel wegen Wartungsarbeiten noch bis etwa 5 Uhr gesperrt. Und die B32 Sigmaringen Hechingen ist zwischen Neufrah und Gauselfingen wegen eines Feuerwehreinsatzes in beiden Richtungen gesperrt. Allen unterwegs eine gute und sichere Fahrt. Kommen Sie gut an Ihr Ziel.
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3: Mit Chris Rier starten wir in den neuen Tag. Heute Donnerstag, 18. Juni, bis in den Morgen hinein begleiten wir Sie gern durch die Nacht hier aus dem Dresdner Studio. Ich bin Heiko Rasch, willkommen und kommen Sie weiter gut durch die Nacht. Musik.

Michael Patrick Kenley, Sie haben ihn erkannt. Was für eine geniale Tour hat er schon bisher hingelegt. Seine größte in seiner Solo-Karriere bisher. Und das hat sich ja irgendwie auch angekündigt. Sein aktuelles Album hat er ja zum ersten Mal an der Spitze der Charts platzieren können. Und noch bis zum 22. August ist er auf Achse, quer durch Deutschland. Und er rockt die Bühne ja auch schon seit Jahrzehnten, Rod Stewart. Aber jetzt hat er seine Fans mächtig verärgert. In Kalifornien war es, 20.000 Fans kamen und waren mächtig sauer. Aus gesundheitlichen Gründen wurde das Konzert ganz kurzfristig abgesagt. Alle waren sie schon im Stadion. Nur schade, dass der Rockstar dann einen Tag später seiner Mannschaft im Stadion zujubeln konnte. Beim WM-Spiel Schottland gegen Haiti. Rod Stewarts Team verteidigte allerdings schon die Konzertabsage. Er bekam Behandlung und Medikamente vor dem Auftritt. Naja, ein bitterer Beigeschmack bleibt trotzdem, oder? Noch bis Mitte September ist er auf Tour und hat einen randvollen Tourkalender, wie immer. Rod Stewart. Die ARD nach

0: Amy Grant hier in der ARD-Hitnacht. Bei ihr stand ja christliche Musik am Anfang im Mittelpunkt und sie schaffte es dann, ihre Botschaft mit Popmusik zu vereinen und das kam an. Anfang der 90er Jahre gelang ihr der größte Hit, gerade gehört. Und an dieser Stelle grüße ich gleich mal alle, die gerade in ihren Geburtstag hineingefeiert haben. Da haben uns die drei Nachteulen geschrieben, Beatrice, Katharina und Nico aus Wunstorf. Und sie gratulieren ihrer Nachteule Jens heute zum 60. Geburtstag. Na, wenn das kein Anlass ist, mal hineinzufeiern. Wir wünschen natürlich alles Gute, Gesundheit und jede Menge Glück im neuen Lebensjahr. Und damit ist die Gratulation hoffentlich gut angekommen. Und an dieser Stelle, wie gesagt, allen, die heute Grund haben zu feiern, einen richtig tollen Tag. Und vielleicht ist ja jetzt Nena für Sie auch die passende Musik. Sie ist ja auch mittendrin in ihrer diesjährigen Tour und sie verspricht ja wieder genauso erfolgreich zu werden, diese Tour, wie die in den vergangenen 3 Jahren. Freitag und Samstag gibt's in Österreich 2 Konzerte und dann geht es bis Ende Oktober quer durchs Land. Und mehr noch, auch in Dänemark, Niederlande und in der Schweiz gibt sie ihre Konzerte. Und einige sind auch schon wieder ausverkauft. Hier bei uns Nena.
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0: Kurz nach 12:30 hier der aktuelle Verkehrsservice in der ARD-Hitnacht. Die A1 Hamburg Richtung Lübeck ist zwischen dem Kreuz Wagterheide und Bad Oldesloe wegen Bauarbeiten noch bis etwa 5 Uhr gesperrt. Die A3 Arnheim Richtung Oberhausen ist in Höhe Hamm-Minkeln nach einem Unfall noch bis ca. 2 Uhr gesperrt. Nutzen Sie hier bitte die eingerichtete Umleitung über die U10. Die A8 Stuttgart Richtung München ist in Höhe Stuttgart-Degerloch wegen Bergungsarbeiten gesperrt. Die A14 Halle Richtung Magdeburg zwischen Lübbe-Jün und Kreuz Magdeburg ist ein Schwertransport unterwegs, der nicht überholt werden kann. Die A25 Geesthacht Richtung Hamburg ist zwischen Bergedorf und dem Dreieck Hamburg Südost wegen Fahrbahnerneuerung bis etwa 5 Uhr gesperrt. Die A40 Duisburg-Essen ist zwischen Mülheim-Winkhausen und Mülheim-Heißen in beiden Richtungen bis zum kommenden Montag gesperrt. Die A71 Erfurt Richtung Suhl ist zwischen Oberhof und Suhl-Zellermelis wegen Wartungsarbeiten im Tunnel bis etwa 6 Uhr noch gesperrt. Und in Berlin die A111 Charlottenburg Richtung Dreieck Oranienburg ist im Tunnelflughafen Tegel wegen Wartungsarbeiten noch bis etwa 5 Uhr gesperrt. Allen unterwegs eine gute und hoffentlich auch entspannte Fahrt. Jetzt mit Christopher Cross.
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0: Texas Lightning hier in der ARD Hitnacht. Also warum dieser Song beim Eurovision Song Contest vor 20 Jahren nicht weiter vorn platziert war, bleibt mir ein Rätsel. Aber wir wissen ja, die Wertungen da haben ihre eigenen Gesetze. Bei uns in Deutschland war er jedenfalls ein Riesenhit. No, no, never. 38 Wochen lang in den Charts und auch die Spitze der Charts erreicht. Und vor allem 20 Jahre später immer noch im Radio zu hören, was will man mehr? Und das kann man ja beim Weiten nicht von jedem Grand Prix Song sagen, oder? Gleich bei uns Otis Redding. Sitting on the Dock of the Bay, den Song, den hat er 1967 aufgenommen und drei Tage später kam er bei einem Flugzeugabsturz ums Leben. Da war die ganze Musikbranche geschockt, seine Fans sowieso. Er wurde ja leider auch nur 26 Jahre alt. Und auch das war sehr beeindruckend. Zu seiner Beerdigung kamen über 4.500 Menschen, also genießen wir jeden Tag, den wir haben und auch jede Nacht. Vor Otis Redding hier noch Black.
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1: Um 1 Uhr mit Wolfgang Berger. Der Iran hat die Inhalte des Friedensabkommens mit den USA bestätigt. Demnach sollen die Kämpfe an allen Fronten beendet werden, auch zwischen Israel und der Hisbollah im Südlibanon. Die Straße von Hormus soll wieder für alle Schiffe frei befahrbar sein. Aus Istanbul Benjamin Weber.
2: Die USA sichern außerdem zu, dass Iran sein Öl sofort nach Unterzeichnung wieder ohne Einschränkungen verkaufen kann. Viele der 14 Punkte im Abkommen beinhalten viel Geld für Teheran. Die USA wollen eingefrorene Vermögenswerte freigeben. Außerdem sollen alle Sanktionen aufgehoben werden. Der in iranischen Medien veröffentlichte Plan deckt sich inhaltlich mit einer Version, die Regierungsbeamte in den USA am Abend gegenüber Medien verlesen hatten.
1: In Schleswig-Holstein ist ein Atommülltransport wie geplant im Zwischenlager Brockdorf angekommen. Vom Hafen Brunsbüttel aus wurden 7 Kastoren auf speziellen LKW zum ehemaligen AKW gebracht, nur wenige Kilometer Elbe aufwärts. Der Atommüll wird dort zwischengelagert. Er kommt aus der Aufarbeitungsanlage Sellafield in Großbritannien. Die kleineren Proteste gegen den Kastortransport blieben friedlich. In der Nähe von Stuttgart ist ein Kind tot in einem Auto aufgefunden worden. Laut Polizei wurde das 20 Monate alte Mädchen in Schorndorf im Wagen vergessen. Die Mutter soll ihr Kind erst nach Stunden im Auto aufgefunden haben. Die Todesursache ist noch unklar. In der Region Stuttgart lagen die Temperaturen heute zwischen 25 und 28 Grad. England ist mit einem Sieg in die Fußball-WM gestartet. Das Team um den deutschen Trainer Thomas Tuchel gewann 4:2 gegen Kroatien. Aus dem ARD-WM-Team Silke Heine.
3: England hat die erste Bewährungsprobe bestanden. Beim Sieg gegen die Kroaten konnten sich die Three Lions mal wieder auf Torjäger Harry Kane verlassen. Der Bayern-Stürmer steuerte 2 Tore zum Auftaktsieg bei und zog mit nun 10 WM-Toren mit Englands bisherigen Rekordhalter Gary Lineker gleich. Dagegen erlebten Cristiano Ronaldos Portugiesen eine bittere Enttäuschung. Gegen den Außenseiter Demokratische Republik Kongo kam der Nations League-Sieger nicht über ein 1:1 hinaus. Riesenjubel bei den Kongolesen, die ihren ersten WM-Punkt verbuchen.
1: Aktuell spielt Ghana gegen Panama. Um 4 Uhr trifft Usbekistan auf Kolumbien. Das waren die Nachrichten. Und hier noch das Wetter in Deutschland. Meist trocken, an den Alpen Schauer und Gewitter. Tiefstwerte 18 bis 11 Grad. Tagsüber freundlich, Richtung Osten und in den Bergen einige Schauer und Gewitter. Höchstwerte um 20 Grad auf den Nordseeinseln bis 36 Grad am Oberrhein. Am Freitag ist es dann heiter, später gibt es dichte Wolkenschauer und teils starke Gewitter, 24 bis 38 Grad. Am Samstag zeitweise heiter, vor allem im Osten Schauer und Gefahr von starken Gewittern, dabei 23 bis 38 Grad. Es ist 1:03 Uhr.
4: Und hier der Verkehrsservice in der ARD-Nacht. Die A1 Hamburg Richtung Lübeck ist zwischen dem Kreuzberg der Heide und Bad Oldisloe wegen Bauarbeiten noch bis etwa 5 Uhr gesperrt. Die A3 Arnheim Richtung Oberhausen ist in Höhe Hamminkeln nach einem Unfall bis ca. 2 Uhr noch gesperrt. Nutzen Sie hier bitte die eingerichtete Umleitung über die U10. Die A8 Stuttgart Richtung München ist in Höhe Stuttgart-Degerloch wegen Bergungsarbeiten nach wie vor gesperrt. A14 Halle Richtung Magdeburg zwischen Löbejün und Kreuz Magdeburg ist ein Schwertransport unterwegs, der nicht überholt werden kann. Die A25 Geestach Richtung Hamburg ist zwischen Bergedorf und dem Dreieck Hamburg Südost wegen Fahrbahnerneuerung bis etwa 5 Uhr noch gesperrt. Die A40 Duisburg-Essen ist zwischen Mülheim-Winkhausen und Mülheim-Heißen in beiden Richtungen noch bis zum kommenden Montag gesperrt. Die A71 Erfurt Richtung Suhl ist zwischen Oberhof und Suhl-Zellermelis wegen Wartungsarbeiten im Tunnel bis etwa 6 Uhr gesperrt. Und in Berlin die A111 Charlottenburg Richtung Dreieck Oranienburg ist im Tunnel Flughafen Tegel wegen Wartungsarbeiten noch bis etwa 5 Uhr gesperrt. Allen unterwegs, gute Fahrt. Kommen Sie gut an Ihr Ziel.
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4: Weil Musik Spaß macht, ziehen wir doch einfach weiter durch die großen Hits der vergangenen Jahrzehnte. Hier mit der ARD-Hitnacht aus Dresden. Ich bin Heiko Rasch. Kommen Sie weiter gut durch die Nacht. Und wir starten mit London Beats. Hey!

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0: David Bowie hier in der ARD-Hitnacht. Auch so ein Ausnahmekünstler und leider auch schon 10 Jahre nicht mehr unter uns. Doch erinnern uns ja so viele Hits an seine annähernd 50 Karrierejahre. 26 Alben hat er damals veröffentlicht und zählt damit auch zu den erfolgreichsten Musikern der Welt. Und Geschäftsmann war er außerdem noch. 1997 war es, als er an der Börse Anleihepapiere ausgab. Die Anleger sollten an den Einnahmen seiner weit über 200 Songs beteiligt werden. Und das machte ihn auf einen Schlag um 55 Millionen Dollar reicher. 7 Jahre später sah das allerdings schon wieder ganz anders aus. Da ging es mit den Anleihewerten in den Keller. Und die meisten Anleger gingen leer aus. Und jetzt ein Sänger aus Kolumbien, Juanes. Ihm gelang 2005 sein größter Hit, Nummer 1 in allen 3 deutschsprachigen Ländern und auch in den Vereinigten Staaten.
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0: Kurz nach 13:30 hier der aktuelle Verkehrsservice in der ARD-Hitnacht. Die A1 Hamburg Richtung Lübeck ist zwischen dem Kreuzpark der Heide und Bad Oldesloe wegen Bauarbeiten noch bis etwa 5 Uhr gesperrt. Die A3 Arnheim Richtung Oberhausen ist in Höhe Hamm-Minkeln nach einem Unfall noch bis ca. 2 Uhr gesperrt. Nutzen Sie hier bitte die eingerichtete Umleitung über die U10. Die A8 Stuttgart Richtung München ist in Höhe Stuttgart-Degerloch wegen Bergungsarbeiten nach wie vor gesperrt. A14 Halle Richtung Magdeburg zwischen Löbejün und Kreuz Magdeburg ist ein Schwertransport unterwegs, der nicht überholt werden kann. Die A25 Geestacht Richtung Hamburg ist zwischen Bergedorf und dem Dreieck Hamburg Südost wegen Fahrbahnerneuerung bis etwa 5 Uhr gesperrt. Die A40 Duisburg-Essen ist zwischen Mülheim-Winkhausen und Mülheim-Heißen in beiden Richtungen bis zum kommenden Montag gesperrt. Die A71 Erfurt Richtung Suhl ist zwischen Oberhof und Suhl-Zellermelis wegen Wartungsarbeiten im Tunnel noch bis etwa 6 Uhr gesperrt. Und in Berlin die A111 Charlottenburg Richtung Dreieck Oranienburg ist im Tunnelflughafen Tegel wegen Wartungsarbeiten noch bis etwa 5 Uhr gesperrt. Allen unterwegs eine gute und hoffentlich auch entspannte Fahrt. Jetzt mit Kool & the Gang.
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Ed Sheeran hier in der ARD-Hitnacht. Ja, die Kollegen, die stehen Schlange bei ihm. Alle wollen mit ihm zusammenarbeiten. Steht er doch auch seit Jahren schon als Garant für hohe Plattenumsätze. Taylor Swift zum Beispiel, Elton John, Justin Bieber und. Mit all diesen Künstlern hat er schon zusammengearbeitet. Und er ist auch gerade auf Amerika-Tour, auch in Kanada, Chile, Paraguay. In Argentinien, Brasilien, Mexiko gibt er seine Konzerte. Und da sind auch die größten Stadien nicht groß genug. Schön, dass wir die nächtlichen Stunden gemeinsam verbringen, hier mit der ARD-Hitnacht. Ich hoffe, Sie haben auch eine entspannte Nacht. Schauen wir an dieser Stelle mal auf das aktuelle Spiel dieser Fußball-Weltmeisterschaft. Da begegnen sich ja gerade Ghana und Panama. Und nach 38 Minuten steht es hier immer noch torlos 0:0. 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

Sydney Youngblood hier in der ARD-Hitnacht. In Texas geboren und seine Karriere hat er gemacht in Deutschland. Ja, mit 20 Jahren kam er als Soldat nach Mannheim.

0: war hier auf einem US-Army-Stützpunkt stationiert und in seiner Freizeit gründete er mit anderen Musikbegeisterten eine Band, die regional auch sehr gefragt war. Und da hat ihn dann ein Plattenboss entdeckt und ihm einen Solovertrag angeboten. Und schon mit seinem Debütalbum wurde er dann in ganz Amerika auch bekannt. Und als Soldat hat er das Land damals verlassen und als Musikstar ist er zurückgekommen. Aber längst hat er sich in Deutschland niedergelassen. Gibt hier auch noch Konzerte, am kommenden Samstag zum Beispiel in Ludwigshafen.
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0: Hier Marshall and Tain, hier Dancing in the City.

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1: Um 2 Uhr mit Wolfgang Berger. Schneller als erwartet haben die USA und der Iran ihr Abkommen für ein Kriegsende digital unterzeichnet. Das bestätigten sowohl Vertreter der US-Regierung als auch das iranische Außenministerium. Jan Busche aus der Nachrichtenredaktion mit den wichtigsten Vereinbarungen.
2: Das Abkommen sieht vor, dass der Iran seine Vorräte an hoch angereichertem Uran verdünnen muss. Ziel ist es, dass der Bau von Atomwaffen nicht mehr möglich ist. Im Gegenzug wollen die USA unter anderem Ölsanktionen gegen den Iran aufheben. Das Land könnte damit sein Öl wieder an die USA und westliche Verbündete verkaufen. Und die Straße von Hormuz soll wieder öffnen. Öl- und Gastransporte aus der Region, auch Richtung Europa, wären dann wieder möglich, was die Preise stabilisieren dürfte.
1: In Schleswig-Holstein ist ein Atommülltransport wie geplant im Zwischenlager Brockdorf angekommen. Vom Hafen Brunsbüttel aus wurden 7 Kastoren auf speziellen LKW zum ehemaligen AKW gebracht, nur wenige Kilometer Elbe aufwärts. Der Atommüll wird dort zwischengelagert. Er kommt aus der Aufbereitungsanlage Sellafield in Großbritannien. Die kleineren Proteste gegen den Kastortransport blieben friedlich. Eine große Mehrheit der Menschen in Deutschland fordert von der Politik mehr Schutz für Kinder und Jugendliche im Internet. Das geht aus dem Verbraucherreport 2026 des Verbraucherzentrale Bundesverbandes hervor, der der Rheinischen Post vorliegt. 80% der Befragten wollen strengere Regeln für Tech-Konzerne und Social-Media-Plattformen. Fast 90% bewerten den bisherigen Jugendschutz in sozialen Medien und Computerspielen als schlecht. England ist mit einem Sieg in die Fußball-WM gestartet. Das Team um den deutschen Trainer Thomas Tuchel gewann 4:2 gegen Kroatien. Aus dem ARD-WM-Team Silke Heine.
3: England hat die erste Bewährungsprobe bestanden. Beim Sieg gegen die Kroaten konnten sich die Three Lions mal wieder auf Torjäger Harry Kane verlassen. Der Bayern-Stürmer steuerte 2 Tore zum Auftaktsieg bei und zog mit nun 10 WM-Toren mit Englands bisherigen Rekordhalter Gary Lineker gleich. Dagegen erlebten Cristiano Ronaldos Portugiesen eine bittere Enttäuschung. Gegen den Außenseiter Demokratische Republik Kongo kam der Nations-League-Sieger nicht über